0: Arbeitgeber. Während der Erprobung würde sich dann auch klären, ob ich vielleicht noch eine Weiterbildung benötige. Aus Berlin, Lea Matschulat.
1: Das US-Militär hat nach eigenen Angaben einen Tanker angegriffen, der einen iranischen Hafen am Persischen Golf ansteuern wollte. Der unbeladene Öltanker habe verschiedene Warnungen ignoriert und versucht, gegen die US-Blockade von iranischen Häfen zu verstoßen, hieß es. Das US-Militär ist seit Dienstag wieder dazu übergegangen, Schiffe, die iranische Häfen ansteuern oder verlassen wollen, zu blockieren.
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1: Zum Wetter, die Vorhersage des Deutschen Wetterdienstes. Heute Nacht im Süden noch einige Gewitter, später auch im Nordosten schauerartiger Regen. Ansonsten trocken und oft klar bei Tiefstwerten zwischen 19 und 12 Grad. Zum Start in den Tag teils sonnig, teils wolkig, im Tagesverlauf im Norden vereinzelt Regen, im Süden und Südwesten später kräftige Schauer oder Gewitter. Dazu Höchstwerte von 25 bis 33 Grad.
2: Das waren die Nachrichten.

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1: Ich bin Diana Kramer. Titelverteidiger Argentinien steht erneut im Endspiel der Fußball-WM. Die Südamerikaner bezwangen im Halbfinale England mit 2:1 und treffen am Sonntag im Kampf um den vierten WM-Titel auf Europameister Spanien. Für England um den deutschen Trainer Thomas Tuchel ist der Traum geplatzt.
2: 30 Years of Hurt heißt es im Fußball-Gassenhauer Three Lions, Football's Coming Home. Aus den 30 Jahren der Schmerzen sind 60 Jahre geworden und die Engländer müssen weiter auf den ersten Titel seit 1966 warten. Dabei war England zunächst in Führung gegangen, doch nach dem Tor von Anthony Gordon zog sich die Mannschaft immer weiter zurück. Argentinien übernahm die Kontrolle und drehte das Spiel in den Schlussminuten. Thomas Tuchel, dessen defensive Spielweise für Verwunderung sorgte, gab sich nach dem Spiel selbstkritisch und sagte, er übernehme die Verantwortung für die Niederlage. Aus London, Philipp Detlefs.
1: Bundeskanzler Friedrich Merz sieht die schwarz-rote Koalition vor der Sommerpause auf Kurs. Bei seiner traditionellen Sommerpressekonferenz zog er eine weitgehend positive Bilanz der Regierungsarbeit.
3: Die Bundesregierung hat ihren Rhythmus gefunden, trotz mancher Kritik. Wir haben geliefert und wir haben die Dimension der Aufgaben, die vor uns stehen, erkannt. Ich bin und bleibe zuversichtlich, dass es uns gelingt, in den drei Ländern, vor allen Dingen in Sachsen-Anhalt und in Mecklenburg-Vorpommern, zu verhindern, dass es hier eine Mehrheit der AfD nach Mandaten in den jeweiligen Landesparlamenten gibt.
1: Merz räumte auch ein, dass man trotz vieler angestoßener Reformen aber noch nicht dastehe, wo er Deutschland gern sehen wolle. Beim Heizungstausch haben Wärmepumpen fossile Heizkessel überholt. Im vergangenen Jahr waren die Geräte in deutschen Wohngebäuden erstmals die am häufigsten eingebaute Heizungsart, zeigt eine Auswertung des IW. Im Zuge von Modernisierungen tauschten im vergangenen Jahr 3,4% der Eigentümerhaushalte ihre Heizung aus. Knapp 2% ließen eine Wärmepumpe einbauen. Das russische Militär hat die ukrainische Hauptstadt Kiew in der Nacht ein weiteres Mal mit ballistischen Raketen angegriffen. Wie Bürgermeister Vitali Klitschko bei Telegram mitteilte, gab es Einschläge in zwei Stadtteilen. In einem Lager und einem unbewohnten Haus seien Brände ausgebrochen. Nach Angaben der ukrainischen Luftwaffe feuerte das russische Militär in zwei Wellen mindestens 8 Raketen auf Kiew und Umgebung ab.
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1: Zum Wetter die Vorhersage des Deutschen Wetterdienstes. Der Tag startet oft heiter, im Norden etwas Regen. Später verdichten sich die Wolken und es drohen ab dem Nachmittag in der Südhälfte schwere Gewitter, örtlich mit Starkregen oder Hagel. Ansonsten Wolken und Sonne im Wechsel bei 26 bis 33 Grad. Morgen im Süden, über der Mitte und im Osten Schauer und Gewitter, teils mit Unwettergefahr. Im Westen und Norden meist trocken bei 23 bis 29 Grad.
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1: Ich bin Diana Kramer. Das Finale der Fußball-WM ist perfekt. Titelverteidiger Argentinien um Superstar Lionel Messi hat im Halbfinale England mit 2:1 besiegt. Die Argentinier treffen im Endspiel am Sonntag auf Europameister Spanien.
2: Mit einer unglaublichen Energieleistung dreht Argentinien dieses Halbfinale, in dem Anthony Gordon nach 55 Minuten zunächst Thomas Tuchels Engländer in Führung bringt. Aber danach spielt fast nur noch der Weltmeister, der England phasenweise im eigenen Strafraum einschnürt, sich Chance auf Chance erspielt und am Ende verdient siegt. Enzo Fernandes macht in der 85. Minute den Ausgleich, Lautaro Martinez in der 2. Minute der Nachspielzeit den Siegtreffer, jeweils auf Vorlage von Messi. Dem winkt jetzt am Sonntag sein 2. WM-Titel. Thomas Thonfeld, Sportredaktion.
1: Die Kritik der SPD an den Plänen von Familienministerin Karin Prien, den Unterhaltsvorschuss für Alleinerziehende zu kürzen, reißt nicht ab. Mecklenburg-Vorpommerns Ministerpräsidentin Manuela Schwesig kritisiert neben Prien auch Bundeskanzler Merz. Beide hätten die Lebenssituation von Alleinerziehenden und ihren Kindern nicht verstanden, sagte Schwesig dem Spiegel. Viele wären trotz Arbeit auf den Unterhaltsvorschuss angewiesen. Diesen übernimmt der Staat bisher bis zum 18. Geburtstag des Kindes, wenn der Partner keinen Unterhalt zahlt. Laut Familienministerin soll das künftig nur noch bis zum 16. Geburtstag gelten. Kanzler Merz hatte das mit Blick auf gestiegene Ausgaben verteidigt. Schwesig spricht von Sparmaßnahmen zu Lasten der Kinder. Die Bundesregierung hat weitere Schritte zum Abbau der Bürokratie beschlossen. Das Kabinett einigte sich unter anderem darauf, Dokumentationspflichten für Firmen abzuschaffen.
3: Rund 600 Millionen Euro jährlich will die Bundesregierung einsparen, indem bürokratische Verpflichtungen für Bürger und Firmen abgeschafft werden. Beispielsweise sollen sich Halter von E-Autos künftig nicht mehr um eine grüne Umweltplakette kümmern müssen. Der Pflichttermin beim Jobcenter soll auch digital per Videoschalte möglich sein. Auch elektronische Arztüberweisungen sind geplant. Tanja Wagner, Nachrichtenredaktion.
1: In Trier ist ein Student bei einem Angriff auf offener Straße getötet worden. Der 22-Jährige war laut Polizei von einem Gleichaltrigen mit einem Messer angegriffen worden. Der Tatverdächtige, ein Afghane, konnte festgenommen werden. Die Ermittlungen laufen.
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1: Zum Wetter, die Vorhersage des Deutschen Wetterdienstes. Der Tag startet oft heiter, im Norden etwas Regen. Später verdichten sich die Wolken und es drohen ab dem Nachmittag in der Südhälfte schwere Gewitter, örtlich mit Starkregen oder Hagel. Ansonsten Wolken und Sonne im Wechsel bei 26 bis 33 Grad. Morgen im Süden, über der Mitte und im Osten Schauer und Gewitter, teils mit Unwettergefahr. Im Westen und Norden meist trocken bei 23 bis 29 Grad.
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1: Ich bin Diana Kramer. Titelverteidiger Argentinien steht erneut im Endspiel der Fußball-WM. Die Südamerikaner um Superstar Lionel Messi bezwangen im Halbfinale England mit 2:1. Argentinien trifft damit am Sonntag im Kampf um den 4. WM-Titel auf Europameister Spanien. Die Koalition hat Tritt gefasst. Das war die zentrale Botschaft des Bundeskanzlers bei seiner Sommerpressekonferenz in Berlin. Der Frage nach Fehlern wich Friedrich Merz dabei aus. Nach Protest der SPD gegen Einschnitte beim Unterhaltsvorschuss für Alleinerziehende zeigte sich der Kanzler zumindest gesprächsbereit.
2: Es ist ein Schlag ins Gesicht für Alleinerziehende. Der Unterhaltsvorschuss soll nur noch für Kinder bis 16 gelten, nicht mehr wie bisher bis 18. Für Alleinerziehende, deren Partner sich ohnehin drücken, ist der Wegfall von knapp 400 Euro schlicht eine Katastrophe. Das geht so gar nicht, heißt es von der SPD. Merz dagegen sagt, die Kosten für diese Leistung hätten sich binnen 8 Jahren vervierfacht. Angesichts der akuten Finanznot der Kommunen sei das auf Dauer nicht tragbar. Auch könnten 16-Jährige ja schon arbeiten gehen. Tanja Wagner, Nachrichtenredaktion.
1: Beschäftigte sollen künftig leichter eine neue Stelle ausprobieren können, ohne beim alten Arbeitgeber kündigen und beim neuen schon zusagen zu müssen. Dafür soll eine Job-to-Job-Erprobung eingeführt werden, für die das Bundeskabinett grünes Licht gegeben hat.
3: Die Job-to-Job-Erprobung ist nicht für jeden gedacht, sondern konkret für diejenigen, deren Anstellung absehbar enden wird, weil zum Beispiel der Betrieb 200 Stellen bis in 2 Jahren abbauen wird. Um im Anschluss möglichst ohne Lücke einen neuen Job zu haben, sollen sich Arbeitnehmer künftig ein paar Wochen in anderen Firmen vorstellen und umschauen können. In Absprache mit dem Noch-Arbeitgeber. Während der Erprobung würde sich dann auch klären, ob ich vielleicht noch eine Weiterbildung benötige. Aus Berlin, Lea Matschulat.
1: Das US-Militär hat nach eigenen Angaben einen Tanker angegriffen, der einen iranischen Hafen am Persischen Golf ansteuern wollte. Der unbeladene Öltanker habe verschiedene Warnungen ignoriert und versucht, gegen die US-Blockade von iranischen Häfen zu verstoßen, hieß es. Das US-Militär ist seit Dienstag wieder dazu übergegangen, Schiffe, die iranische Häfen ansteuern oder verlassen wollen, zu blockieren.
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1: Zum Wetter, die Vorhersage des Deutschen Wetterdienstes. Der Tag startet oft heiter, im Norden etwas Regen. Später verdichten sich die Wolken und es drohen ab dem Nachmittag in der Südhälfte schwere Gewitter, örtlich mit Starkregen oder Hagel. Ansonsten Wolken und Sonne im Wechsel bei 26 bis 33 Grad. Morgen im Süden, über der Mitte und im Osten Schauer und Gewitter, teils mit Unwettergefahr. Im Westen und Norden meist trocken bei 23 bis 29 Grad.
0: Das waren die Nachrichten.

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1: Und die Zeit 6 Uhr.
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2: Ich bin Diana Kramer. Titelverteidiger Argentinien steht erneut im Endspiel der Fußball-WM. Die Südamerikaner um Superstar Lionel Messi bezwangen im Halbfinale England mit 2:1. Argentinien trifft damit am Sonntag im Kampf um den 4. WM-Titel auf Europameister Spanien. Die Koalition hat Tritt gefasst. Das war die zentrale Botschaft des Bundeskanzlers bei seiner Sommerpressekonferenz in Berlin. Der Frage nach Fehlern wich Friedrich Merz dabei aus. Nach Protest der SPD gegen Einschnitte beim Unterhaltsvorschuss für Alleinerziehende zeigte sich der Kanzler zumindest gesprächsbereit.
3: Es ist ein Schlag ins Gesicht für Alleinerziehende. Der Unterhaltsvorschuss soll nur noch für Kinder bis 16 gelten, nicht mehr wie bisher bis 18. Für Alleinerziehende, deren Partner sich ohnehin drücken, ist der Wegfall von knapp 400 Euro schlicht eine Katastrophe. Das geht so gar nicht, heißt es von der SPD. Merz dagegen sagt, die Kosten für diese Leistung hätten sich binnen 8 Jahren vervierfacht. Angesichts der akuten Finanznot der Kommunen sei das auf Dauer nicht tragbar. Auch könnten 16-Jährige ja schon arbeiten gehen. Tanja Wagner, Nachrichtenredaktion.
2: Beschäftigte sollen künftig leichter eine neue Stelle ausprobieren können, ohne beim alten Arbeitgeber kündigen und beim neuen schon zusagen zu müssen. Dafür soll eine Job-to-Job-Erprobung eingeführt werden, für die das Bundeskabinett grünes Licht gegeben hat.
4: Die Job-to-Job-Erprobung ist nicht für jeden gedacht, sondern konkret für diejenigen, deren Anstellung absehbar enden wird, weil zum Beispiel der Betrieb 200 Stellen bis in 2 Jahren abbauen wird. Um im Anschluss möglichst ohne Lücke einen neuen Job zu haben, sollen sich Arbeitnehmer künftig ein paar Wochen in anderen Firmen vorstellen und umschauen können. In Absprache mit dem Noch-Arbeitgeber. Während der Erprobung würde sich dann auch klären, ob ich vielleicht noch eine Weiterbildung benötige. Aus Berlin, Lea Matschulat.
2: Das US-Militär hat nach eigenen Angaben einen Tanker angegriffen, der einen iranischen Hafen am Persischen Golf ansteuern wollte. Der unbeladene Öltanker habe verschiedene Warnungen ignoriert und versucht, gegen die US-Blockade von iranischen Häfen zu verstoßen, hieß es. Das US-Militär ist seit Dienstag wieder dazu übergegangen, Schiffe, die iranische Häfen ansteuern oder verlassen wollen, zu blockieren.
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5: Ja, viele Wolken und wenig Sonne über Ostfriesland. Zum Abend hin müssen wir mit örtlichen Regenschauern rechnen. Die Maxi-Werte, die liegen dann heute so bei, um die 25 Grad. In Aurich, da messen wir jetzt gerade 16 Grad, 17 Grad in Karolinsiel und 17 Grad bei uns in Mormerland. Und morgen kurz und knapp, ähnlich wie heute, allerdings dann mehr Schauer. Die Temperaturen dann ebenfalls so als Maxi-Werte um die 25 Grad.
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5: Noch keine Staus auf den Autobahnen und Bundesstraßen. Straßen bei uns in Ostfriesland, sie kommen gut durch. Mobile Blitzer, die sind zurzeit nicht gemeldet. Und wenn Sie wissen, wo es nicht mehr geht, wenn Sie wissen, wo eine Blitze steht, ein kurzer Anruf hier bei Radio Ostfriesland in Aurich wäre nett. Ich bin hier in den Studios. Hier ist die Blitzer-Hotline, die 04921 586 111. Ich wünsche Ihnen allen unterwegs eine gute und eine sichere Fahrt mit Radio Ostfriesland.
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5: Mit mir, ich bin Tommy Bollmann. Moin miteinander. Und ja, die Koffer sind gepackt, die Vorfreude ist groß, aber eine Sache wird beim Packen oft vergessen. Die Reiseapotheke, ja, die ist wichtig. Da sprechen wir drüber im Laufe dieser Stunde. Und natürlich ist auch die Fußball-WM hier bei uns ein Thema. Das und mehr, wie gesagt, im langen Morgen am Donnerstag. Und bis 12 Uhr geht's gemeinsam durch den langen Morgen, den Vormittag, bis zum Mittagessen.
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5: Und für ein bisschen Frühsport ist doch immer Zeit. Jump von Van Halen, Dayen und The Wanderer, Cool and the Gang, Earth, Wind and Fire und so weiter. 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

0: sind sie, die 50er. Junge, Junge, Junge, so lange ist das schon her, aber immer noch ein cooler Song von Dion und The Wanderer um gleich 6:11. Hier ist Radio aus Friesland, der lange Morgen. Ich bin Tommy Bollmann, moin miteinander. Und ja, für viele geht's ja in diesen Tagen in den Urlaub. Und die Koffer, die sind gepackt. Und die Vorfreude, die ist groß. Na klar, würde mich ja auch sehr freuen. Aber eine Sache wird ja beim Packen ganz oft vergessen. Ja, ja, die Reiseapotheke. Und dabei kann sie im Ernstfall Gold wert sein. Oh ja, besonders wenn man zum Beispiel im Ausland unterwegs ist. Sarah Pommer aus der Radio Ostfriesland-Redaktion hat die wichtigsten Tipps für uns zusammengefasst. Sarah, welche Medikamente, welche Hilfsmittel gehören in jede gut ausgestattete Reiseapotheke?
1: Auf jeden Fall Pflaster, Verband, Wunddesinfektionsspray, Pinzette und Schere. Und kühlende Salben gegen Sonnenbrand. Wichtig sind auch Schmerzmittel, Mittel gegen Durchfall und gegen Husten und Schnupfen.
0: Ja, und viele nutzen ja den Urlaub auch zum Wandern, so wie meine Frau und ich das tun. Im August Radfahren oder für andere sportliche Aktivitäten. Was sollte dann zusätzlich bei mir und meiner Frau ins Gepäck oder bei denjenigen, die eben halt wandern oder Radfahren?
1: Dann auf jeden Fall Salben einpacken, die bei Verstauchungen, Zerrungen und Muskelkater helfen. Taucher sollten außerdem Ohrentropfen einpacken.
0: Ja, und wie bewahre ich Medikamente unterwegs am besten auf, damit sie ihre Wirkung behalten? Pralle Sonne ja wohl eher nicht.
1: Generell gilt, Medikamente sollten nicht in der prallen Sonne liegen. Die meisten Mittel müssen kühl und trocken gelagert werden. Wer mit dem Auto verreist, sollte sie beispielsweise in einer Kühltasche verstauen.
0: Ja, und wer mit Kindern verreist, sollte natürlich auch an altersgerechte Medikamente denken. Und die wichtigsten Arzneimittel gehören am besten ins Handgepäck, schnell greifbar. Dann steht ja einem entspannten Urlaub hoffentlich nichts mehr im Weg. Ja, Sie sind immer gut informiert mit Radio aus Friesland, auch 6:12. Hey, what business? Und das ist Cool and the Gang. Das sind sie. Let's go dancing. Schon wieder die Aufforderung zu tanzen. Warum nicht? Um diese Zeit, dann hat man doch direkt eine gute Laune, oder?

Das ist Musik von Earth, Wind and Fire und Fantasy um gleich 20 Minuten nach 6. Hier ist Radio aus Friesland, der lange Morgen. Ich bin Tommy Bollmann, moin miteinander und eine Frage. Ja, wie wäre es heute einmal mit einer kleinen Zeitreise? Es geht. Auf Schloss Evenburg bei uns in Leer wird Geschichte nämlich lebendig. Bei einer besonderen Theaterführung schlüpfen die Darsteller in historische Rollen und nehmen sie mit und nehmen uns alle mit in das Leben des ostfriesischen Adels. Unter dem Titel Gräfin Juliane von Wedel, Kunst oder Krempel begleiten uns die zukünftige Schlossherrin bei ihren Vorbereitungen für den Einzug. Dabei geht es nicht nur um die passende Einrichtung, sondern auch um so manch spannende Geschichte und den einen oder anderen Klatsch und Tratsch aus längst vergangenen Zeiten. Start ist heute Nachmittag um 15 Uhr bei uns auf Schloss Evenburg in Leer und ich wünsche Ihnen viel Spaß bei Ihrer kleinen Reise, bei unserer Reise in die Vergangenheit hier mit Radio Ostfriesland. 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Und das ist keine Zeitreise, das ist noch die 90er. Ja, auch eine Zeitreise, gut, okay. Hier sind Boyzone, no matter what. Schönen guten Morgen, hier ist Radio Ostfriesland. 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
1: 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Und die Zeit 6:30, 6:30.
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2: Mit Volrad Janssen, guten Morgen. Versuchtes Tötungsdelikt, 30-Jähriger in Untersuchungshaft. Ein 30-Jähriger soll in Aurich einen 57 Jahre alten Mann lebensgefährlich verletzt haben. Die beiden Männer waren in einer Wohnung in der Elo-Hektor-Straße in Streit geraten, so Polizei und Staatsanwaltschaft. Dabei soll der 30-Jährige seinem Kontrahenten mit einem stumpfen Gegenstand lebensgefährliche Kopfverletzungen zugefügt haben. Der Verletzte rettete sich zu Nachbarn, die den Notruf wählten. Der 57-Jährige wurde mit einem Rettungshubschrauber in ein Krankenhaus geflogen. Der 30 Jahre alte Tatverdächtige wurde vorläufig festgenommen. Er sitzt auf Antrag der Staatsanwaltschaft in Untersuchungshaft. Weitere Meldungen aus Ostfriesland im Überblick. Wilhelmshaven wird Versorgungsbasis für Windparks auf See. Seit Anfang des Monats werden vom Seehafen Wilhelmshaven aus regelmäßig Offshore-Windparks versorgt. Das teilt der Hafenbetreiber Seaports of Niedersachsen mit. Im 14-tägigen Rhythmus werden Windparks westlich von Sylt angefahren. Neben der Materiallogistik erfolgen in Wilhelmshaven künftig auch die Besatzungswechsel der Techniker sowie der Schiffsmannschaften, hieß es. Hoher Schaden bei Brand. Bei Erntearbeiten auf einem Feld im Heikelandsweg in Mormerland ist eine Ballenpresse in Brand geraten. Dabei brannte laut Polizei auch ein Teil des Feldes ab. Die Feuerwehr löschte das Feuer. Der Schaden wird auf mindestens 50.000 Euro geschätzt. Verletzt wurde niemand. 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
1: Viele Wolken und wenig Sonne über Ostfriesland, so schaut's aus am heutigen Donnerstag. Zum Abend hin müssen wir örtlich mit Regenschauern rechnen. Die Maxi-Werte, die liegen dann bei 25 Grad, die haben wir natürlich noch nicht erreicht. Im Norden, bei uns messen wir gerade mal 19 Grad, 18 Grad in Wehna und 18 Grad auf Jüst. Und morgen, ähnlich wie heute, nur mehr Wolken, mehr Regen und die Maxi-Werte liegen dann auch so bei 24, maximal 25 Grad.
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1: Läuft ruhig und gelassen auf den Autobahnen und Bundesstraßen. Bei uns in Ostfriesland gibt es keine Staus. Mobile Blitzen, die sind uns zurzeit noch nicht gemeldet. Und wenn Sie wissen, wo eine Kontrolle steht, wenn Sie wissen, wo es nicht mehr geht, ein kurzer Anruf hier bei Radio Ostfriesland. Ich bin in den Studios in Aurich. Das wäre nett. Ich freue mich. Hier ist die Blitzer-Hotline, die 04921 586 111. Ich wünsche Ihnen allen unterwegs eine gute, vor allen Dingen wünsche ich Ihnen eine sichere Fahrt mit Radio Ostfriesland in den frühen Donnerstagmorgen. Wir haben 3 Minuten nach 6:30. Ich bin Tommy Bollmann. Bis 9 geht's gemeinsam, beziehungsweise bis 12 geht's gemeinsam in den Tag, in den Vormittag. Moin miteinander.

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1: Norden. Bei einem Unfall auf dem Hollander Weg ist eine Radfahrerin leicht verletzt worden. Ein Autofahrer wollte rückwärts von einem Grundstück auf die Straße fahren. Dabei übersah er die 55-Jährige und erfasste sie. Emden. Ein Autofahrer hat in der Frisierstraße ein Verkehrsschild beschädigt und ist geflüchtet. Hinweise auf den Verursacher nimmt die Polizei entgegen. Aurich. Die Polizei hat auf der Emder Straße einen Autofahrer kontrolliert. Dabei kam heraus, dass der 22-Jährige Drogen genommen hatte. Er musste eine Blutprobe abgeben und sein Auto stehen lassen. Leer. Auf einem Parkplatz in der Lederstraße wurde ein Auto beschädigt. Unbekannte zerkratzten die rechte Seite des Fahrzeugs. Die Polizei sucht Zeugen.
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0: Dieser Song steht auch in jedem Gitarrenbuch für Anfänger und Fortgeschrittene. Chuck in Blue und Venus, euch und Ihnen einen schönen guten Morgen am Donnerstag um 10 Minuten vor 7.
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2: Ich bin Hannegret Grundmann aus Hesel. Ich liebe es, durch die Felder zu spazieren und dabei dem Weizen zuzusehen, wie sich seine reifen Ähren gelb im Sommerwind bewegen und dabei ein leises Rauschen von sich geben. Bald ist auch das wieder vorbei, wenn der Weizen abgemäht wird. Doch dieses Bild vom Sommer möchte ich gerne in meinem Kopf behalten. Jesus hat einmal ein Gleichnis erzählt vom Wachsen der Saat. Das beschreibt dies sehr schön. Jesus schenkt uns hier ein Bild tiefer Gelassenheit. Er lädt uns dazu ein, nicht alles selbst machen zu wollen. Er lädt dazu ein, auf Gottes Handeln zu vertrauen. Natürlich hat der Landwirt im Frühjahr den Boden bereitet und getan, was er konnte. Nach dem Säen aber geht er nach Hause. Er schläft, steht auf, geht seinem Alltag nach. Währenddessen sprießt und wächst der Same. Er weiß nicht wie. Die ständige Kontrolle wird abgegeben. Wir müssen und können das Wachstum nicht erzwingen. Wir dürfen es in Gottes Hände legen. Wir dürfen darauf vertrauen, dass Gott sich um das Wachsen und Gedeihen kümmert. Gott ist am Werk, oft völlig unsichtbar in der Dunkelheit und bringt aus etwas Kleinem Großes hervor. Das Gleichnis von der selbstwachsenden Saat erinnert uns daran, dass wir nicht alles selbst machen müssen. Der Glaube und die Liebe wachsen oft leiser, als wir denken.
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2: Und hier ist der lange Morgen. Ich bin Tommy Bollmann und ich begleite Sie bis 12 Uhr in den Donnerstag. Und das ist Musik von Melanie C. Never Be The Same Again. Gleich pünktlich um 7 die Nachrichten. Und auf der anderen Seite der Stunde schauen wir mal Richtung Fußball-WM. Das war ja ein Spiel gestern. Wie gesagt, das und mehr auf der anderen Seite der Stunde. Hier ist Radio Ostfriesland. 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

0: die Zeit, 7 Uhr.
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2: Ich bin Thomas Bleskin. In der Debatte um die Pläne von Bundesfamilienministerin Karin Prien, den Unterhaltsvorschuss für Alleinerziehende zu kürzen, reißt die Kritik aus der SPD nicht ab. Jetzt legt Mecklenburg-Vorpommerns Ministerpräsidentin Manuela Schwesig nach. Sie kritisiert neben Prien auch Bundeskanzler Friedrich Merz.
3: Der Bundeskanzler und Ministerin Prien hätten die Lebenssituation von Alleinerziehenden und ihren Kindern nicht verstanden, sagte Schwesig dem Spiegel. Denn viele von ihnen wären trotz Arbeit auf den Unterhaltsvorschuss angewiesen. Diesen übernimmt der Staat bisher bis zum 18. Geburtstag des Kindes, wenn der Partner

0: seiner Unterhaltspflicht nicht nachkommt. Laut Familienministerin soll das künftig nur noch bis zum 16. Geburtstag gelten. Kanzler Merz hatte das mit Blick auf gestiegene Ausgaben verteidigt. Ministerpräsidentin Schwesig spricht von Sparmaßnahmen zulasten der Kinder. Diana Kramer, Nachrichtenredaktion.
1: Nach neuen Angriffen und Drohungen der USA gegen den Iran scheint eine diplomatische Lösung erneut in weite Ferne gerückt zu sein. Das US-Militär startete am Mittwoch gleich zwei Angriffswellen und attackierte außerdem ein Schiff, das gegen die Blockade iranischer Häfen verstoßen haben soll. Laut US-Militär wollte der unbeladene Öltanker einen iranischen Hafen im Persischen Golf ansteuern. Viele deutsche Flüsse wie der Rhein, die Elbe oder die Donau sind derzeit von starkem Niedrigwasser betroffen. Das hat auch Auswirkungen auf die Schifffahrt. Binnenschiffe könnten derzeit weniger Ladung aufnehmen als bei höheren Wasserständen, heißt es vom Bundesverband der deutschen Binnenschifffahrt. Eine Folge der geringeren Transportmengen seien steigende Transportkosten entlang der Lieferkette. Zum Sportfußball. Titelverteidiger Argentinien steht erneut im Endspiel der Fußball-WM. Die Südamerikaner bezwangen im Halbfinale England mit 2:1 und treffen im Kampf um den vierten WM-Titel auf Europameister Spanien.
2: Die Engländer müssen weiter auf den ersten Titel seit 1966 warten. Dabei war England zunächst in Führung gegangen, doch nach dem Tor von Anthony Gordon zog sich die Mannschaft immer weiter zurück. Argentinien übernahm die Kontrolle und drehte das Spiel in den Schlussminuten. Thomas Tuchel, dessen defensive Spielweise für Verwunderung sorgte, gab sich nach dem Spiel selbstkritisch und sagte, er übernehme die Verantwortung für die Niederlage. Aus London, Philipp Detlefs.
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4: Viele Wolken, wenig Sonne über Ostfriesland am heutigen Donnerstag. Zum Abend müssen wir dann örtlich auch mal mit einer Regenschauer rechnen. Trifft aber hier bei uns in Ostfriesland nicht jeden. Die Maxi-Werte, die liegen heute bei 25 Grad. In Esens, da messen wir bei uns gerade 17 Grad, 18 Grad in Greetsiel und 19 Grad in Hesel. Und morgen, ähnlich wie heute, mehr Regenschauer dann über Tag. Aber die Temperaturen, die Maxi-Werte liegen dann immer noch so um die 25 Grad.
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4: Die Autobahnen und Bundesstraßen bei uns in Ostfriesland sind frei. Hier kommen Sie noch überall gut durch. Mobile Blitzen, die gibt es gerade noch nicht. Und wenn Sie wissen, wo eine Kontrolle steht, wo geblitzt wird, ein kurzer Anruf hier bei Radio Ostfriesland in Aurich, das wäre schön. Hier ist die Blitzer-Hotline, die 049-21-586-111. Ich wünsche Ihnen unterwegs allen eine gute, vor allen Dingen wünsche ich Ihnen eine sichere Fahrt mit Radio Ostfriesland.
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4: Menschenskinder, Fußball, Fußball, Fußball, die WM im Jahre 2026. Jo, damit wäre klar, wer wird nun Weltmeister? Schauen wir mal. Argentinien steht ja ganz weit oben. Dagegen England haben sie nun wirklich das Rennen gemacht. Darüber sprechen wir in dieser Stunde. Ich bin Tommy Bollmann und ich wünsche Ihnen einen schönen Start in den Donnerstagmorgen.
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4: Und natürlich mit prima Musik, damit Sie gut wach werden. Hier beispielsweise schon Genesis Icon Dance. Dann haben wir noch Sailor, A Glass of Champagne. Oh, ein Gläschen Champagner, schon so früh. Und wir ziehen uns an mit David Dundas, Jeans on. 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

0: Samstagmorgen um 19 Minuten nach 7. Hier ist Radio Friesland, der lange Morgen. Einen schönen Start mit uns durch den Morgen und den Vormittag. Und ja, wir sprechen natürlich über das WM-Halbfinale. Titelverteidiger Argentinien steht erneut, ja, im Endspiel der Fußball-WM. Die Südamerikaner bezwangen im Halbfinale in Atlanta, England, mit dem deutschen Trainer Thomas Tuchel mit 2:1 und treffen nun im Endspiel am Sonntag auf Europameister Spanien. Thomas Thonfeld aus der Radio Ostfriesland-Redaktion. Thomas, England führt ja zunächst gegen Argentinien durch das Tor von Gordon in der 55. Minute. Aber dann dreht der Weltmeister das Spiel durch zwei späte Tore. War Argentiniens Sieg denn am Ende nun tatsächlich verdient?
1: Ja, absolut verdient, denn nach der englischen Führung, da kippt das Spiel komplett und es spielt fast nur noch Argentinien, nagelt die Engländer mit einer beeindruckenden Energieleistung am eigenen Strafraum fest und bei den vielen Chancen, dann war es tatsächlich nur noch eine Frage der Zeit, wann die Tore fallen. Dieses Mal zwar nicht durch Messi, aber der hat ja jeweils aufgelegt für Fernandes und dann in der Nachspielzeit auch den entscheidenden Treffer durch Martinez.
0: Ja, Messi hat das Duell gegen Superstars, gegen Harry Kane ja für sich entschieden und jetzt die Chance, am Sonntag seinen zweiten WM-Titel zu holen. Was bedeutet das eigentlich für Messi und woher nimmt der mit 39 Jahren diese unglaubliche Energie?
1: Unglaublich, das trifft es wirklich für Messi. Der Mann ist tatsächlich ein Phänomen, den ein unglaublicher Titelhunger antreibt, Titel für sein Land zu gewinnen. Und sollte er wirklich mit seiner Mannschaft am Sonntag den Weltmeistertitel verteidigen, dann hätte er sogar den großen Diego Maradona übertroffen und wäre dann in Argentinien endgültig unsterblich.
0: Ja, zum guten Schluss, jetzt wird gespielt am Sonntag. Wie siehst du denn die Chancen für Argentinien gegen Spanien jetzt im Finale?
1: Also mit dieser Energie, mit dieser Mentalität, da haben die Argentinier gegen jeden Gegner eine Chance und mit diesem Messi sowieso, der ja entweder selber trifft oder aber Tore auflegt, wie in diesem Halbfinale. Spielerisch sind die Spanier als Team vermutlich stärker, aber der Wille und der Titelhunger der Argentinier sind so groß, die haben eine so unglaubliche Mentalität, dass ich alles für möglich halte im Endspiel.
0: Aus der Radio Ostfriesland-Redaktion Thomas Thonfeld zum WM-Halbfinale. Ja, Titelverteidiger Argentinien steht im Endspiel der Fußball-WM. Die Südamerikaner bezwangen im Halbfinale in Atlanta England mit dem deutschen Trainer Thomas Tuchel mit 2:1 und treffen im Endspiel am Sonntag auf Europameister Spanien. Und wir halten Sie natürlich weiterhin auf dem Laufenden. Wenn etwas Wichtiges passiert, auch in Sachen Fußball-WM, dann hören Sie es hier bei Radio Ostfriesland zuerst. Ich bin Tommy Bollmann. Ich begleite Sie gerne quer durch den Donnerstag, morgen und den Vormittag bis 12 Uhr. Und hier Musik von Survivor, passt da schon ein bisschen. Eye of the Tiger, Radio Ostfriesland, Hail, what business?

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1: 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Und die Zeit 7.30 Uhr, halb acht.
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2: Mit Volrad Janssen, guten Morgen. Versuchtes Tötungsdelikt, 30-Jähriger in Untersuchungshaft. Ein 30-Jähriger soll in Aurich einen 57 Jahre alten Mann lebensgefährlich verletzt haben. Die beiden Männer waren in einer Wohnung in der Elo-Hektor-Straße in Streit geraten, so Polizei und Staatsanwaltschaft. Dabei soll der 30-Jährige seinem Kontrahenten mit einem stumpfen Gegenstand lebensgefährliche Kopfverletzungen zugefügt haben. Der Verletzte rettete sich zu Nachbarn, die den Notruf wählten. Der 57-Jährige wurde mit einem Rettungshubschrauber in ein Krankenhaus geflogen. Der 30 Jahre alte Tatverdächtige wurde vorläufig festgenommen. Er sitzt auf Antrag der Staatsanwaltschaft in Untersuchungshaft. Weitere Meldungen aus Ostfriesland im Überblick. Wilhelmshaven wird Versorgungsbasis für Windparks auf See. Seit Anfang des Monats werden vom Seehafen Wilhelmshaven aus regelmäßig Offshore-Windparks versorgt. Das teilt der Hafenbetreiber Seaports of Niedersachsen mit. Im 14-tägigen Rhythmus werden Windparks westlich von Sylt angefahren. Neben der Materiallogistik erfolgen in Wilhelmshaven künftig auch die Besatzungswechsel der Techniker sowie der Schiffsmannschaften, hieß es. Hoher Schaden bei Brand. Bei Erntearbeiten auf einem Feld im Heikelandsweg in Mormerland ist eine Ballenpresse in Brand geraten. Dabei brannte laut Polizei auch ein Teil des Feldes ab. Die Feuerwehr löschte das Feuer. Der Schaden wird auf mindestens 50.000 Euro geschätzt. Verletzt wurde niemand. 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
1: Ja, viele Wolken, wenig Sonne über Ostfriesland. So schaut es heute aus. Zum Abend müssen wir örtlich mit Regenschauern rechnen. Die Maxi-Werte sind noch ganz angenehm. Die liegen bei 25 Grad. In Leer messen wir 19 Grad, bei uns in Friedeburg 20. Und auf Borkum messen wir 18 Grad. Morgen ähnlich wie heute, allerdings mit mehr Regenschauern über Tag. Auch die Temperaturen liegen dann ähnlich wie heute so. Die Maxi-Werte dann bei 25 Grad.
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1: Die Autobahn- und Bundesstraßen bei uns in Ostfriesland sind frei. Hier kommen Sie gut durch. Mobile Blitzer, die sind gerade noch nicht gemeldet. Und wenn Sie wissen, wo eine Blitze steht, Sie können mich jederzeit anrufen. Hier in Aurich in den Studios von Ostfriesland. Ja, sitze ich. Und hier ist die Blitzer-Hotline, die 04921 586 111. Ich wünsche Ihnen unterwegs allen eine gute und vor allen Dingen eine sichere Fahrt mit Radio Ostfriesland. Und Touristenfallen gibt es im Urlaub, und zwar reichlich. Darüber sprechen wir hier in der kommenden halben Stunde. Ich bin Tommy Bollmann. Moin miteinander. What?

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0: Sarah Kemper aus dem Jackson-Clan, Janet Jackson und Together Again hier bei Radio Ostfriesland. Um 20 Minuten vor 8, einen schönen Start mit uns in den Donnerstagmorgen und die Sommerferien. Sie sind im vollen Gange, ja, und viele von uns genießen doch gerade den Urlaub oder stehen kurz vor der Abreise. Da ist die Vorfreude groß und in dieser Woche holen wir uns Tipps von unseren Korrespondenten aus den beliebtesten Urlaubsländern hier in Europa. Heute geht es um ein Thema, das niemand so wirklich im Urlaub erleben möchte. Da bin ich mir ganz, ganz sicher. Das Thema Touristenfallen. Ja, den Anfang machen wir mit Italien. Claudia Wächter, worauf sollten Urlauber in Italien besonders achten?
1: Ja, manche Italiener, die zocken hier Urlauber wirklich gnadenlos ab. Da kann schon mal passieren, dass im Restaurant extra Teller leer 2 Euro kostet. Und wer mit dem eigenen Auto hier durchs Land rollt, Vorsicht. Denn viele Innenstädte hier, die sind tabu für den Privatverkehr. Da steht dann zwar ein Schild, aber das übersieht man super schnell und dann wird's richtig teuer.
0: Schauen wir mal nach Griechenland. Takis Zafos. Wo sollten Urlauber bei euch besonders aufmerksam sein?
2: In Griechenland gelten seit Anfang Juni neue harte Strafen für diejenigen, die mit dem Handy am Ohr fahren. Das kostet 350 Euro und auch der Führerschein wird für einen Monat entzogen. Wer mit mehr als 0,5 Promille fährt, zahlt gleich 700 Euro und der Führerschein ist je nach Alkoholmenge für mehrere Monate weg. Und da gibt es noch was anderes. Viele griechische Taxifahrer sind auf Touristen eingestellt. Nepp, also ohne Ende. Egal, was das Verkehrsministerium, die Polizei oder das Tourismusministerium unternehmen, werden täglich unglaubliche Fälle registriert, wo die Taxifahrer das 3- und 4-fache des Normalpreises von Touristen kassieren.
0: Ups, das wird dann richtig teuer. Dorothea Finkbeiner in Frankreich. Welche Touristenfallen gibt es denn dort?
3: In Frankreich ist fast alles ein bisschen teuer. Richtig schwer, aber haben es die Autofahrer. Parken in Paris kostet viel, besonders viel für SUVs. Da kommen 6 Stunden im Zentrum auf über 200 Euro. Wer dann, nachdem er den Eiffelturm gesehen hat, zur Côte d'Azur fährt, zahlt gleich weiter. Die Autobahnmaut bis Cannes liegt um die 80 Euro. Dort angekommen, beim Strand und Blauen Meer, besser keine Zigarette anzünden. Bei Rauchen an Stränden und in Parks droht zumindest Wiederholungstätern jetzt eine Strafe von 135 Euro.
0: Oh, das mit dem Parken von einem SUV in Paris, in der Innenstadt, 200 Euro, finde ich ja doch schon echt sportlich. So, schauen wir mal in die Türkei. Anne Pollmann, worauf sollten wir in der Türkei besonders achten?
4: Der Klassiker da natürlich, im Taxi lohnt es sich auf jeden Fall, auf das Taxometer zu bestehen und zweitens sich vorher ein bisschen über den Weg erkundigt zu haben, um festzustellen, wenn man vielleicht einen Umweg gefahren wird oder ähnliches.
0: Na, also, ein bisschen Vorbereitung kann im Urlaub viel Ärger ersparen. Informieren wir uns vorher über unsere Reiseziele, dann bleibt uns mehr Zeit für die schönen Dinge im Urlaub. Ich wünsche uns allen eine erholsame Reise, einen schönen Urlaub und natürlich immer dabei Radio Ostfriesland. 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

Das ist Musik von der Spencer Davies Group. Da sind die 60s mit Keep On Running. Wir haben 7:07 und in Emden-Transvaal bittet das DRK heute um unser Blut. Spenden können wir von 15.30 Uhr bis 19.30 Uhr in der Pumpstation Transvaal. 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
2: Und die Zeit 8 Uhr.
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3: Ich bin Thomas Bleski. Mecklenburg-Vorpommerns Ministerpräsidentin Schwesig hat die Kürzungspläne der Bundesregierung beim Unterhaltsvorschuss für Alleinerziehende scharf kritisiert. Die SPD-Politikerin sagte dem Magazin Spiegel, Bundeskanzler Merz und Familienministerin Prien hätten die Lebenssituation vieler Alleinerziehender nicht verstanden. Auch 16- und 17-Jährige bräuchten Unterstützung. Merz verteidigte die Pläne, zeigte sich nach der Kritik aus der SPD aber gesprächsbereit. Über das Vorhaben solle in der Koalition weiter beraten werden. Viele deutsche Flüsse wie der Rhein, die Elbe oder die Donau sind derzeit von starkem Niedrigwasser betroffen. Das hat auch Auswirkungen auf die Schifffahrt. Binnenschiffe könnten derzeit weniger Ladung aufnehmen als bei höheren Wasserständen, heißt es vom Bundesverband der deutschen Binnenschifffahrt.
4: Die Elbe bei Dresden ist im Moment gerade mal noch 59 Zentimeter tief. Vollbeladene Schiffe würden auf Grund laufen. Die Auswirkungen sind immens. Geringere Transportmengen pro Schiff heißt, es werden mehr Schiffe eingesetzt, die müssen mehr Schiffsdiesel tanken, mehr Personal ist im Einsatz, unterm Strich steigen die Transportkosten entlang der Lieferkette. Und das hat letztlich auch Auswirkungen auf die Preise, die wir später im Supermarkt oder Restaurant zahlen müssen. Uli Reitinger, Nachrichtenredaktion.
3: Der Bundesgerichtshof entscheidet heute zu einem Rechtsstreit um die Kündigung von Fitnessstudio-Verträgen im Internet. Der Bundesverband der Verbraucherzentralen hatte gegen FitX aus Essen geklagt. Es geht darum, wie einfach eine Kündigung im Internet sei.

0: Seit Wochen nicht beim Training, aber dennoch jeden Monat Beiträge zahlen. In Krisenzeiten wie diesen kann eine Kündigung durchaus sinnvoll sein. Aber so leicht wollen Fitnessstudios ihre Kunden auch nicht verlieren. Auf der Seite des Kündigungsformulars der Fitnesskette wird deshalb prominent auf die Möglichkeit hingewiesen, den Vertrag auch nur zu pausieren. Zu prominent meinen die Verbraucherschützer. Denn laut Gesetz müssen Schaltflächen bei einer Online-Kündigung unmittelbar und leicht zugänglich sein. Das höchste deutsche Zivilgericht soll nun entscheiden, ob das hier der Fall ist. Thomas Brock, Redaktion.
1: Und zum Sportfußball. Titelverteidiger Argentinien steht erneut im Endspiel einer Weltmeisterschaft. Die Südamerikaner bezwangen England im Halbfinale mit 2:1 und treffen im Kampf um den vierten WM-Titel auf Europameister Spanien.
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3: Ja, viele Wolken, wenig Sonne hier über Ostfriesland. Zum Abend hin müssen wir dann örtlich auch mal mit einer Regenschauer rechnen. Da kommen wir wohl nicht drum herum. Die Maxi-Werte, die liegen dann immer noch bei 25 Grad morgen. Ähnlich wie heute, nur dann ein bisschen mehr örtliche Regenfälle, dann auch über Tag. Aber die Temperaturen erreichen immer noch die 25 Grad-Marke.
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3: So, vorher aber nochmal: in Wittmund messen wir 19 Grad, in Tümmel 19 Grad und in Norddeich, da messen wir 20 Grad. So, ein Blick jetzt auf die Straße, die Autobahn und Bundesstraßen. Bei uns in Ostfriesland sind frei, hier gibt es keine Staus. Ich habe auch keine mobile Blitze gerade, die ich Ihnen melden kann. Wenn Sie wissen, wo eine Blitze steht, dann freue ich mich, mit Ihnen darüber zu sprechen. Hier ist ZIP, die Radio Ostfriesland Blitze-Hotline. Das ist die 04921586111. Ich wünsche Ihnen unterwegs allen eine gute, vor allen Dingen wünsche ich Ihnen eine sichere Fahrt mit Radio Ostfriesland.
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3: Ja, mit mir auch am Donnerstag. Ich bin Tommy Bollmann. Bis 12 bleibe ich auf jeden Fall. Und natürlich schauen wir auch nochmal auf den Urlaub. Na klar, wir sind ja mittendrin in den Sommerferien hier in Ostfriesland. Und die Frage ist, wie kann ich denn richtig abschalten? Das ist schwierig, wenn man vor allen Dingen direkt an einem Freitag noch Vollpower arbeitet und dann von 100 auf 0 in den Urlaub fährt. Naja, aber das kann funktionieren. Darüber sprechen wir unter anderem in dieser Stunde. 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
3: Und dazu gibt's natürlich prima Musik. Na klar, damit es auch gut in den Arbeitstag schafft. Am Donnerstag, hier sind die Doobie Brothers.
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0: Donnerstag, morgen der lange Morgen mit Radio Ostfriesland um 8:12. Die Les Humphrey Singers und Kansas City. Toller Song, deswegen auch regelmäßig hier bei Radio Ostfriesland zu hören. Das sind so Musik, die erinnert mich immer so an meine Jugendzeit und meine Kinderzeit. Da habe ich diese Musik geliebt und ich finde sie heute noch unglaublich erfrischend und für einen schönen Start in den Donnerstag genau richtig. Ach Gott, kommt Kinder, ist endlich Urlaub. Ach, endlich mal ausschlafen, die Sonne genießen, den Alltag hinter sich lassen. Klingt das nicht gut? Klappt aber längst nicht bei allen von uns. Ja, denn viele von uns können selbst in den Ferien nicht so wirklich loslassen. Eine aktuelle Studie zeigt, rund jeder Zweite schaut auch im Urlaub regelmäßig in sein berufliches Postfach. Statt Erholung gibt es also oft weiterhin Mails, Nachrichten und jede Menge Termine im Kopf. Und ganz ehrlich, Hand aufs Herz, wenn wir eine Mail kriegen, wo wir irgendwas bearbeiten müssen, dann tun wir das auch im Urlaub, oder? Na, so ist es mir ergangen. So geht es mir auch immer wieder. Ja, aber dabei soll der Urlaub doch eigentlich neue Kraft geben, wie es gelingt, wirklich abzuschalten und freie Zeit zu genießen. Ja, darüber sprechen wir jetzt mit Sarah Pommer aus der Radio Ostfriesland-Redaktion. Sarah, was sind denn die besten Tipps, damit wir im Sommerurlaub wirklich einmal so richtig die Arbeit hinter uns lassen können?
1: Ganz wichtig, versuchen Sie, soweit es geht, das Handy beiseite zu legen und den Augenblick zu genießen. Denn so eine Aussicht im Urlaubsort wird Ihnen nicht jeden Tag geboten. Falls es nicht anders geht und Sie ein wichtiges Telefonat haben, dann vereinbaren Sie einen Zeitpunkt nur für das Gespräch. Nach dem Gespräch das Handy beiseite legen und abschalten. Dazu steht und fällt es mit der richtigen Urlaubslocation. Dabei sollten Sie sich keine allzu heißen Urlaubsorte aussuchen, denn umso länger braucht der Körper sich an das Klima und Essen zu gewöhnen und kann nicht abschalten. Auch eine zu lange Reise macht unserem Körper nur zu schaffen. Wichtig, versuchen Sie nicht direkt am ersten Urlaubstag wegzufahren. Besser ist es stattdessen, 1 bis 2 Tage dazwischen Zeit zu lassen, sodass Sie sich geistig und körperlich auf den Urlaub vorbereiten können. Und während des Urlaubs sollten Sie alles ruhig angehen und nicht unbedingt mehrere Aktivitäten am Tag planen.
0: Ja, und genau darum geht es doch im Urlaub. Den Kopf frei bekommen und ja, die Akkus so langsam aber sicher wieder aufzuladen. Die Arbeit läuft auch nach den Ferien nicht weg. Schöne Urlaubsmomente dagegen schon, ne? Ja, ja, das sind schöne Worte. Ich muss mich da mal an meine eigene Nase fassen. In diesem Sinne, genießen wir doch die freie Zeit. Genießen wir unseren Urlaub und kommen dann erholt wieder nach Hause und voll mit Schwung wieder durchzustarten. 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

0: 17 Minuten nach 8, einen schönen Start mit Radio aus Friesland in den langen Morgen. Und gerade hat uns Albertus angerufen und Albertus meldet eine Störung auf der A31 zwischen Emstunnel und Dreieck Leer. Liegen Reifenteile auf der Fahrbahn. Vor wenigen Minuten hat hier ein LKW seinen Reifen verloren. Fahren Sie hier bitte besonders vorsichtig. A31 zwischen Emstunnel und Dreieck Leer. Hier liegen Reifenteile auf der Fahrbahn. Hier hat vor wenigen Minuten ein LKW seinen Reifen verloren. Albertus, vielen Dank fürs Telefonieren, allseits gute Fahrt. Und wenn Sie wissen, wo eine Störung ist, dann freue ich mich, wenn Sie mich auch anrufen unter der 049-215-86111.
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1: Und die Zeit gleich 8.30 Uhr, halb neun.
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2: Mit Volrad Janssen, guten Morgen. Versuchtes Tötungsdelikt, 30-Jähriger in Untersuchungshaft. Ein 30-Jähriger soll in Aurich einen 57 Jahre alten Mann lebensgefährlich verletzt haben. Die beiden Männer waren in einer Wohnung in der Elo-Hektor-Straße in Streit geraten, so Polizei und Staatsanwaltschaft. Dabei soll der 30-Jährige seinem Kontrahenten mit einem stumpfen Gegenstand lebensgefährliche Kopfverletzungen zugefügt haben. Der Verletzte rettete sich zu Nachbarn, die den Notruf wählten. Der 57-Jährige wurde mit einem Rettungshubschrauber in ein Krankenhaus geflogen. Der 30 Jahre alte Tatverdächtige wurde vorläufig festgenommen. Er sitzt auf Antrag der Staatsanwaltschaft in Untersuchungshaft. Weitere Meldungen aus Ostfriesland im Überblick. Wilhelmshaven wird Versorgungsbasis für Windparks auf See. Seit Anfang des Monats werden vom Seehafen Wilhelmshaven aus regelmäßig Offshore-Windparks versorgt. Das teilt der Hafenbetreiber Seaports of Niedersachsen mit. Im 14-tägigen Rhythmus werden Windparks westlich von Sylt angefahren. Neben der Materiallogistik erfolgen in Wilhelmshaven künftig auch die Besatzungswechsel der Techniker sowie der Schiffsmannschaften, hieß es. Hoher Schaden bei Brand. Bei Erntearbeiten auf einem Feld im Heikelandsweg in Mormerland ist eine Ballenpresse in Brand geraten. Dabei brannte laut Polizei auch ein Teil des Feldes ab. Die Feuerwehr löschte das Feuer. Der Schaden wird auf mindestens 50.000 Euro geschätzt. Verletzt wurde niemand. 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
1: Bewölkt und wenig Sonne über Ostfriesland. Zum Abend hin müssen wir immer mal auch mit örtlichen Regenschauern rechnen. Zwischendurch kann es auch immer mal tröpfeln. Die Maxi-Werte liegen heute bei 25 Grad. In Hinte messen wir 19 Grad, in Rauter 24 Grad und auf Norderney 18 Grad. Morgen ähnlich wie heute, dann allerdings über Tag mehr Regenschauer. Die Temperaturen liegen morgen zum Start am Freitag in Richtung Wochenende bei 25 Grad.
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1: A31 zwischen Emstunnel und Dreieckleer. Hier liegen Reifenteile auf der Fahrbahn. Ein LKW hat seinen Reifen verloren. Vielen Dank an Albertus fürs Telefonieren. Und es gibt jede Menge Blitzer. Und zwar hier in Hinte auf der Loppersumer Straße. Hier dürfen wir 50 fahren. In Ilo auf der Oldersumer Straße. Hier steht der Blitzeranhänger. Hier sind 50 erlaubt. Dann nochmal Ilo auf der Schieromer Straße. Hier steht auch ein Blitzanhänger mit 50 km/h. In Dornum auf der Störtebeker Straße steht eine mobile Blitze, 50 erlaubt. In Friedeburg auf der Hoppelser Straße, auch hier 50 erlaubt. In Oblengen auf der Ostertorstraße 50 erlaubt. Ja, und das waren sie. Menschen kennen das. Jede Menge los da draußen. Und wenn Sie wissen, wo eine Blitze steht, eine mobile, ein kurzer Anruf. Ich würde mich freuen. 049-215-86111. Ich wünsche Ihnen allen unterwegs eine gute, vor allen Dingen wünsche ich Ihnen eine sichere Fahrt mit Radio Ostfriesland. Und wir starten natürlich mit prima Musik in den langen Morgen. Hier sind beispielsweise Mike and the Mechanics, Another Cup of Coffee. Ich bin Tommy Bollmann. Moin miteinander.

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0: Musik vom Electric Light Orchestra und Living Thing. Einen schönen guten Morgen und einen schönen Start mit Radio Ostfriesland quer durch den langen Morgen. Ich bin Tommy Bollmann, 20 vor 9 haben wir es mittlerweile schon. Mensch, ich finde das immer irre, wie so morgens so schnell die Zeit vergeht. Geht Ihnen das auch manchmal so? Da dreht man sich plötzlich rum und schon sind 2 Stunden vorbei. Kam mir jetzt gerade so vor. Naja, gucken wir mal. Also es ist ja so Lachen, Herzen, Zwinkern, alles ja ganz schön und nett. Macht ja auch Spaß, aber es gibt den World Emoji Day, der ist morgen. Unglaublich. Und diesbezüglich hat der Digitalverband Bitkom eine aktuelle Umfrage veröffentlicht zum World Emoji Day, der morgen stattfindet. Und in dieser Umfrage geht es darum, wie wir Emojis nutzen und welche uns manchmal verwirren. Ronny Thorau aus der Radio Ostfriesland Redaktion. Die Frage ist natürlich hier in Sachen Emojis, welche verwirren uns denn?
1: Also die Zahlen sind schon bemerkenswert. 43% der Befragten, also fast die Hälfte, sagt, mir ist nicht immer klar, was dieses oder jenes Emoji wirklich bedeutet. Ältere Menschen sind noch häufiger verwirrt als jüngere. Zur Verwirrung führen zum Beispiel Emojis, die als Pfeifen oder Küssen interpretiert werden könnten. Oder als Beten oder Bedanken. Manche Emojis können auch Trauer oder Erschöpfung meinen. Und dann gibt es ja noch die zweideutigen Emojis, die entweder was Flirtiges oder Explizites bedeuten können oder auch einfach nur Obst oder Gemüse.
0: Na, was sind denn unsere Lieblings-Emojis eigentlich, Ronny?
1: Ja, da sind wir Deutschen mal entgegen dem Klischee gut gelaunt. Emojis rund um das Thema Lachen und Freude sind die beliebtesten. Also zum Beispiel diverse Arten von lachenden Smileys. Gefolgt von Emojis rund um das Thema Liebe und Herz. Und auf Platz 3 liegen Zustimmung oder Applaus. Also zum Beispiel das Emoji Daumen hoch, klatschen oder winken. Und insgesamt sind Emojis aus dem Alltag nicht mehr wegzudenken, also wirklich eine Art Weltsprache im digitalen Alltag geworden. Laut der Bitkom-Umfrage nutzen 9 von 10 Menschen inzwischen Emojis. Die Mehrheit sagt sogar in jeder oder fast jeder ihrer Nachrichten.
0: Ja, das muss ich ganz ehrlich zugeben, das tue ich auch. Ich nutze diese Emojis auch eigentlich fast in jeder Nachricht. Immer so ein kleines Herzchen für meine Liebste oder ein Küsschen. So gibt es ja auch diese Emojis mit so einem Kussmund. Dann, wenn man den nur einfach schickt, dann wackelt er sogar hin und her. Ich finde sowas wie total witzig. Lachen, Herzen, Zwinkern zum World Emoji Day, der morgen stattfindet, hat der Digitalverband Bitkom eine aktuelle Umfrage veröffentlicht. Da geht es darum, wie wir Emojis nutzen und welche uns manchmal verwirren.

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0: Elvis Presley, unverkennbar diese Stimme. His latest flame. Hier ist Radio aus Friesland, der lange Morgen am Donnerstag. Wir haben heute den 16. Juli, mittlerweile 13 Minuten vor 9. Und ich habe mich das immer schon gefragt, weil ich kenne den Ort Halbemond, klar, hier bei uns. Aber ich habe mich immer schon mal gefragt, wie dieser Name überhaupt zustande gekommen ist.
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4: Halbemond ist ein Flurname in der Gemarkung Neue Mohr. Halbemond benennt ein Flurstück, das die Form eines Halbmondes hat. Die Backbander Straße macht hier einen Bogen, der durch einen waagerechten Graben segmentiert wird. Mond könnte aber auch von dem altfriesischen Wort Monda abgeleitet sein, das Gemeinschaft oder gemeinschaftlicher Besitz bedeutet. Dann würde es sich bei dem Flurstück Halbemond um eine gemeinschaftliche Weide oder Wiese handeln, die bei der Aufteilung der Gemeinheit halbiert wurde. Welche der beiden Erklärungen die richtige ist, lässt sich heute nicht mehr feststellen.
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0: Tja, da müsste ich mal überlegen, wenn das jetzt irgendwie geteilte Wohnfläche ist, dann könnten wir auch halbe Mond, wäre dann ja auch eine Doppelhaushälfte vielleicht. Nee, komm, lass mal. Das ist mir jetzt zu weit. Hören wir lieber Musik von Cool and the Gang und so einer. Ich bin Tommy Bollmann. Moin miteinander.

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2: Ich bin Thomas Bleskin. In der Debatte um die Pläne von Bundesfamilienministerin Karin Prien, den Unterhaltsvorschuss für Alleinerziehende zu kürzen, reißt die Kritik aus der SPD nicht ab. Jetzt legt Mecklenburg-Vorpommerns Ministerpräsidentin Manuela Schwesig nach. Sie kritisiert neben Prien auch Bundeskanzler Friedrich Merz.
3: Der Bundeskanzler und Ministerin Prien hätten die Lebenssituation von Alleinerziehenden und ihren Kindern nicht verstanden, sagte Schwesig dem Spiegel. Denn viele von ihnen wären trotz Arbeit auf den Unterhaltsvorschuss angewiesen. Diesen übernimmt der Staat bisher bis zum 18. Geburtstag des Kindes, wenn der Partner seiner Unterhaltspflicht nicht nachkommt. Laut Familienministerin soll das künftig nur noch bis zum 16. Geburtstag gelten. Kanzler Merz hatte das mit Blick auf gestiegene Ausgaben verteidigt. Ministerpräsidentin Schwesig spricht von Sparmaßnahmen zulasten der Kinder. Diana Kramer, Nachrichtenredaktion.
2: Nach neuen Angriffen und Drohungen der USA gegen den Iran scheint eine diplomatische Lösung erneut in weite Ferne gerückt zu sein. Das US-Militär startete am Mittwoch gleich zwei Angriffswellen und attackierte außerdem ein Schiff, das gegen die Blockade iranischer Häfen verstoßen haben soll. Laut US-Militär wollte der unbeladene Öltanker einen iranischen Hafen im Persischen Golf ansteuern. Viele deutsche Flüsse wie der Rhein, die Elbe oder die Donau sind derzeit von starkem Niedrigwasser betroffen. Das hat auch Auswirkungen auf die Schifffahrt. Binnenschiffe könnten derzeit weniger Ladung aufnehmen als bei höheren Wasserständen, heißt es vom Bundesverband der deutschen Binnenschifffahrt. Eine Folge der geringeren Transportmengen seien steigende Transportkosten entlang der Lieferkette. Zum Sportfußball. Titelverteidiger Argentinien steht erneut im Endspiel der Fußball-WM. Die Südamerikaner bezwangen im Halbfinale England mit 2:1 und treffen im Kampf um den vierten WM-Titel auf Europameister Spanien.
4: Die Engländer müssen weiter auf den ersten Titel seit 1966 warten.

0: Dabei war England zunächst in Führung gegangen, doch nach dem Tor von Anthony Gordon zog sich die Mannschaft immer weiter zurück. Argentinien übernahm die Kontrolle und drehte das Spiel in den Schlussminuten. Thomas Tuchel, dessen defensive Spielweise für Verwunderung sorgte, gab sich nach dem Spiel selbstkritisch und sagte, er übernehme die Verantwortung für die Niederlage. Aus London, Philipp Detlefs.
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2: Tja, schauen wir mal, wie schaut's aus im Moment? Bewölkt und wenig Sonne über Ostfriesland. Zum Abend müssen wir immer wieder mal mit örtlichen Regenschauern rechnen. Über Tag kann es auch mal tröpfeln, ist aber eher selten der Fall. Die Maxiwerte liegen dann heute nochmal bei 25 Grad. Wir haben 20 Grad erreicht in Hage, 21 Grad in Illerfehn und 19 Grad in Bensersiel. Morgen sieht's dann ähnlich aus wie heute. Allerdings über Tag dann auch mal eine Regenschauer möglich. Die Maxiwerte liegen dann immer noch zum Start ins Wochenende bei 25 Grad.
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2: Nochmal gerade gecheckt, die Autobahnen und Bundesstraßen hier bei uns in Ostfriesland sind noch frei. Es gibt nach wie vor die Meldung von der A31 zwischen Emstunnel und Dreieckleer. Da liegen Reifenteile auf der Fahrbahn. Hier hat ein LKW seinen Reifen verloren. Albertus hat uns angerufen. Dafür, Albertus, vielen herzlichen Dank. Und dann gibt es noch jede Menge Blitzen in Hinte auf der Loppersumer Straße, in Ilo auf der Oldersumer Straße, hier sind 50 erlaubt. Nochmal Ilo auf der Schiromer Straße, ebenfalls 50. In Dornum auf der Stört-Weker Straße, hier 50. In Friedeburg auf der Hopelser Straße, 50 erlaubt. Und in Upplengen auf der Ostertorstraße auch hier maximal 50 erlaubt. Blitzer sehen und melden, das können Sie gerne tun unter der Radio Ostfriesland Blitzer Hotline. Und das ist sie, die 04921 586 111. Ihnen allen unterwegs wünsche ich eine gute und vor allen Dingen wünsche ich Ihnen eine sichere Fahrt mit Radio Ostfriesland.
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2: Boah. So viele Blitzen, Menschenskinder, sind sie heute unterwegs. Das Wetter ist ja auch einigermaßen erträglich, bedeckt, keine starke Sonne und 25 Grad. Junge, Junge, Junge, da habe ich gerade gedacht, das ist aber ein Durchmarsch hier. So, schauen wir mal auf diese Stunde. Das wird richtig spannend, natürlich wie alle anderen Stunden auch, aber nochmal einen Tag mehr. Wir sprechen natürlich über die Fußball-WM, gar keine Frage. Und wir schauen der Polizei bei uns in Ostfriesland über die Schulter. Mein Kollege Vollrad Jansen aus der Radio Ostfriesland Nachrichtenredaktion hat die wichtigsten Meldungen für uns zusammengefasst. Und wir gehen zusammen ins Kino in dieser Stunde. Gleich nach halb, nach den Nachrichten mit meinem Kollegen Vollrad Jansen. Also dabei bleiben und ja, die Musik genießen.
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2: Ja, und wenn wir von guter Musik sprechen, dann kommen wir natürlich an einer Band überhaupt nicht vorbei. An Madness mit Our House. Dann haben wir noch NSYNC, Tearing Up My Heart. Und Marius Müller Westernhagen. Ist ja schon ein frivoler Song mit Sexy, aber einfach nur gut. Ich bin Tommy Bollmann. Moin miteinander.

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1: Norden. Bei einem Unfall auf dem Hollander Weg ist eine Radfahrerin leicht verletzt worden. Ein Autofahrer wollte rückwärts von einem Grundstück auf die Straße fahren. Dabei übersah er die 55-Jährige und erfasste sie. Emden. Ein Autofahrer hat in der Friesia Straße ein Verkehrsschild beschädigt und ist geflüchtet. Hinweise auf den Verursacher nimmt die Polizei entgegen. Aurich. Die Polizei hat auf der Emder Straße einen Autofahrer kontrolliert. Dabei kam heraus, dass der 22-Jährige Drogen genommen hatte. Er musste eine Blutprobe abgeben und sein Auto stehen lassen. Leer. Auf einem Parkplatz in der Lederstraße wurde ein Auto beschädigt. Unbekannte zerkratzten die rechte Seite des Fahrzeugs. Die Polizei sucht Zeugen.
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0: Der lange Morgen hier bei Radio Ostfriesland. 8 Minuten, no, jetzt 7 Minuten vor 9:30. Ich bin Tommy Bollmann. Moin miteinander. Und ja, Titelverteidiger Argentinien steht im Endspiel der Fußball-WM. Tja, die Südamerikaner bezwangen im Halbfinale in Atlanta, England, mit dem deutschen Trainer Thomas Tuchel mit 2:1 und treffen jetzt im Endspiel am Sonntag auf Europameister Spanien. Thomas Thunfeld aus der Radio Ostfriesland-Redaktion England führt ja zunächst gegen Argentinien durch das Tor von Gollan und in der 55. Minute. Aber dann dreht der Weltmeister das Spiel durch 2 späte Tore. War Argentiniens Sieg denn am Ende tatsächlich so verdient?
1: Ja, absolut verdient, denn nach der englischen Führung, da kippt das Spiel komplett und es spielt fast nur noch Argentinien, nagelt die Engländer mit einer beeindruckenden Energieleistung am eigenen Strafraum fest und bei den vielen Chancen dann war es tatsächlich nur noch eine Frage der Zeit, wann die Tore fallen. Dieses Mal zwar nicht durch Messi, aber der hat ja jeweils aufgelegt für Fernandes und dann in der Nachspielzeit auch den entscheidenden Treffer durch Martinez.
0: Ja, Messi hat das Duell der Superstars gegen Harry Kane ja für sich entschieden und jetzt die Chance am Sonntag, seinen 2. WM-Titel zu holen. Was bedeutet das für Messi und woher nimmt er mit 39 Jahren diese unglaubliche Energie?
1: Unglaublich, das trifft es wirklich für Messi. Der Mann ist tatsächlich ein Phänomen, den ein unglaublicher Titelhunger antreibt, Titel für sein Land zu gewinnen. Und sollte er wirklich mit seiner Mannschaft am Sonntag den Weltmeistertitel verteidigen, dann hätte er sogar den großen Diego Maradona übertroffen und wäre dann in Argentinien endgültig unsterblich.
0: Naja, wie siehst du denn jetzt die Chancen für Argentinien gegen Spanien im Finale?
1: Also mit dieser Energie, mit dieser Mentalität, da haben die Argentinier gegen jeden Gegner eine Chance. Und mit diesem Messi sowieso, der ja entweder selber trifft oder aber Tore auflegt, wie in diesem Halbfinale. Spielerisch sind die Spanier als Team vermutlich stärker, aber der Wille und der Titelhunger der Argentinier sind so groß, die haben eine so unglaubliche Mentalität, dass ich alles für möglich halte im Endspiel.
0: Gut, schauen wir mal. Titelverteidiger Argentinien steht erneut heute im Endspiel der Fußball-WM. Die Südamerikaner bezwangen im Halbfinale in Atlanta, England, mit dem deutschen Trainer, mit Thomas Tuchel, mit dem 2:1 und treffen jetzt im Endspiel am Sonntag auf Europameister Spanien. Wir halten Sie natürlich in Sachen WM weiterhin auf dem Laufenden. Wenn sich hier etwas Neues ergibt, dann hören Sie es hier bei uns bei Radio Ostfriesland natürlich zuerst. Und es gibt prima Musik von Pink Floyd, Another Brick in the Wall und Sam and Dave, Hold On, I'm Coming. Moin miteinander.

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0: Die Zeit 9:30 Uhr, halb 10.
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2: Mit Volrad Janssen, guten Tag. Versuchtes Tötungsdelikt. 30-Jähriger in Untersuchungshaft. Ein 30-Jähriger soll in Aurich einen 57 Jahre alten Mann lebensgefährlich verletzt haben. Die beiden Männer waren in einer Wohnung in der Elo-Hektor-Straße in Streit geraten, so Polizei und Staatsanwaltschaft. Dabei soll der 30-Jährige seinem Kontrahenten mit einem stumpfen Gegenstand lebensgefährliche Kopfverletzungen zugefügt haben. Der Verletzte rettete sich zu Nachbarn, die den Notruf wählten. Der 57-Jährige wurde mit einem Rettungshubschrauber in ein Krankenhaus geflogen. Der 30 Jahre alte Tatverdächtige wurde vorläufig festgenommen. Er sitzt auf Antrag der Staatsanwaltschaft in Untersuchungshaft. Weitere Meldungen aus Ostfriesland im Überblick. Wilhelmshaven wird Versorgungsbasis für Windparks auf See. Seit Anfang des Monats werden vom Seehafen Wilhelmshaven aus regelmäßig Offshore-Windparks versorgt. Das teilt der Hafenbetreiber Seaports of Niedersachsen mit. Im 14-tägigen Rhythmus werden Windparks westlich von Sylt angefahren. Neben der Materiallogistik erfolgen in Wilhelmshaven künftig auch die Besatzungswechsel der Techniker sowie der Schiffsmannschaften, hieß es. Hoher Schaden bei Brand. Bei Erntearbeiten auf einem Feld im Heikelandsweg in Mormerland ist eine Ballenpresse in Brand geraten. Dabei brannte laut Polizei auch ein Teil des Feldes ab. Die Feuerwehr löschte das Feuer. Der Schaden wird auf mindestens 50.000 Euro geschätzt. Verletzt wurde niemand. 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
0: Ja, bewölkt, wenig Sonne, hier und da kann es mal kurz eine Schauer geben. Zum Abend hier müssen wir mit öfteren Regenschauern rechnen. Die Maxiwerte liegen dann heute Nachmittag bei 25 Grad im Südbrookmannland. Da messen wir 21 Grad, bei uns in Neuharlingersiel 19 und auf Baltrum 20 Grad. Morgen dann ähnlich wie heute, übertragt dann also allerdings auch kräftigere Regenschauer zum Teil, die jetzt gerade noch gemeldet sind. Und die Maxiwerte liegen morgen hier bei 25 Grad.
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0: Die Autobahnen und Bundesstraßen bei uns in Ostfriesland sind frei. Staus sind uns gerade nicht gemeldet, aber jede Menge Blitzen, die wir hier haben. In Hinte auf der Loppersumer Straße, in Ilo auf der Oldersumer Straße, hier 50 erlaubt. In Ilo auf der Schieromer Straße, ebenfalls 50 erlaubt. In Dornum auf der Störtebeker Straße wird kontrolliert. In Friedeburg auf der Ruppelser Straße und in Upplengen auf der Ostertor Straße, auch hier maximal 50 erlaubt. Und wenn Sie wissen, wo eine Blitze steht, dann können Sie mich gerne anrufen hier im Radio Ostfriesland Blitzerstudio. Hier ist die Hotline 04921 586 111. Ich wünsche Ihnen unterwegs allen eine gute, vor allen Dingen eine sichere Fahrt mit Radio Ostfriesland. Ich bin Tommy Bollmann und begleite Sie bis 12 Uhr quer durch den langen Morgen am Donnerstag. Und gleich setzen wir uns mal kurz ins Kino. Gibt einen schönen Film, den ich mir auch unbedingt angucken möchte. Reden wir gleich drüber. 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

Musik von Van McCoy und The Hustle. Oh Gott, das war noch Zeit. Mich erinnere mich da an meine Tanzschulzeit. Da lief dieser Titel dann immer abends nach der Tanzschule. Die dauerte 2 Stunden, war ein Samstag und danach, nach den 2 Stunden, war eine Stunde Pause und danach begann die Disco. Genau, da gab es noch 2 Stunden Disco, so bis 21 Uhr. Dann war Schluss. Ja, und da haben wir natürlich solche Musik gehört und auch dazu getanzt. Nur klar. Naja, das sind so Erinnerungen an die Vergangenheit. Ne? Aber jetzt gehen wir mal zurück in die Gegenwart. Wir haben jetzt 18 Minuten vor 10 und ja, es geht um unsere Kinovorschau hier bei Radio Ostfriesland. Und heute dreht sich alles um die Odyssee. Der Film startet nämlich ganz neu bei uns in den Kinos in Leer-Aurich und in Papenburg. Und mein Kollege Ronny Thorau aus der Radio Ostfriesland-Redaktion hat sich diesen Film angeguckt und er berichtet gleich darüber. Und 2 Tickets können Sie gewinnen dazu, um eben halt sich den Film auch anzuschauen. Und hier schon mal die Hotline, jetzt aber noch nicht anrufen. Wir spielen gleich erst gegen 10 vor 04921586111. Das ist die Radio Friesland Hotline. Und mit dieser Telefonnummer gibt es vielleicht gleich in gut 10 Minuten 2 Tickets für die Odyssee. Mehr dazu gleich. Hier aber dann erstmal Musik von Queen, I Want to Break Free und Smokey. Living Next Door to Alice. 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

0: Song von Smokey und Living Next Door to Alice. Hier ist Radio aus Friesland, der lange Morgen am Donnerstag um 11:11.
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0: Ja, ich würde sagen, leinwandfrei für den Kino-Hit in unseren Radio Ostfriesland Kinos. Da läuft was ganz Besonderes, finde ich. Ich habe mir das auch mal angeguckt in der Vorschau. Die Odyssee. Der Film startet heute ganz neu in den Kinos bei uns. Und mein Kollege Ronny Thorau aus der Radio Ostfriesland Redaktion hat sich den Film vorab schon mal für uns näher angeschaut.
2: Odysseus, erinnerst du dich nicht?
3: Es dürfte wohl der meist erwartete Film des Jahres sein, Christopher Nolans Verfilmung der antiken Odyssee.
4: Ich erinnere mich an eine Frau, einen Sohn, Heimat.
3: Aus dem gigantischen Star-Aufgebot stechen Oscar-verdächtig vor allem Matt Damon als Odysseus heraus, Anne Hathaway als seine zu Hause wartende Ehefrau, die listenreich Freier abwehren muss, und Robert Pattinson als doppelzüngiger Anführer der Freier.
5: Ithaka ist ein Königreich ohne König.
6: Ithakas König wird wiederkommen.
3: Die ersten Online-Kritiken lobten vor allem die epischen, in IMAX-Auflösung gedrehten Bilder, die intensive, durchaus düstere Action und die Nolan-typische verschachtelte Erzählweise.
7: Ihr Götter sprecht nicht so, dass wir es verstehen.
3: Aber auch, dass trotz aller Epik vor allem Dinge zählen, die uns Menschen von der Antike bis heute bewegen. Zum Beispiel die Sehnsucht nach einem geliebten Menschen oder einfach der Wunsch, nach Hause zurückzukehren.
6: Die Götter haben es dir gesagt.
7: Dann widersetze ich mich den Göttern.
0: Ja, der Film läuft heute an und wir verschenken jetzt 2 Tickets dafür, zur Verfügung gestellt von den Kinobetrieben Muckli. Rufen Sie jetzt an und gewinnen Sie beide Tickets. Hier schon mal die Telefonnummer 04921 586 111. Das ist die Radio Ostfriesland Hotline. Die Teilnahmebedingungen und die Gewinnspielsatzung, die gibt es natürlich im Netz auf unserer Homepage radio-ostfriesland.de. Aber wie immer gilt, das wissen Sie, rufen Sie nur an, wenn Sie in diesem Monat noch keinen Preis bei uns gewonnen haben. Und rufen Sie auch nur einmal pro Gewinnspiel an. Und wer zuerst in der Leitung ist, jetzt gewinnt die beiden Tickets für die Odyssee zur Verfügung gestellt von den Kinobetrieben Muckli. Und ich bin jetzt mal wirklich gespannt, mit wem ich verbunden bin, wen ich denn dann tatsächlich ins Kino schicken werde. Tommy Bollmann, Radio Ostfriesland, moin. Hallo?
8: Hallo?
0: Moin. Ja. Ja, moin, Tommy Bollmann, hallo.
8: Hallo, ja, der Empfang war gerade so schlecht. Ich rufe an wegen dem Kinogewinnspiel.
0: Ja, so ist es. Odyssee, 2 Karten gehören
8: Odyssee,
0: Ihnen.
8: Genau.
0: Und schon mal die Vorschau gesehen?
8: Ja, gestern tatsächlich. Und hat mein Mann gesagt, er wird da unbedingt reingehen und nicht auch direkt. Und jetzt habe ich das Gewinnspiel gerade gehört von Ihnen und jetzt direkt angerufen.
0: Ja, dann sage ich mal, hat funktioniert. 2 Tickets für Sie, 2 Tickets für Ihren werten Gatten. Und dann viel Spaß im Kino. Und ich muss ganz ehrlich sagen, den Film ziehe ich mir auch an. Den möchte ich auch sehen. Den finde ich total interessant. Ja, also hängt wirklich Hammer drin.
8: Und vor allem, auch so von der Machart alles.
0: Ja, auch von der Qualität her. Das ist ja unglaublich, was wir jetzt zu sehen kriegen. Ne?
8: Bin mal wirklich gespannt.
0: Ja, ich auch. Na, vielleicht sehen wir uns ja im Kino dann. Ich werde auch mit meiner Frau gehen, auf jeden Fall. Ja, gut, dann bleiben Sie noch kurz in der Leitung. Ich schreibe noch kurz die Adresse auf. Dann müssen wir noch gucken, in welches Kino und welche Vorstellung. Aber das kriegen wir schon hin. Bis gleich.
8: Ja, das denke ich auch. Danke.
0: Jo.
8: Tschüss.
0: Ciao.

Leinwandfrei für den Kinohit. Heute haben wir die Odyssee vorgestellt. Läuft in den Kinos hier bei uns in Leer-Aurich und in Papenburg. Und Nicole Wolf aus Norden hat die beiden Karten gewonnen. An dieser Stelle nochmal hier herzlichen Glückwunsch und viel Spaß. Sie wird mit ihrem Mann in Aurich den Film sich näher ansehen. Kann ich nur empfehlen. Die Vorschau ist gigantisch und die Qualität von diesem Film unglaublich. Hier ist Radio aus Friesland. Der Donnerstag, der lange Morgen. Ich bin Tommy Bollmann. Moin miteinander.

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1: Und die Zeit 10 Uhr.
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3: Ich bin Thomas Bleskin. Die Unwetter der vergangenen Tage haben in der Landwirtschaft Schäden in Millionenhöhe angerichtet. Nach ersten Schätzungen der Spezialversicherung Vereinigte Hagel belaufen sie sich auf mindestens 50 Millionen Euro.
4: Der Nordosten Niedersachsens, Nordhessen, Ostwestfalen-Lippe und Teile von Thüringen, das sind nur einige der Gebiete, in denen es zu Beginn der Woche so heftig gehagelt, geregnet oder auch gestürmt hat, dass nun Teile der Ernte hin sind. Betroffen sind unter anderem Weizen und Raps und auch Kartoffeln und Hopfen. Teilweise hätten Sturm und Hagel Rapsfelder regelrecht abrasiert, heißt es vom Spezialversicherer Vereinigte Hagel. Für die Landwirtschaft sind diese Unwetterschäden ein weiteres Problem neben der aktuellen Trockenheit. Lea Matschulat, Nachrichtenredaktion.
3: Mecklenburg-Vorpommerns Ministerpräsidentin Schwesig hat die Kürzungspläne der Bundesregierung beim Unterhaltsvorschuss für Alleinerziehende scharf kritisiert. Die SPD-Politikerin sagte dem Magazin Spiegel, Bundeskanzler Merz und Familienministerin Prien hätten die Lebenssituation vieler Alleinerziehender nicht verstanden. Auch 16- und 17-Jährige bräuchten Unterstützung. Merz verteidigte die Pläne, zeigte sich nach der Kritik aus der SPD aber gesprächsbereit. Der US-Fahrdienstleister Uber übernimmt den deutschen Essenslieferanten Delivery Hero. Das börsennotierte Berliner Unternehmen wird insgesamt mit knapp 13 Milliarden Euro bewertet.
5: Die Aktie von Delivery Hero schießt direkt in die Höhe. Auch wenn es sich um ein deutsches Unternehmen handelt, hatte es sein Heimatgeschäft an Lieferando verkauft. Hierzulande sieht man also keine Lieferanten von Delivery Hero mehr. Dafür ist man in Asien, Südeuropa, der arabischen Halbinsel und den Teilen Afrikas umso präsenter. Uber hat sich verpflichtet, den Hauptsitz von Delivery Hero in Berlin beizubehalten und bis mindestens 2029 keine Änderungen an der Berliner Belegschaft vorzunehmen. Uli Reitinger, Berlin.
3: Die Zahl der E-Scooter-Unfälle mit Verletzten oder Todesopfern ist im vergangenen Jahr deutlich gestiegen. Nach Angaben des Statistischen Bundesamts registrierte die Polizei rund 16.500 solcher Unfälle, gut 38% mehr als im Vorjahr. 38 Menschen kamen ums Leben, die meisten von ihnen auf einem E-Scooter als Fahrer oder Mitfahrer. Unter den weiteren Todesopfern waren auch Fußgänger, ein Radfahrer und ein Autofahrer.
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1: Ja, durchwachsen würde ich sagen, bewölkt. Ab und zu kriegen wir die Sonne zu sehen. Hier und da kann es mal über Ostfriesland tröpfeln. Zum Abend hin müssen wir dann mit örtlichen Regenschauern rechnen. Die

0: Werte liegen dann heute Nachmittag bei 25 Grad. Wir messen in Marienhafe 20 Grad, 21 Grad in Upplengen und 20 Grad bei uns in Dornum. Morgen dann ähnlich wie heute. Immer mal wieder Regenfälle, auch über Tag. Die Maxi-Werte dann morgen zum Start ins Wochenende liegen dann bei 25 Grad.
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0: Ja, ich würde sagen, ruhig und gelassen. Die Autobahnen und Bundesstraßen bei uns in Ostfriesland sind frei. Es gibt aber jede Menge Blitzen in Hinte auf der Loppersumer Straße, in Ilo, einmal auf der Oldersumer Straße 50 erlaubt und in Ilo auf der Schiromer Straße auch hier maximal 50 erlaubt. In Dornum wird gemessen auf der Störtebeker Straße hier 50 erlaubt, in Friedeburg auf der Ropelzer Straße auch hier 50, das gilt auch für Upplengen auf der Ostertorstraße. Auch hier maximal 50. Blitzer sehen und melden gerne unter der Radio Ostfriesland Blitzer Hotline. Das ist die 04921586111.
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0: Allen unterwegs aber auch eine gute und vor allen Dingen eine sichere Fahrt mit Radio Ostfriesland und mit mir. Ich bin Tommy Bollmann. Es geht weiter in den Vormittag. Bis 12 Uhr bin ich auf jeden Fall für Sie da. Ja, und wir haben die richtigen Arbeitsvitamine für Sie. Natürlich die besten Titel.
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0: Beispielsweise Best of My Love, The Emotions. Wir haben Robbie Williams mit Angels und Sailor mit Dreimal Girls und Abba. Viel mehr noch gleich.

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2: Heute Halbe Mond.
3: Halbe Mond ist ein Flurname in der Gemarkung Neue Mohr. Halbe Mond benennt ein Flurstück, das die Form eines Halbmondes hat. Die Backbander Straße macht hier einen Bogen, der durch einen waagerechten Graben segmentiert wird. Mond könnte aber auch von dem altfriesischen Wort Monda abgeleitet sein, das Gemeinschaft oder gemeinschaftlicher Besitz bedeutet. Dann würde es sich bei dem Flurstück Halbe Mond um eine gemeinschaftliche Weide oder Wiese handeln, die bei der Aufteilung der Gemeinheit halbiert wurde. Welche der beiden Erklärungen die richtige ist, lässt sich heute nicht mehr feststellen.
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0: erste große Erfolg von ABBA, Honey Honey, und hier zu hören bei Radio Ostfriesland im langen Morgen um 19 Minuten nach 10. Ja, endlich Urlaub, ne? Einfach mal ausschlafen, die Sonne genießen und den Alltag hinter sich lassen. Ich finde, das klingt doch ganz gut, oder? Nicht? Doch, das finde ich schon. Klappt aber längst nicht bei uns allen. Und ich muss mich da immer wieder bei der eigenen Nase fassen, denn viele können selbst in den Ferien im Urlaub nicht richtig loslassen und abschalten. Eine aktuelle Studie zeigt nämlich, rund jeder Zweite schaut im Urlaub regelmäßig in sein berufliches Postfach. Statt Erholung gibt es also oft weiterhin Mails, Nachrichten und jede Menge Termine im Kopf. Und dabei soll der Urlaub doch eigentlich neue Kraft geben. Und wie es gelingt, wirklich abzuschalten und die freie Zeit zu genießen, darüber sprechen wir jetzt mit Sarah Pommer aus der Radio Ostfriesland Redaktion. Sarah, was sind denn die besten Tipps, die du hast, damit wir im Sommerurlaub wirklich einmal die Arbeit auch tatsächlich so richtig hinter uns lassen können? Das würde mich mal interessieren.
1: Ganz wichtig, versuchen Sie, soweit es geht, das Handy beiseite zu legen und den Augenblick zu genießen. Denn so eine Aussicht im Urlaubsort wird Ihnen nicht jeden Tag geboten. Falls es nicht anders geht und Sie ein wichtiges Telefonat haben, dann vereinbaren Sie einen Zeitpunkt nur für das Gespräch. Nach dem Gespräch das Handy beiseite legen und abschalten. Dazu steht und fällt es mit der richtigen Urlaubslocation. Dabei sollten Sie sich keine allzu heißen Urlaubsorte aussuchen, denn umso länger braucht der Körper, sich an das Klima und Essen zu gewöhnen, und kann nicht abschalten. Auch eine zu lange Reise macht unserem Körper nur zu schaffen. Wichtig, versuchen Sie nicht direkt am ersten Urlaubstag wegzufahren. Besser ist es stattdessen, 1 bis 2 Tage dazwischen Zeit zu lassen, sodass Sie sich geistig und körperlich auf den Urlaub vorbereiten können. Und während des Urlaubs sollten Sie alles ruhig angehen und nicht unbedingt mehrere Aktivitäten am Tag planen.
0: Ja, und genau darum geht es ja im Urlaub. Den Kopf frei bekommen und die Akkus wieder aufladen. Die Arbeit läuft nach den Ferien und in den Ferien auch nicht weg und nach den Ferien auch nicht. Und schöne Urlaubsmomente, die dagegen schon. Also in diesem Sinne genießen wir doch unsere freie Zeit. Und dann kommen wir doch erholt wieder nach Hause, können richtig durchstarten. Ja, ja, aber ich muss mich da meine eigene Nase fassen. Es geht mir auch so. 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Heel wat Besinnes mit Musik von Hermits. Hier sind die 60er. I'm into something good. Okay.

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3: Und die Zeit 10.30 Uhr, halb elf.
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4: Mit Volrad Janssen, guten Tag. Versuchtes Tötungsdelikt. 30-Jähriger in Untersuchungshaft. Ein 30-Jähriger soll in Aurich einen 57 Jahre alten Mann lebensgefährlich verletzt haben. Die beiden Männer waren in einer Wohnung in der Elo-Hector-Straße in Streit geraten, so Polizei und Staatsanwaltschaft. Dabei soll der 30-Jährige seinem Kontrahenten mit einem stumpfen Gegenstand lebensgefährliche Kopfverletzungen zugefügt haben. Der Verletzte rettete sich zu Nachbarn, die den Notruf wählten. Der 57-Jährige wurde mit einem Rettungshubschrauber in ein Krankenhaus geflogen. Der 30 Jahre alte Tatverdächtige wurde vorläufig festgenommen. Er sitzt auf Antrag der Staatsanwaltschaft in Untersuchungshaft. Weitere Meldungen aus Ostfriesland im Überblick. Wilhelmshaven wird Versorgungsbasis für Windparks auf See. Seit Anfang des Monats werden vom Seehafen Wilhelmshaven aus regelmäßig Offshore-Windparks versorgt. Das teilt der Hafenbetreiber Seaports of Niedersachsen mit. Im 14-tägigen Rhythmus werden Windparks westlich von Sylt angefahren. Neben der Materiallogistik erfolgen in Wilhelmshaven künftig auch die Besatzungswechsel der Techniker sowie der Schiffsmannschaften, hieß es. Hoher Schaden bei Brand. Bei Erntearbeiten auf einem Feld im Heikelandsweg in Mormerland ist eine Ballenpresse in Brand geraten. Dabei brannte laut Polizei auch ein Teil des Feldes ab. Die Feuerwehr löschte das Feuer. Der Schaden wird auf mindestens 50.000 Euro geschätzt. Verletzt wurde niemand. 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
3: Ja, also durchwachsen kann man jetzt heute nur sagen. Es ist zum Teil bewölkt. Ab und zu zeigt sich die Sonne. Hier und da kann es mal tröpfeln. Zum Abend hin müssen wir dann allerdings örtlich mit Regenschauern rechnen. Trifft aber nicht jeden. Die Maxi-Werte liegen heute noch bei 25 Grad. In Viktorbur, da messen wir gerade im Moment 20 Grad, 21 Grad in Pewsum und 19 Grad auf Wangerooge. Morgen dann ähnlich wie heute, allerdings über Tag mit mehr Regenschauern und die Temperaturen bleiben. Die Maxi-Werte liegen dann nach wie vor auch am Freitag bei 25 Grad.
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3: Die Autobahn- und Bundesstraßen bei uns in Ostfriesland sind frei. Es gibt allerdings jede Menge Blitzen in Hinte auf der Loppersumer Straße. Zwei Blitzen haben wir in Ilo, einmal auf der Oldersumer Straße und einmal auf der Schieromer Straße, hier jeweils 50 erlaubt. In Dornum auf der Störtebeker Straße, hier auch 50 erlaubt. In Friedeburg auf der Hubbelser Straße 50 erlaubt. Das gilt auch für Upplängen auf der Ostertorstraße. Hier wird kontrolliert. Und wenn Sie wissen, woran eine Kontrolle steht, ein kurzer Anruf im Studio. Ich würde mich freuen. Hier ist die Radio Ostfriesland Blitzer-Hotline. Das ist die 049-215-86111. Ich wünsche Ihnen unterwegs allen eine gute, vor allen Dingen eine sichere Fahrt mit Radio Ostfriesland. Und hier gibt es Musik von Brotherhood of Man, My Sweet Rosalie.

0: Musik aus den 80ern, aus dem Jahre 1988. Toto und Stop Loving You, ein richtig schönes Liebeslied. Und ich finde, der richtige Song, um sich mal zurückzulehnen. Wir haben 20 Minuten vor 11, ein kurzes Päuschen einzulegen, ein Tässchen Kaffee oder ein Tässchen Tee passt auch auf jeden Fall immer dazu. Und unsere Geschichten hier bei Radio Ostfriesland. Ja, die Sommerferien, sie sind ja nun in vollem Gange und viele von uns genießen ja gerade den Urlaub oder stehen kurz vor der Abreise. Und in dieser Woche holen wir uns aus diesem Grund eine ganze Reihe von Tipps. Die Korrespondenten von uns sind ja in den beliebtesten Urlaubsländern für uns unterwegs und für Sie. Und heute geht es um ein Thema, das niemand so im Urlaub wirklich erleben möchte. Und mehr oder weniger sind wir ja alle schon mal irgendwie vielleicht drauf eingefallen, ich zumindest auch schon mal, diese bekannten Touristenfallen. Den Anfang machen wir mal mit Italien. Claudia Wächter in Rom, worauf sollten Urlauber bei uns in Italien, beziehungsweise bei dir in Italien, nicht bei uns, wir sind hier in Ostfriesland, bei dir in Italien auf jeden Fall ganz besonders achten.
1: Ja, manche Italiener, die zocken hier Urlauber wirklich gnadenlos ab. Da kann schon mal passieren, dass im Restaurant extra Teller leer 2 Euro kostet. Und wer mit dem eigenen Auto hier durchs Land rollt, Vorsicht, denn viele Innenstädte hier, die sind tabu für den Privatverkehr. Da steht dann zwar ein Schild, aber das übersieht man super schnell und dann wird's richtig teuer.
0: Ja, vielleicht sollten die Restaurants mal Schilder aufstellen. Heute im Sonderangebot leere Teller nur 2 Euro. Das muss man sich auch mal vorstellen. Wir schauen mal nach Griechenland zu meinem Kollegen Takis Tsafos. Takis, wo sollten denn Urlauber bei dir besonders aufmerksam sein?
2: In Griechenland gelten seit Anfang Juni neue harte Strafen für diejenigen, die mit dem Handy am Ohr fahren. Das kostet 350 Euro und auch der Führerschein wird für einen Monat entzogen. Und wer mit mehr als 0,5 Promille fährt, zahlt gleich 700 Euro. Und der Führerschein ist je nach Alkoholmenge für mehrere Monate weg. Und da gibt es noch was anderes. Viele griechische Taxifahrer sind auf Touristen eingestellt. Nepp also ohne Ende. Egal, was das Verkehrsministerium, die Polizei oder das Tourismusministerium unternehmen, werden täglich unglaubliche Fälle registriert, wo die Taxifahrer das 3- und 4-fache des Normalpreises von Touristen kassieren.
0: Das finde ich aber nicht nett. Wir schauen mal nach Frankreich. Hier sitzt für uns, für Radio Ostfriesland, meine Kollegin Dorothea Finkbeiner. Welche Touristenfallen gibt es denn in Frankreich, Dorothea?
3: In Frankreich ist fast alles ein bisschen teuer. Richtig schwer, aber haben es die Autofahrer. Parken in Paris kostet viel, besonders viel für SUVs. Da kommen 6 Stunden im Zentrum auf über 200 Euro. Wer dann, nachdem er den Eiffelturm gesehen hat, zur Côte d'Azur fährt, zahlt gleich weiter. Die Autobahnmaut bis Cannes liegt um die 80 Euro. Dort angekommen, beim Strand und Blauen Meer, besser keine Zigarette anzünden. Bei Rauchen an Stränden und in Parks droht zumindest Wiederholungstätern jetzt eine Strafe von 135 Euro.
0: Ja, das mit der Peage kann ich ja auch verstehen, das ist auch ärgerlich. Aber ich muss dazu sagen, in Frankreich, wenn man dann tatsächlich Peage bezahlt hat, die Autobahnen sehen dann da, wenn sie privat betrieben sind, super aus. Nun gut, gehen wir zum Schluss noch in die Türkei. Anne Pollmann, worauf sollten Urlauber in der Türkei besonders achten?
4: Der Klassiker natürlich, im Taxi lohnt es sich auf jeden Fall, auf das Taxometer zu bestehen. Und zweitens, sich vorher ein bisschen über den Weg erkundigt zu haben, um festzustellen, wenn man vielleicht einen Umweg gefahren wird oder ähnliches.
0: Na, also ein bisschen Vorbereitung kann im Urlaub ja uns viel Ärger ersparen. Informieren wir uns vorher über unsere Reiseziele, dann bleibt mehr Zeit für die schönen Seiten des Urlaubs. Ich wünsche Ihnen auf jeden Fall eine erholsame Reise, eine erholsame Zeit und das Ganze mit Radio Ostfriesland in der App. Hey, was Besonderes. Das ist Musik von Whitney Houston. My name is not Susan. Moin miteinander.

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3: Und die Zeit 11 Uhr.
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5: Ich bin Thomas Bleskin. Die Unwetter der vergangenen Tage haben in der Landwirtschaft Schäden in Millionenhöhe angerichtet. Nach ersten Schätzungen der Spezialversicherung Vereinigte Hagel belaufen sie sich auf mindestens 50 Millionen Euro. Betroffen seien rund 100.000 Hektar Anbaufläche in mehreren Regionen Deutschlands. Beschädigt wurden unter anderem Weizen, Raps, Mais, Kartoffeln, Hopfen und Wein. Aus den Regionen Nürnberg und Stuttgart wurden teils Totalschäden gemeldet. Viele deutsche Flüsse wie der Rhein, die Elbe oder die Donau sind derzeit von starkem Niedrigwasser betroffen. Das hat auch Auswirkungen auf die Schifffahrt. Binnenschiffe können derzeit weniger Ladung aufnehmen als bei höheren Wasserständen, heißt es vom Bundesverband der deutschen Binnenschifffahrt.
6: Die Elbe bei Dresden ist im Moment gerade mal noch 59 Zentimeter tief. Vollbeladene Schiffe würden auf Grund laufen. Die Auswirkungen sind immens. Geringere Transportmengen pro Schiff heißt, es werden mehr Schiffe eingesetzt, die müssen mehr Schiffsdiesel tanken, mehr Personal ist im Einsatz, unterm Strich steigen die Transportkosten entlang der Lieferkette. Und das hat letztlich auch Auswirkungen auf die Preise, die wir später im Supermarkt oder Restaurant zahlen müssen. Uli Reitinger, Nachrichtenredaktion.
5: In der Debatte um die Pläne von Bundesfamilienministerin Karin Prien, den Unterhaltsvorschuss für Alleinerziehende zu kürzen, reißt die Kritik aus der SPD nicht ab. Jetzt legt Mecklenburg-Vorpommerns Ministerpräsidentin Manuela Schwesig nach. Sie kritisiert neben Prien auch Bundeskanzler Friedrich Merz.
7: Der Bundeskanzler und Ministerin Prien hätten die Lebenssituation von Alleinerziehenden und ihren Kindern nicht verstanden, sagte Schwesig dem Spiegel. Denn viele von ihnen wären trotz Arbeit auf den Unterhaltsvorschuss angewiesen. Diesen übernimmt der Staat bisher bis zum 18. Geburtstag des Kindes, wenn der Partner seiner Unterhaltspflicht nicht nachkommt. Laut Familienministerin soll das künftig nur noch bis zum 16. Geburtstag gelten. Kanzler Merz hatte das mit Blick auf gestiegene Ausgaben verteidigt. Ministerpräsidentin Schwesig spricht von Sparmaßnahmen zulasten der Kinder. Diana Kramer, Nachrichtenredaktion.
5: Der Bundesgerichtshof hat die Rechte von Verbrauchern bei Online-Kündigungen gestärkt. Die Richter entschieden, dass auf der Bestätigungsseite nach dem Klick auf den Kündigungsbutton keine Hinweise auf Alternativen, wie etwa eine Vertragspause, erscheinen dürfen. Nach Auffassung des Gerichts darf die Bestätigungsseite ausschließlich der Abgabe der Kündigung dienen.
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3: Durchwachsen, der heutige Donnerstag bewölkt und auch mal Sonne über Ostfriesland. Hier und da kann es über Tag mal tröpfeln zum Abend hin. Allerdings müssen wir dann auch schon mal mit der ein oder anderen Regenschauer rechnen. Die Maxiwerte liegen heute Nachmittag bei 25 Grad. In Holtgast messen wir 22 Grad, in Bunde 23 Grad und in Wiesmoor 21 Grad. Morgen wird es dann ähnlich wie heute. Die Maxiwerte liegen bei 25 Grad. Allerdings müssen wir schon über Tag mit örtlichen Schauern rechnen. Und
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3: Läuft auf den Autobahnen und Bundesstraßen bei uns in Ostfriesland störungsfrei. Es gibt jede Menge Blitzen in Hinte auf der Loppersumer Straße. Zwei Blitzen in Ilo, einmal auf der Oldersumer Straße und einmal auf der Schieromer Straße. In Dornum auf der Störtebeker Straße, in Friedeburg auf der Hoppelzer Straße und in Upplengen auf der Ostertorstraße. Und überall dürfen wir maximal 50 fahren. Und wenn Sie wissen, wo kontrolliert wird, dann eine kurze Info hier ins Studio. Hier ist die Radio Ostfriesland Blitzer Hotline. Das ist die 04921 5866111.

0: Ich wünsche Ihnen allen unterwegs eine gute, vor allen Dingen wünsche ich Ihnen eine sichere Fahrt mit Radio Ostfriesland.
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0: Ja, wir sind mittendrin in den Sommerferien und diejenigen von uns, die fahren, sollten an eins nicht... sollten an eins denken, genau, die Reiseapotheke. Da hatte ich einen kleinen Hänger, guck mal, ne? Vielleicht sollte ich mal ein Tässchen Tee trinken, so zur Abwechslung. Aber auf jeden Fall, das ist ein Thema, die Reiseapotheke mit mir. Ich bin Tommy Bollmann, moin miteinander.
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0: Irgendwie haben die Blitzer mich durcheinander gebracht. So viele heute bei uns in Ostfriesland. Ja,

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2: 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Hier kunnt sich de hele Dach blieben.
1: Puh, das ist doch ganz schön anstrengend. Lass uns eine Pause machen.
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2: Puh, das ist aber hele anstrengend. Laut uns ein Pause morgen.
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1: Und weiter geht's. Vor uns liegt noch eine lange Tour.
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2: Und wieder Guide, für uns liegt noch ein lang Tour.
1: Und jetzt noch der Spruch des Tages.
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0: Im Duett und Stumbling In. Ein ganz großer Hit war es das. Und dann spielen wir noch gerne hier bei Radio Ostfriesland. Der lange Morgen mit mir. Ich bin Tommy Bollmann. Wir haben 20 Minuten nach 11. Und ja, Mensch, für viele geht es ja in den Urlaub. Die Koffer, die sind fertig, die sind gepackt und die Vorfreude ist riesig. Aber meistens wird eine Sache beim Packen vergessen. Das ist die Reiseapotheke. Und die kann im Ernstfall tatsächlich Gold wert sein. Besonders, wenn wir im Ausland unterwegs sind. Sarah Pommer aus der Radio Ostfriesland-Redaktion hat die wichtigsten Tipps für uns mal zusammengefasst. Sarah, welche Medikamente und welche Hilfsmittel gehören denn in jede, gut ausgestattete Reiseapotheke?
1: Auf jeden Fall Pflaster, Verband, Wunddesinfektionsspray, Pinzette und Schere. Und kühlende Salben gegen Sonnenbrand. Wichtig sind auch Schmerzmittel, Mittel gegen Durchfall und gegen Husten und Schnupfen.
0: Ja, viele nutzen den Urlaub ja auch zum Wandern, so wie ich das mit meiner Frau tue, Radfahren oder für andere sportliche Aktivitäten. Was sollte denn dann zusätzlich noch mit ins Gepäck?
1: Dann auf jeden Fall Salben einpacken, die bei Verstauchungen, Zerrungen und Muskelkater helfen. Taucher sollten außerdem Ohrentropfen einpacken.
0: Ja, und die Frage natürlich, wie bewahre ich die Medikamente unterwegs am besten auf, damit sie dann auch ihre Wirkung behalten?
1: Generell gilt, Medikamente sollten nicht in der prallen Sonne liegen. Die meisten Mittel müssen kühl und trocken gelagert werden. Wer mit dem Auto verreist, sollte sie beispielsweise in einer Kühltasche verstauen.
0: Na, und wer mit Kindern verreist, na klar, der sollte natürlich auch an altersgerechte Medikamente denken. Und die wichtigsten Arzneimittel, die gehören am besten ins Handgepäck. Dann steht dann auch in einem entspannten Urlaub hoffentlich nichts mehr im Wege. 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

0: die Zeit, 11.30 Uhr, halb zwölf.
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2: Mit Volrad Janssen, guten Tag. Versuchtes Tötungsdelikt, 30-Jähriger in Untersuchungshaft. Ein 30-Jähriger soll in Aurich einen 57 Jahre alten Mann lebensgefährlich verletzt haben. Die beiden Männer waren in einer Wohnung in der Elo-Hektor-Straße in Streit geraten, so Polizei und Staatsanwaltschaft. Dabei soll der 30-Jährige seinem Kontrahenten mit einem stumpfen Gegenstand lebensgefährliche Kopfverletzungen zugefügt haben. Der Verletzte rettete sich zu Nachbarn, die den Notruf wählten. Der 57-Jährige wurde mit einem Rettungshubschrauber in ein Krankenhaus geflogen. Der 30 Jahre alte Tatverdächtige wurde vorläufig festgenommen. Er sitzt auf Antrag der Staatsanwaltschaft in Untersuchungshaft. Weitere Meldungen aus Ostfriesland im Überblick. Wilhelmshaven wird Versorgungsbasis für Windparks auf See. Seit Anfang des Monats werden vom Seehafen Wilhelmshaven aus regelmäßig Offshore-Windparks versorgt. Das teilt der Hafenbetreiber Seaports of Niedersachsen mit. Im 14-tägigen Rhythmus werden Windparks westlich von Sylt angefahren. Neben der Materiallogistik erfolgen in Wilhelmshaven künftig auch die Besatzungswechsel der Techniker sowie der Schiffsmannschaften, hieß es. Hoher Schaden bei Brand. Bei Erntearbeiten auf einem Feld im Heikelandsweg in Mormerland ist eine Ballenpresse in Brand geraten. Dabei brannte laut Polizei auch ein Teil des Feldes ab. Die Feuerwehr löschte das Feuer. Der Schaden wird auf mindestens 50.000 Euro geschätzt. Verletzt wurde niemand. 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
0: Ja, gemischt heute, ne? Bewölkt, wenig Sonne, hier und da mal kann es über Tag tröpfeln. Zum Abend müssen wir dann mit örtlichen Regenschauern rechnen, trifft aber nicht jeden. Die Maxi-Werte, die liegen dann heute so bei, naja, Pi mal Daumen, 25 Grad. In Holtgast, da messen wir gerade im Moment schon 21 Grad, in Großefehn 22 Grad und auf Langeoog messen wir 21 Grad. Morgen wird es dann ähnlich wie heute. Wir müssten allerdings morgen über Tage immer mal wieder auch mit einer örtlichen Schauer rechnen. Aber die Maxi-Werte liegen dann immer noch so um die 25 Grad.
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0: Auf den Autobahnen und Bundesstraßen bei uns, da gibt es keine Staus. In Ostfriesland kommt man gut durch, das hört man doch gerne. Und es gibt aber jede Menge Blitzen. In Hinte auf der Loppersumer Straße. Zwei Blitzen haben wir in Ilo, einmal auf der Oldersumer Straße. Und auf der Schiromer Straße. In Dornum auf der Störtebeker Straße. In Friedeburg auf der Hoppelzer Straße, da hoppel ich immer drüber über den Namen, und in Upplengen auf der Ostertorstraße, und bei allen genannten Blitzen maximale 50 erlaubt. Und wenn Sie wissen, wo eine Kontrolle steht, dann rufen Sie mich an, hier im Studio Aurich von Radio Ostfriesland. Hier ist die Blitzer-Hotline, die 049-21-586-111. Ihnen allen unterwegs eine gute und vor allen Dingen eine sichere Fahrt mit Radio Ostfriesland. Und gleich ploppt's hier. Genau. 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

nach 11:30. Mensch, da war doch noch was. Das darf ich doch nicht vergessen. Junge, Junge, Junge, Junge. Na, das wird heute spannend, nicht? Und wir spielen doch miteinander hier bei Radio aus Friesland. Die Kinogarten haben wir raus in der letzten Stunde. Aber mit ein bisschen Glück gewinnen sie jetzt eine ganze Kiste Flens. Das Wochenende kommt, ja, da bin ich mir sicher. Morgen ist ja schon Freitag und das heißt Zeit zum Entspannen am Wochenende. Wir spielen gemeinsam, ich glaube es ploppt. Genau, das ist das Geräusch. Und ich, hey, nicht, nenn ich noch eine, das ist zu viel. Okay, komm, lass mal, komm, aus, vorbei. So klingt's auf jeden Fall irgendwann in einem Song, vielleicht schon gleich, nach dem nächsten. Hm? Und dann heißt es anrufen, die Radio Friesland Hotline, das ist die 04921586111. Und das ist ganz wichtig. Und deswegen komme ich jetzt mal ganz nah ans Radio, ans Mikro. Wenn Sie als Erste oder Erster durchkommen, bitte sagen Sie unbedingt den Gewinnersatz, ich glaube es ploppt. Tun Sie dies nicht. Da war es das. Gibt's keinen Kasten. Ist blöd, ne? Ich werde ja ganz scharf drauf. Also ich glaube, es ploppt. Nur wer diesen Satz sagt, der gewinnt auf. Also Ohren auf und ja, durch. Egal, was der Bollmann da macht am Mikro. Einfach sagen, ich glaube, es ploppt. So?

0: sind sie, die Mädels, die Ronettes und Be My Baby.
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0: Ja, das geht so, ne? Wenn man den aufmacht. Ja, und vielleicht sind sie ja unsere nächste Gewinnerin, unser nächster Gewinner. Und wenn sie ein bisschen Glück haben, gibt's nämlich eine Kiste Flens. Jetzt fürs Wochenende. Jetzt guck mal, es kommt sogar die Sonne raus. Zumindest hier in Aurich ist ja auch schon mal was. Also ran ans Telefon und anrufen. Hier ist die Radio Ostfriesland Hotline, die 04921, die 586111. Und wenn sie dann als Erster durchkommen, ne? Sie wissen ja, Gewinnersatz, nicht vergessen, ich glaube, es ploppt. So, dann gibt's aber noch eine Sache, die ich Ihnen nicht vorenthalten darf.
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0: Naja, und wie immer gilt, das wissen Sie auch mittlerweile, bitte nur anrufen, wenn Sie in diesem Monat noch keinen Preis bei uns gewonnen haben, und bitte auch nur einmal pro Gewinnspiel anrufen. So, wollen wir mal gucken. Die Erste, der Erste in der Leitung gewinnt. Aber nur, ne, Gewinnersatz nicht vergessen. Ich bin jetzt mal wirklich gespannt, mit wem ich das Vergnügen habe. Tommy Bollmann, Radio Ostfriesland. Moin.
2: Ich glaube, es ploppt.
0: Echt? Es ploppt. Wunderbar. Gewonnen. Herzlichen Glückwunsch.
2: Vielen Dank.
0: Schön. Ich freue mich. Mit wem habe ich die Ehre zu telefonieren?
2: Hier ist Martin.
0: Martin. Martin, das Wochenende kommt. Habt ihr schon etwas geplant oder eher so locker vom Hocker?
2: Ja, Fußball gucken.
0: Fußball, genau. Wann wird gespielt? Sonntag, ne?
2: Samstag und Sonntag, glaube ich.
0: Jo, und jetzt bei der WM, was sagen wir, Spanien oder Argentinien?
2: Argentinien.
0: Ja, habe ich auch ein Gefühl. Irgendwie habe ich so ein Gefühl. Die haben gut gespielt, ne?
2: Ja.
0: Das war ein tolles Spielchen. Ja, Argentinien, gucken wir mal. Wir werden ja dann sehen, wie es läuft. Jo, und da kommt der Kasten ja genau richtig, ne?
2: Genau.
0: Jo, dann sage ich nochmal Dankeschön fürs Mitmachen und viel Freude mit dem Kasten und kurz in der Leitung bleiben. Ich schreibe mir dann gerade nochmal Ihren Namen komplett auf. Einverstanden?
2: Ja.
0: Bis gleich.
2: Ja.

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dem Song hat alles angefangen für Elton John. Der Crocodile Rock, einer seiner ersten ganz großen Erfolge. Und deswegen immer wieder hier auch gerne zu hören, auch mit anderen Titeln von Elton John. Und das war's von mir. Der lange Morgen am Donnerstag geht zu Ende. Und ich wünsche Ihnen an dieser Stelle einen charmanten Donnerstag. Bleiben Sie gesund, passen Sie auf sich auf. Morgen läuten wir das Wochenende ein. Um 6 bin ich wieder da, Ihr Tommy Bollmann.

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1: Ich bin Thomas Blesklin. Die Unwetter der vergangenen Tage haben in der Landwirtschaft Schäden in Millionenhöhe angerichtet. Nach ersten Schätzungen der Spezialversicherung Vereinigte Hagel belaufen sie sich auf mindestens 50 Millionen Euro.
2: Der Nordosten Niedersachsens, Nordhessen, Ostwestfalen-Lippe und Teile von Thüringen, das sind nur einige der Gebiete, in denen es zu Beginn der Woche so heftig gehagelt, geregnet oder auch gestürmt hat, dass nun Teile der Ernte hin sind. Betroffen sind unter anderem Weizen und Raps und auch Kartoffeln und Hopfen. Teilweise hätten Sturm und Hagel Rapsfelder regelrecht abrasiert, heißt es vom Spezialversicherer Vereinigte Hagel. Für die Landwirtschaft sind diese Unwetterschäden ein weiteres Problem neben der aktuellen Trockenheit. Lea Matschulat, Nachrichtenredaktion.
1: Mecklenburg-Vorpommerns Ministerpräsidentin Schwesig hat die Kürzungspläne der Bundesregierung beim Unterhaltsvorschuss für Alleinerziehende scharf kritisiert. Die SPD-Politikerin sagte dem Magazin Spiegel, Bundeskanzler Merz und Familienministerin Prien hätten die Lebenssituation vieler Alleinerziehender nicht verstanden. Auch 16- und 17-Jährige bräuchten Unterstützung. Merz verteidigte die Pläne, zeigte sich nach der Kritik aus der SPD aber gesprächsbereit. Der US-Fahrdienstleister Uber übernimmt den deutschen Essenslieferanten Delivery Hero. Das börsennotierte Berliner Unternehmen wird insgesamt mit knapp 13 Milliarden Euro bewertet.
3: Die Aktie von Delivery Hero schießt direkt in die Höhe. Auch wenn es sich um ein deutsches Unternehmen handelt, hatte es sein Heimatgeschäft an Lieferando verkauft. Hierzulande sieht man also keine Lieferanten von Delivery Hero mehr. Dafür ist man in Asien, Südeuropa, der arabischen Halbinsel und den Teilen Afrikas umso präsenter. Uber hat sich verpflichtet, den Hauptsitz von Delivery Hero in Berlin beizubehalten und bis mindestens 2029 keine Änderungen an der Berliner Belegschaft vorzunehmen. Uli Reitinger, Berlin.
1: Die Zahl der E-Scooter-Unfälle mit Verletzten oder Todesopfern ist im vergangenen Jahr deutlich gestiegen. Nach Angaben des Statistischen Bundesamts registrierte die Polizei rund 16.500 solcher Unfälle, gut 38% mehr als im Vorjahr. 38 Menschen kamen ums Leben, die meisten von ihnen auf einem E-Scooter als Fahrer oder Mitfahrer. Unter den weiteren Todesopfern waren auch Fußgänger, ein Radfahrer und ein Autofahrer.
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1: Zum Wetter die aktuelle Vorhersage des Deutschen Wetterdienstes. Heute meist heiter, ab dem Nachmittag vereinzelt Regen, gegen Abend im Südwesten dann kräftige Gewitter, örtlich besteht Unwettergefahr. Die Höchstwerte 26 bis 33 Grad, an der See kühler. Morgen mehr Wolken und vom Süden über die Mitte bis in den Osten Schauer und teils kräftige Gewitter, zum Teil mit Starkregen, Hagel und Sturm. Dazu etwas kühler bei 23 bis 29 Grad.
0: Das waren die Nachrichten.

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1: Mit Volrad Janssen, guten Tag. Versuchtes Tötungsdelikt. 30-Jähriger in Untersuchungshaft. Ein 30-Jähriger soll in Aurich einen 57 Jahre alten Mann lebensgefährlich verletzt haben. Die beiden Männer waren in einer Wohnung in der Elo-Hektor-Straße in Streit geraten, so Polizei und Staatsanwaltschaft. Dabei soll der 30-Jährige seinem Kontrahenten mit einem stumpfen Gegenstand lebensgefährliche Kopfverletzungen zugefügt haben. Der Verletzte rettete sich zu Nachbarn, die den Notruf wählten. Der 57-Jährige wurde mit einem Rettungshubschrauber in ein Krankenhaus geflogen. Der 30 Jahre alte Tatverdächtige wurde vorläufig festgenommen. Er sitzt auf Antrag der Staatsanwaltschaft in Untersuchungshaft. Weitere Meldungen aus Ostfriesland im Überblick. Wilhelmshaven wird Versorgungsbasis für Windparks auf See. Seit Anfang des Monats werden vom Seehafen Wilhelmshaven aus regelmäßig Offshore-Windparks versorgt. Das teilt der Hafenbetreiber Seaports of Niedersachsen mit. Im 14-tägigen Rhythmus werden Windparks westlich von Sylt angefahren. Neben der Materiallogistik erfolgen in Wilhelmshaven künftig auch die Besatzungswechsel der Techniker sowie der Schiffsmannschaften, hieß es. Hoher Schaden bei Brand. Bei Erntearbeiten auf einem Feld im Heikelandsweg in Mormerland ist eine Ballenpresse in Brand geraten. Dabei brannte laut Polizei auch ein Teil des Feldes ab. Die Feuerwehr löschte das Feuer. Der Schaden wird auf mindestens 50.000 Euro geschätzt. Verletzt wurde niemand. 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
1: Ich bin Thomas Bleskin. Die Spritpreise in Deutschland ziehen wegen der verschärften Spannungen im Nahen Osten weiter kräftig an. Nach ADAC-Angaben verteuerte sich Diesel innerhalb von 10 Tagen auf gut 2,13 Euro je Liter.
2: Zum ersten Mal seit Mitte Mai kostet Diesel auch wieder mehr als E10 Superbenzin. Das ist zwar auch teurer geworden, aber der Preis ist nicht so stark gestiegen wie bei Diesel. Der ging nämlich in den vergangenen 10 Tagen um mehr als 18 Cent pro Liter hoch, kostete gestern im Schnitt 2,13 Euro. Und nach einer schnellen Trendwende sieht's bei den Preisen erstmal nicht aus. Diesel gilt als noch krisenanfälliger als Benzin. Fachleute machen die neue Eskalation im Iran-Konflikt verantwortlich für den Preisanstieg. Thomas Thonfeld, Nachrichten. Redaktion.
1: Die Unwetter der vergangenen Tage haben in der Landwirtschaft Schäden in Millionenhöhe angerichtet. Nach ersten Schätzungen der Spezialversicherung Vereinigte Hagel belaufen sie sich auf mindestens 50 Millionen Euro. Betroffen seien rund 100.000 Hektar Anbaufläche in mehreren Regionen Deutschlands. Beschädigt wurden unter anderem Weizen, Raps, Mais, Kartoffeln, Hopfen und Wein. Aus den Regionen Nürnberg und Stuttgart werden teils Totalschäden gemeldet. Der US-Fahrdienstleister Uber übernimmt den deutschen Essenslieferanten Delivery Hero für eine Milliardensumme. Das im MDAX notierte Unternehmen bestätigte, dass es sich mit dem US-Konzern zusammenschließt.
3: Die Aktie von Delivery Hero schießt direkt in die Höhe. Auch wenn es sich um ein deutsches Unternehmen handelt, hatte es sein Heimatgeschäft an Lieferando verkauft. Hierzulande sieht man also keine Lieferanten von Delivery Hero mehr. Dafür ist man in Asien, Südeuropa, der arabischen Halbinsel und den Teilen Afrikas umso präsenter. Uber hat sich verpflichtet, den Hauptsitz von Delivery Hero in Berlin beizubehalten und bis mindestens 2029 keine Änderungen an der Berliner Belegschaft vorzunehmen. Uli Reitinger, Berlin.
1: Der Bundesgerichtshof hat die Rechte von Verbrauchern bei Online-Kündigungen gestärkt. Die Richter entschieden, dass auf der Bestätigungsseite nach dem Klick auf den Kündigungsbutton keine Hinweise auf Alternativen wie eine Vertragspause erscheinen dürfen. Nach Auffassung des Gerichts darf die Bestätigungsseite ausschließlich der Abgabe der Kündigung dienen.
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1: Zum Wetter die aktuelle Vorhersage des Deutschen Wetterdienstes. Heute meist heiter, ab dem Nachmittag vereinzelt Regen, gegen Abend im Südwesten dann kräftige Gewitter, örtlich besteht Unwettergefahr. Die Höchstwerte 26 bis 33 Grad, an der See kühler. Morgen mehr Wolken und vom Süden über die Mitte bis in den Osten Schauer und teils kräftige Gewitter, zum Teil mit Starkregen, Hagel und Sturm. Dazu etwas kühler bei 23 bis 29 Grad.
0: Das waren die Nachrichten.

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2: Mit Volkert Janssen. Guten Tag. Von Auto erfasst. Radfahrerin stirbt. Bei einem schweren Verkehrsunfall in Rauderfehn ist eine 79 Jahre alte Frau gestorben. Nach Angaben der Polizei wollte sie auf einem Pedelec aus dem Ostfriesland-Wanderweg kommen, den Lehmweg überqueren. Dabei übersah sie offenbar ein Auto und wurde frontal erfasst. Die Rentnerin wurde so schwer verletzt, dass sie noch am Unfallort starb. Die 22 Jahre alte Autofahrerin blieb unverletzt. Der Lehmweg war in dem Bereich für mehrere Stunden voll gesperrt. Weitere Meldungen aus Ostfriesland im Überblick. Frist für Kommunalwahl läuft ab. Wer für die Kreistagswahl Mitte September kandidieren möchte, muss sich beeilen. Wahlvorschläge können nur noch bis kommenden Montag 18 Uhr eingereicht werden, so der Landkreis Leer. Die Wahl findet zeitgleich mit der Landratswahl und der Wahl von Bürgermeistern und Gemeinderäten am 13. September statt. Kanalreinigung in Esens. In Esens finden in den nächsten Wochen routinemäßige Wartungsarbeiten der Schmutzwasserkanäle statt. Das teilt der Oldenburgisch-Ostfriesische Wasserverband mit. Dabei wird das rund 35 Kilometer lange Rohrnetz mit hohem Druck durchgespült, um Verstopfungen und Rohrschäden zu vermeiden, bevor sie überhaupt entstehen. Kunden werden gebeten, ihre Hausinstallation zu überprüfen, damit keine Kanalluft oder Abwasser in die Wohnräume eindringen kann. 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

0: gehören nicht in den Kündigungsprozess. Geklagt hatte der Bundesverband der Verbraucherzentralen gegen die Fitnesskette FitX.
1: Wer seinen Fitnessstudio-Vertrag kündigen wollte, wurde nach Anklicken der entsprechenden Schaltfläche auf eine Bestätigungsseite weitergeleitet. Neben einem Formular zum Eingeben der nötigen Informationen wurde dort prominent auf die Möglichkeit hingewiesen, den Vertrag beitragsfrei zu pausieren, anstatt ihn zu kündigen. Der Bundesverband der Verbraucherzentralen hatte kritisiert, Kunden würden dadurch vom Kündigungsprozess abgelenkt. Das Gericht verurteilte FitX zur Unterlassung. Jacqueline Melcher, Nachrichtenredaktion.
0: E-Scooter sorgen immer häufiger für schwere Unfälle. Im vergangenen Jahr hat die Polizei bundesweit rund 16.500 Unfälle mit Verletzten oder Toten registriert. Fast 40% mehr als ein Jahr zuvor.
2: Die meisten Todesopfer waren selbst mit dem E-Scooter unterwegs. Andere starben nach Zusammenstößen oder Ausweichmanövern. Überwiegend handelt es sich um Menschen, die jünger als 45 Jahre alt waren. In der Regel waren sie zu schnell unterwegs, benutzten die falsche Fahrbahnseite oder standen unter Alkoholeinfluss. Der Blick auf die Statistik beruhigt aber auch. Obwohl man immer mehr E-Scooter im Stadtverkehr sieht, ist ihr Anteil am gesamten Unfallgeschehen eher gering. Er beträgt nicht mal 5%. Tanja Wagner, Nachrichtenredaktion.
0: Im Prozess um den Tod eines Patienten hat ein Angeklagter falscher Notfallsanitäter eingeräumt, jahrelang mit gefälschten Unterlagen gearbeitet zu haben. Vor dem Landgericht Kleve sagte der 30-Jährige, dass er nie die Ausbildung abgeschlossen habe. Laut Anklage verabreichte er bei einem Einsatz das falsche Medikament und verhinderte, dass ein Notarzt gerufen wurde. Den Vorwurf des Totschlags weist der Angeklagte zurück.
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0: Zum Wetter. Die aktuelle Vorhersage des Deutschen Wetterdienstes. Heute in vielen Regionen überwiegend freundlich. Es gibt viel Sonne und lockere Wolken. Im Laufe des Tages bilden sich aber immer mehr Quellwolken. Ab dem Nachmittag und vor allem am Abend ziehen dann teils kräftige Gewitter auf. Örtlich sind sogar Unwetter möglich. Vor allem im Süden, Südwesten sowie im Norden und Nordosten. Die Temperaturen klettern auf 26 bis 33 Grad. Morgen bleibt's dann wechselhaft mit teils kräftigen Schauern und Gewittern.
3: Das waren die Nachrichten.

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3: Mit Volkert Janssen. Guten Tag. Von Auto erfasst. Radfahrerin stirbt. Bei einem schweren Verkehrsunfall in Rauderfehn ist eine 79 Jahre alte Frau gestorben. Nach Angaben der Polizei wollte sie auf einem Pedelec aus dem Ostfriesland-Wanderweg kommen, den Lehmweg überqueren. Dabei übersah sie offenbar ein Auto und wurde frontal erfasst. Die Rentnerin wurde so schwer verletzt, dass sie noch am Unfallort starb. Die 22 Jahre alte Autofahrerin blieb unverletzt. Der Lehmweg war in dem Bereich für mehrere Stunden voll gesperrt. Weitere Meldungen aus Ostfriesland im Überblick. Frist für Kommunalwahl läuft ab. Wer für die Kreistagswahl Mitte September kandidieren möchte, muss sich beeilen. Wahlvorschläge können nur noch bis kommenden Montag 18 Uhr eingereicht werden, so der Landkreis Leer. Die Wahl findet zeitgleich mit der Landratswahl und der Wahl von Bürgermeistern und Gemeinderäten am 13. September statt. Kanalreinigung in Esens. In Esens finden in den nächsten Wochen routinemäßige Wartungsarbeiten der Schmutzwasserkanäle statt. Das teilt der Oldenburgisch-Ostfriesische Wasserverband mit. Dabei wird das rund 35 Kilometer lange Rohrnetz mit hohem Druck durchgespült, um Verstopfungen und Rohrschäden zu vermeiden, bevor sie überhaupt entstehen. Kunden werden gebeten, ihre Hausinstallation zu überprüfen, damit keine Kanalluft oder Abwasser in die Wohnräume eindringen kann. 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
1: Ich bin Zoe Tassovali. Steuerbetrug soll sich künftig deutlich weniger lohnen. Dafür will die Bundesregierung Behörden besser vernetzen und Finanzkriminellen schneller auf die Spur kommen. Finanzminister Klingbeil sagte dazu in Berlin:
2: Wir haben ein gemeinsames, klares Ziel. Die Ehrlichen in unserer Gesellschaft dürfen nicht die Dummen sein. Es geht für mich um Gerechtigkeit. Die wenigen, die betrügen, schaden allen, die ehrlich ihre Steuern zahlen. Und das macht auch den fairen Wettbewerb zwischen Unternehmen kaputt.
1: Außerdem will die Bundesregierung die Regeln für Selbstanzeigen verschärfen. Wer schwere Steuerstraftaten begeht, soll sich nicht mehr so leicht vor einer Strafe drücken können. Gleichzeitig sollen die Ermittler künftig

0: Eskalation im Iran-Konflikt verantwortlich für den Preisanstieg. Thomas Thonfeld, Nachrichtenredaktion.
1: Die schweren Unwetter der vergangenen Tage haben auf Deutschlands Feldern enorme Schäden hinterlassen. Nach ersten Schätzungen der Spezialversicherung Vereinigte Hagel beläuft sich der Schaden auf mindestens 50 Millionen Euro. Betroffen sind rund 100.000 Hektar Anbaufläche. Hagel und Starkregen haben unter anderem Weizen, Mais, Kartoffeln und Wein zerstört. Aus den Regionen Nürnberg und Stuttgart werden sogar teils Totalschäden gemeldet. Der Deutsche Fußballbund wächst weiter und zählt jetzt so viele Mitglieder wie nie zuvor. 8,2 Millionen Menschen spielen oder engagieren sich inzwischen beim DFB. Präsident Neuendorf freut sich über den Boom, warnt aber auch, viele Vereine kommen bei Sportplätzen, Trainingszeiten und Personal an ihre Grenzen. Positiv entwickelt sich vor allem der Mädchenfußball. Außerdem pfeifen wieder mehr Schiedsrichterspiele als in den Jahren zuvor.
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1: Zum Wetter. Die aktuelle Vorhersage des Deutschen Wetterdienstes. Heute in vielen Regionen überwiegend freundlich. Es gibt viel Sonne und lockere Wolken. Im Laufe des Tages bilden sich aber immer mehr Quellwolken. Ab dem Nachmittag und vor allem am Abend ziehen dann teils kräftige Gewitter auf. Örtlich sind sogar Unwetter möglich. Vor allem im Süden, Südwesten sowie im Norden und Nordosten. Die Temperaturen klettern auf 26 bis 33 Grad. Morgen bleibt's dann wechselhaft mit teils kräftigen Schauern und Gewittern.
2: Das waren die Nachrichten. 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
3: Mit Volkert Janssen. Guten Tag. Von Auto erfasst. Radfahrerin stirbt. Bei einem schweren Verkehrsunfall in Rauderfehn ist eine 79 Jahre alte Frau gestorben. Nach Angaben der Polizei wollte sie auf einem Pedelec aus dem Ostfriesland-Wanderweg kommen, den Lehmweg überqueren. Dabei übersah sie offenbar ein Auto und wurde frontal erfasst. Die Rentnerin wurde so schwer verletzt, dass sie noch am Unfallort starb. Die 22 Jahre alte Autofahrerin blieb unverletzt. Der Lehmweg war in dem Bereich für mehrere Stunden voll gesperrt. Weitere Meldungen aus Ostfriesland im Überblick. Frist für Kommunalwahl läuft ab. Wer für die Kreistagswahl Mitte September kandidieren möchte, muss sich beeilen. Wahlvorschläge können nur noch bis kommenden Montag 18 Uhr eingereicht werden, so der Landkreis Leer. Die Wahl findet zeitgleich mit der Landratswahl und der Wahl von Bürgermeistern und Gemeinderäten am 13. September statt. Kanalreinigung in Esens. In Esens finden in den nächsten Wochen routinemäßige Wartungsarbeiten der Schmutzwasserkanäle statt. Das teilt der Oldenburgisch-Ostfriesische Wasserverband mit. Dabei wird das rund 35 Kilometer lange Rohrnetz mit hohem Druck durchgespült, um Verstopfungen und Rohrschäden zu vermeiden, bevor sie überhaupt entstehen. Kunden werden gebeten, ihre Hausinstallation zu überprüfen, damit keine Kanalluft oder Abwasser in die Wohnräume eindringen kann. 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
1: Ich bin Zoe Tassovali. Der Ehrliche darf nicht der Dumme sein. Das soll der Leitspruch beim Kampf gegen Steuerbetrug sein. Die Bundesregierung fordert mehr Härte und hat dazu einen Aktionsplan ausgearbeitet. Finanzminister Klingbeil sagte bei der Vorstellung in Berlin, wer den Staat und die Gesellschaft betrüge, dürfe damit nicht durchkommen.
2: Beim Zoll soll ein gemeinsames Zentrum gegen Steuer- und Finanzkriminalität eingerichtet werden, wo alle Maßnahmen gebündelt werden, von der KI-unterstützten Datenanalyse bis hin zur Fahndung. Denn Steuerkriminalität schade allen und untergrabe das Vertrauen in den Staat, betonte auch Justizministerin Hubig. Der Aktionsplan sieht außerdem vor, dass Selbstanzeigen nicht mehr straffrei bleiben. Kriminelle sollten sich nicht mehr freikaufen können, sagte Klingbeil. Tanja Wagner, Nachrichtenredaktion.
1: E-Scooter sorgen immer häufiger für schwere Unfälle. Nach Angaben des Statistischen Bundesamts hat die Polizei im vergangenen Jahr rund 16.500 Unfälle mit Verletzten oder Todesopfern registriert. Fast 40% mehr als im Vorjahr. 38 Menschen starben. Die meisten waren selbst mit einem E-Scooter unterwegs. Betroffen waren aber auch andere Verkehrsteilnehmer. Der Einsturz der Autobahnbrücke von Genua hatte Italien schwer erschüttert. Bei dem Unglück starben 43 Menschen. Jetzt, mehr als 8 Jahre später, hat ein Gericht die ersten Urteile gefällt. Der Hauptangeklagte

0: vierte Studierende noch zu Hause. Fast genauso viele haben inzwischen eine eigene Mietwohnung. Eine WG bleibt für etwa jeden vierten die Wohnform der Wahl.
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0: Zum Wetter. Die aktuelle Vorhersage des Deutschen Wetterdienstes. Heute in vielen Regionen überwiegend freundlich. Es gibt viel Sonne und lockere Wolken. Im Laufe des Tages bilden sich aber immer mehr Quellwolken. Ab dem Nachmittag und vor allem am Abend ziehen dann teils kräftige Gewitter auf. Örtlich sind sogar Unwetter möglich. Vor allem im Süden, Südwesten sowie im Norden und Nordosten. Die Temperaturen klettern auf 26 bis 33 Grad. Morgen bleibt's dann wechselhaft mit teils kräftigen Schauern und Gewittern.
1: Das waren die Nachrichten.

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3: Mit Volkert Janssen. Guten Tag. Von Auto erfasst. Radfahrerin stirbt. Bei einem schweren Verkehrsunfall in Rauderfehn ist eine 79 Jahre alte Frau gestorben. Nach Angaben der Polizei wollte sie auf einem Pedelec aus dem Ostfriesland-Wanderweg kommen, den Lehmweg überqueren. Dabei übersah sie offenbar ein Auto und wurde frontal erfasst. Die Rentnerin wurde so schwer verletzt, dass sie noch am Unfallort starb. Die 22 Jahre alte Autofahrerin blieb unverletzt. Der Lehmweg war in dem Bereich für mehrere Stunden voll gesperrt. Weitere Meldungen aus Ostfriesland im Überblick. Frist für Kommunalwahl läuft ab. Wer für die Kreistagswahl Mitte September kandidieren möchte, muss sich beeilen. Wahlvorschläge können nur noch bis kommenden Montag 18 Uhr eingereicht werden, so der Landkreis Leer. Die Wahl findet zeitgleich mit der Landratswahl und der Wahl von Bürgermeistern und Gemeinderäten am 13. September statt. Kanalreinigung in Esens. In Esens finden in den nächsten Wochen routinemäßige Wartungsarbeiten der Schmutzwasserkanäle statt. Das teilt der Oldenburgisch-Ostfriesische Wasserverband mit. Dabei wird das rund 35 Kilometer lange Rohrnetz mit hohem Druck durchgespült, um Verstopfungen und Rohrschäden zu vermeiden, bevor sie überhaupt entstehen. Kunden werden gebeten, ihre Hausinstallation zu überprüfen, damit keine Kanalluft oder Abwasser in die Wohnräume eindringen kann. 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
1: Mordorf. In ein Jugendhaus in der Straße Schultrift wurde eingebrochen. Die Räume wurden durchwühlt und unter anderem elektronische Geräte gestohlen. Zeugen werden gebeten, sich zu melden. Aurich. In der Popenser Straße ist eine Frau auf einem E-Scooter von einem Auto erfasst worden. Der 84-jährige Autofahrer hatte die 36-jährige beim Abbiegen auf einen Parkplatz übersehen. Die Frau wurde leicht verletzt. Borkum. In der Bismarckstraße wurde ein Fahrradkorb gestohlen. Dabei wurden Teile des Fahrrades so stark verbogen, dass es nicht mehr fahrbereit war. Wer etwas beobachtet hat, melde sich bitte bei der Polizei. Emden. Unbekannte haben in der Bollwerkstraße ein Auto zerkratzt. Der Schaden liegt bei etwa 5.000 Euro. Hinweise auf die Verursacher nimmt die Polizei entgegen.
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1: Ich bin Zoe Tassovali.
2: Die Konsequenzen der Steuerhinterziehung spüren wir aber alle. Jeder hinterzogene Euro fehlt.
1: Die Bundesregierung will härter gegen Steuerbetrüger vorgehen. Dazu haben Finanzminister Klingbeil und Justizministerin Hubich heute angekündigt, ein Zentrum gegen Steuer- und Finanzkriminalität einzurichten. Dort sollen Analyse, Ermittlung und Verfolgung von Geldwäsche und Steuerbetrug gebündelt werden. Finanzminister Klingbeil sagte in Berlin:
3: Wir haben ein gemeinsames, klares Ziel. Die Ehrlichen in unserer Gesellschaft dürfen nicht die Dummen sein. Es geht für mich um Gerechtigkeit. Die wenigen, die betrügen, schaden allen, die ehrlich ihre Steuern zahlen. Und das macht auch den fairen Wettbewerb zwischen Unternehmen kaputt.
1: Außerdem will die Bundesregierung die Regeln für Selbstanzeigen verschärfen. Wer schwere Steuerstraftaten begeht, soll sich nicht mehr so leicht vor einer Strafe drücken können. Gleichzeitig sollen die Ermittler künftig einfacher an Daten kommen, um Steuerbetrug aufzudecken. 8 Jahre nach dem Brückeneinsturz von Genua hat ein italienisches Gericht die ersten Urteile gesprochen. Der frühere Chef des Autobahnbetreibers muss 12 Jahre ins Gefängnis. Das Gericht sprach ihn unter anderem wegen fahrlässiger Tötung schuldig. Beim Einsturz der Morandi-Brücke starben 43 Menschen. Dutzende Autos stürzten damals mit der Fahrbahn in die Tiefe. Die Bundesregierung will Probleme vor der eigenen Haustür schneller erkennen und lösen. Dafür hat Heimatminister Rainer heute eine neue Agenda für die Heimatpolitik vorgestellt. Sie soll das Leben in Städten und auf dem Land attraktiver machen.
4: Entscheidungen sollen dort fallen, wo sie dann auch spürbar sind. Damit das möglich wird, sollen unnötige Vorschriften und Verfahren gestrichen oder vereinfacht werden. So beschreibt Minister Rainer einen zentralen Punkt des Programms mit dem Titel Miteinander ist es Heimat. Außerdem geplant, Heimatdialoge des zuständigen Landwirtschaftsministeriums und eine repräsentative Umfrage zu den Problemen, die die Menschen in Städten und auf dem Land jeweils bewegen. Thomas Thonfeld, Berlin.
1: Die Spritpreise bei uns in Deutschland ziehen wegen der verschärften Spannungen im Nahen Osten wieder kräftig an.

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4: Mit Volkert Janssen. Guten Tag. Von Auto erfasst. Radfahrerin stirbt. Bei einem schweren Verkehrsunfall in Rauderfehn ist eine 79 Jahre alte Frau gestorben. Nach Angaben der Polizei wollte sie auf einem Pedelec aus dem Ostfriesland-Wanderweg kommen, den Lehmweg überqueren. Dabei übersah sie offenbar ein Auto und wurde frontal erfasst. Die Rentnerin wurde so schwer verletzt, dass sie noch am Unfallort starb. Die 22 Jahre alte Autofahrerin blieb unverletzt. Der Lehmweg war in dem Bereich für mehrere Stunden voll gesperrt. Weitere Meldungen aus Ostfriesland im Überblick. Frist für Kommunalwahl läuft ab. Wer für die Kreistagswahl Mitte September kandidieren möchte, muss sich beeilen. Wahlvorschläge können nur noch bis kommenden Montag 18 Uhr eingereicht werden, so der Landkreis Leer. Die Wahl findet zeitgleich mit der Landratswahl und der Wahl von Bürgermeistern und Gemeinderäten am 13. September statt. Kanalreinigung in Esens. In Esens finden in den nächsten Wochen routinemäßige Wartungsarbeiten der Schmutzwasserkanäle statt. Das teilt der Oldenburgisch-Ostfriesische Wasserverband mit. Dabei wird das rund 35 Kilometer lange Rohrnetz mit hohem Druck durchgespült, um Verstopfungen und Rohrschäden zu vermeiden, bevor sie überhaupt entstehen. Kunden werden gebeten, ihre Hausinstallation zu überprüfen, damit keine Kanalluft oder Abwasser in die Wohnräume eindringen kann. 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

0: 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Die Nachrichten.
1: Ich bin Zoe Tessovali. Der Einsturz der Autobahnbrücke von Genua hatte Italien schwer erschüttert. Bei dem Unglück starben 43 Menschen. Jetzt, mehr als 8 Jahre später, hat ein Gericht die ersten Urteile gefällt. Der Hauptangeklagte, ein früherer Manager der Betreibergesellschaft, muss 12 Jahre ins Gefängnis.
2: Die Brücke war eine tickende Zeitbombe und fast jeder wusste das auch, aber getan wurde nichts für die Instandhaltung, sagt die Anklage hier. Profit sei wichtiger gewesen als Sicherheit. Mitten in der Urlaubszeit war die Brücke zusammengekracht, Dutzende Autos stürzten in den Abgrund, Menschen schrien eine Katastrophe, die alle hier fassungslos gemacht hat und wieder einmal auch die oft marode Infrastruktur hier in den Fokus gerückt hat. Claudia Wächter, Italien.
1: Die Bundesregierung sagt Steuerbetrügern den Kampf an. Finanzminister Klingbeil und Justizministerin Hubich wollen dafür ein gemeinsames Zentrum gegen Steuer- und Finanzkriminalität aufbauen. Dort sollen Ermittler Geldwäsche und Steuerbetrug besser aufdecken. Außerdem will die Bundesregierung die Regeln für Selbstanzeigen verschärfen und in besonders schweren Fällen bis zu 15 Jahre Gefängnis ermöglichen. Der russische Angriffskrieg gegen die Ukraine verändert auch den Blick auf den Zivilschutz in Deutschland. Außenminister Wadefuhl fordert deshalb ein Umdenken. Bei einem Besuch in Finnland hat er sich angeschaut, wie sich das Land auf Krisen und mögliche Angriffe vorbereitet. Wadefuhl sagte:
3: Wir sollten uns von dem, was hier in Finnland praktiziert wird, eine große Scheibe abschneiden. Das ist eben genau eine Gesellschaft und ein Staat, der Vorsorge betreibt. Und das wird von allen Menschen hier gelebt. Und ich denke, das müssen wir in Deutschland auch wieder neu verstehen.
1: In Finnland gehören Schutzräume längst zum Alltag. Allein in Helsinki gibt es Plätze für deutlich mehr Menschen, als die Stadt Einwohner hat. Viele davon befinden sich unter Wohnhäusern. Genau solche Konzepte will Wadefuhl jetzt auch für Deutschland stärker in den Blick nehmen. Wer sein Fitnessstudio-Abo online kündigt, soll dabei nicht ausgebremst werden. Das hat der Bundesgerichtshof entschieden. Fitnessstudios dürfen auf der Kündigungsseite keine Alternativen wie eine Vertragspause anbieten. Nach Ansicht der Richter gehört dort nur das hin, was für die Kündigung wirklich nötig ist. Die Verbraucherschützer begrüßen das Urteil. Wer kündigen will, müsse das ohne Umwege oder Ablenkung tun können.
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1: Zum Wetter. Die aktuelle Vorhersage des Deutschen Wetterdienstes. Heute in vielen Regionen überwiegend freundlich. Es gibt viel Sonne und lockere Wolken. Im Laufe des Tages bilden sich aber immer mehr Quellwolken. Ab dem Nachmittag und vor allem am Abend ziehen dann teils kräftige Gewitter auf. Örtlich sind sogar Unwetter möglich. Vor allem im Süden, Südwesten sowie im Norden und Nordosten. Die Temperaturen klettern auf 26 bis 30.

0: 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Hier bei Radio Ostfriesland. Wir haben heute, ja, warm ist auch, genau, aber wir haben heute einen Studiogast und zum ersten Mal, Premiere sozusagen, Björn Lindemann, den neuen Cheftrainer des BSV Kickers Emmen. Herzlich willkommen, Björn.
1: Ja, moin. Hi, schön, dass ich hier sein darf.
0: Ja, wunderbar. Ja, schön. Das ist natürlich ein bisschen schade, denn Gerd Kraudeldatt, nein, nicht, dass du hier bist, ist nicht schade, sondern Gerd Kraudeldatt hat dich gestern, bevor du wusstest, dass du heute zu uns kommen musst, interviewt und uns die Interviews geschickt. Die hätten wir heute abspielen wollen, aber da wir dich nun hier haben, machen wir das natürlich sozusagen live und in Farbe, ne? Und deswegen müssen wir erstmal Gerd entschuldigen, hat sich die Mühe gemacht, die Interviews zu machen, aber geht nun mal nicht anders. Es war vielleicht ein bisschen mangelnde Kommunikation, obwohl ich gestern auch noch nicht wusste, dass ich das machen würde, dich fragen würde. Okay, wir werden die Zeit also nutzen, so ein bisschen rund um den Fußball in Emmen und die Mannschaft und den Vorbereitungen und Beginn der Regionalliga sprechen. Und das alles in den nächsten 45 Minuten. Dazwischen gibt es wie immer eine ganze Menge Musik.

0: So, wir haben natürlich die Premiere mit Björn Lindemann hier bei uns im Studio. Nochmal herzlich willkommen, Björn. Wie gesagt, Gerd hat zwei Interviews mit dir gemacht und wir können natürlich gleich daran anknüpfen, dann ist das auch erledigt. Vorbereitung läuft und du bist zufrieden.
1: Ja, was heißt zufrieden? Zufrieden bin ich nie, ich bin Trainer, ich muss immer ein bisschen meckern. Ja, wenn ich zufrieden bin, dann lehnen sich die Jungs nachher zurück. Aber im Großen und Ganzen, wie gesagt, haben wir jetzt ein paar schöne Wochen hinter uns. Wir haben sehr viel Glück mit dem Wetter, glaube ich. Also ich habe zumindest Glück, weil die Sonne immer viel scheint. Die Jungs hätten es gleich ein bisschen erfrischender. Aber die ziehen gut mit. Wir haben eine gute Intensität drin. Wir wissen auch, wo wir stehen. Klar, sagt man immer, viele gucken nach Ergebnissen. Ich sage aber, wir haben viele gute Sachen in den Spielen gesehen. Und wir sind ja noch nicht am Ende. Wir werden auch unsere Zeit brauchen. Die Jungs finden sich, die wohnen jetzt alle hier, die gehen zusammen Mittagessen, die haben Spaß zusammen. Und das ist ja auch das Wichtigste erstmal, dass sie da gut angekommen sind.
0: Ja, das ist natürlich eine ganz, ganz wichtige Geschichte auch für die Integration in der Stadt, ne? Dass die jetzt alle hier vor Ort sind und man sie auch abends mal sieht, ne?
1: Ja, das ist ja unser Plan auch gewesen. Ne? Wir wollen ja schon auch, dass Kickers Emden auch wieder ein bisschen Sozialverantwortung übernimmt, dass wir uns auch mal ein bisschen präsent zeigen, dass wir auch mal Termine wahrnehmen. Ich meine, wenn man nur kommt und geht zu Spielen, zum Training, dann hat man ja auch nichts davon, weil man muss ja sagen, man hat tolle Fans hier, man hat eine sehr gute Base hier, eine super Unterstützung. Das kriegt man ja auch die letzten Jahre mit, wie das gewachsen ist. Man kriegt es jetzt mit beim Training und das wollen wir auch was zurückgeben. Das gehört einfach dazu. Ja, man sagt ja auch immer, wie in guten, wie in schlechten Zeiten. Das möchten wir halt auch vorleben und darum habe ich auch immer gesagt, wir möchten das schon gerne umstellen auf Profitum, weil dann haben wir die Jungs hier, dann können wir auch mal Zeit opfern, um vielleicht auch mal in Schulen aktiv zu werden, um Termine wahrzunehmen, Sponsorentermine wahrzunehmen. Das gehört, finde ich, einfach für einen Fußballverein mit Tradition auch dazu.
0: Ja, klar. Das stärkt den Zusammenhalt und bringt dann auch letztlich mehr Leute ins Stadion und man hat dann auch mehr Unterstützung. Nicht? Ich weiß das von, also zum Beispiel, vor 10, 15 Jahren, als wir in der dritten Liga gespielt haben, sind viele Zuschauer gekommen, um Kickers Emden verlieren zu sehen. Und das war dann überhaupt nicht schön. Aber wir hatten gleichwohl 3.000, 4.000 Zuschauer. Und da hoffen wir doch jetzt, dass das anders wird. Wir sind natürlich alle jetzt gespannt. Ne? Wann geht's denn los jetzt? Richtig? Am 28. oder?
1: Nee, wir fangen, glaube ich, am 2. August das erste Spiel in Hannover auf dem Sonntag. Ja, leider auf dem Sonntag. Muss wohl irgendwie so gelegt werden. Aber um das auch nochmal anzuführen, was du gesagt hast. Ich habe ja selber hier früher oft gespielt mit Magdeburg, mit Paderborn. Ich weiß gar nicht, wie wir noch. Also Kickers hat uns auch immer lange begleitet und wie gesagt, es war immer ein Schlachtfest hier. Ja. Ja, entweder war der Platz knüppelhart oder es war eine Regenschlacht. Da kann ich mich noch gut erinnern gegen Magdeburg. Aber es war halt auch immer, ja, es war ein Fußballstadion. Es war immer für Gegner eklig, hier reinzukommen. Der Tunnel hat gebrannt, die Zuschauer waren schön griffig. Das möchten wir natürlich auch gerne wieder haben. Ja, ich mag ja dieses Ambiente auch mit ein bisschen ja, Schotterplatz, ein bisschen Bratwurstbude, Fischbrötchen. Ja, mal ein bisschen Gummistiefel anziehen, wenn der Platz ein bisschen nass ist. Ja, und das macht ja auch den Charme aus. Und wie gesagt, wir wollen das jetzt ein bisschen Fußball füllen. Ja, und das ist ja einfach so. Umso mehr Unterstützung man im Hinterhalt hat. Es gibt immer Leute, die kommen, einen stürzen zu sehen. Es gibt aber, glaube ich, viele Leute, die gerne ja, einen Erfolg sehen wollen, weil es einfach auch Spaß macht. Und das wollen wir jetzt hier angreifen. Es ist nie versprochen, dass es funktioniert. Aber wir versuchen natürlich auch alles im Team, um das vielleicht nochmal umzusetzen.
0: Ja, klar. Okay, zu den beiden Spielen sprechen wir gleich nach der Musik noch ein bisschen. Und wir machen erstmal ein bisschen, jetzt habe ich viel zu, den können wir nehmen, das ist ein bisschen weniger, alles klar, bis gleich.

0: Ja, Steppenwolf, Match in Carpenride, Magic. Ja, Björn Lillemann ist bei uns und Cheftrainer des WSV Kickers-M. Björn, bei dem Zusammenhang fällt mir ein, bevor wir das weiter erzählen, was jetzt mit der Vorbereitung ist, du hast ja auch einen Trainerstab, einen Co-Trainer, von dem ich noch gar nicht so richtig was weiß, den wir auch ganz gerne mal hier begrüßen würden. Kannst du mal kurz die Leute vorstellen? Hast du die mitgebracht aus Jettelo oder sind das neue Leute?
1: Nee, meinen Co-Trainer, den Marc, habe ich mitgebracht. Den habe ich jetzt schon auch in Jettelo alle fast 4 Jahre gehabt. Wir haben zusammengearbeitet, haben uns auch kennengelernt. Eigentlich kann ich seinen Bruder ein bisschen länger, habe ihn über den Trainerschein kennengelernt. Eigentlich war er auch Torwarttrainer, hat sich dann aber so ein bisschen weiterentwickelt im athletischen Bereich. Und man muss sagen, in den letzten 2 Jahren haben wir ja immer physisch sehr gut gearbeitet, haben kaum Verletzungen gehabt, waren fit, konnten sprinten, konnten laufen. Das ist ja auch immer wichtig im Fußball. Und ja, ist eine Vertrauensperson, muss man sagen. Dann habe ich noch Robin mitgebracht, der halt so ein bisschen im videoanalytischen Bereich arbeitet, muss man ja sagen. Ist heutzutage sehr, sehr wichtig geworden, auch für einzelne Analysen, für Spieler. Ja, und die beiden sind dabei. Basti Dassel läuft auch mal mit rum. Der macht so den sportlichen Leiter bei uns. Auch super hilfreich für uns. Sehr, sehr akribischer Junge. Cooler Typ, muss man sagen. Also wir sind jetzt gerade diese 4 Leute, die da ein bisschen so alles machen, ohne jetzt alle anderen zu vergessen. Es ist ja auch Annalena auf der Geschäftsstelle, Helga, da sind auch noch so viele rum, die auch schon hier waren. Also da haben wir einen schönen, süßen Stuff zusammen.
0: Kurz gesagt, es hört eine Menge Leute dazu, ne? um sowas zu managen.
1: Absolut, viele Hände.
0: Ja, genau, zu handeln, genau. Ja, dann ging es nach Münster. Münster ist abgestiegen, nein, ist Zweitligist.
1: Abgestiegen aus der Zweitliga, ja.
0: Doch, abgestiegen, ja, genau. Und St. Pauli war ja auch abgestiegen. Das war ja das zweite Spiel, was wir gemacht haben nach Virel. Und Münster ist dann ein XXL-Spiel gewesen. Was muss man sich darunter vorstellen?
1: Ja, das macht man ja gerne mal in der Vorbereitung, damit alle die gleiche Spielzeit kriegen. Da haben wir gesagt, wir spielen 120 Minuten, dass jeder 60 kann. Leider haben uns 2 Spieler gefehlt. Da mussten einige ein bisschen länger spielen, mussten ein bisschen improvisieren. Aber das ist normal. Wie gesagt, wir wollten es jetzt vielleicht Samstag auch nochmal machen, das haben wir aber abgelehnt, weil wir, wie gesagt, den Kader nicht komplett voll haben. Aber war in Ordnung, war für Münster auch ein guter Test. Ich glaube, für uns war ein guter Test, wieder gute Erkenntnisse gesammelt und haben auch ganz gut mitgehalten.
0: Ja, 5-1.
1: Ja, Ergebnis spiegelt halt ein bisschen, wo man sagen kann, wow, die haben uns eine Klatsche verteilt. Ich sage aber, ja, nach den ersten 60 Minuten haben wir sehr gut mitgehalten. Kann man auch 3-4-1 führen sogar, da haben wir ein bisschen liegen lassen. Haben wir mal 30 Minuten verschlafen und wir dürfen nicht vergessen, es ist immer noch Absteiger aus der zweiten Liga, da ist schon eine gewisse Qualität auch da, die sie haben, die wollen wieder aufsteigen. Da haben sie unsere Fehler eiskalt bestraft. War jetzt nicht so, dass sie uns auseinandergespielt haben, sondern dass wir einfach blöd waren in manchen Situationen. Und dann passiert das mal, aber ich kann das ganz gut einschätzen und ich bin da auch nicht sauer, weil im Endeffekt geht es mir darum, dass wir daraus lernen und uns weiterentwickeln.
0: Naja, die Ergebnisse im Vorbereitungsspiel sind ja schön, wenn sie gut ausfallen, aber sie sind nicht so wichtig, ne?
1: Gewinnen macht immer Spaß, sage ich, und man ist nicht so ärgerlich, wenn man gewinnt, als wenn man verliert. Aber klar, ich kann das ganz gut einschätzen, glaube ich, weil ich auch was abfordere, was verlange. Und das ist mir nachher wichtiger, dass wir das umsetzen, weil jetzt ist Vorbereitung, können wir noch Fehler machen. Und in der Saison soll es ja nicht mehr passieren.
0: Ja, klar. Ja, und dann ging es gegen Eute, Bezirksligist. Ist das jetzt so auch ein Plan, mal so ganz höherklassig zu spielen und dann wieder einen darunter, damit man Abläufe üben kann? Oder was ist der Sinn dahinter?
1: Ja, also wir haben das Spiel nochmal wirklich auch eingestreut, weil ich das Gefühl auch hatte, klar, wenn wir jetzt nur gegen dritte, zweite, erste Liga spielen oder so, dann wird es halt immer ein bisschen schwierig. Und wir müssen ja auch mal in unseren Offensivphasen kommen. Wir werden auch mal Spiele haben, wo wir viel den Ball haben. Wie gehen wir damit um? Gegen eine Mannschaft, die tief steht. Es kann ja auch mal sein, dass ein Gegner rote Karte kriegt und sehr viel verteidigt. Das sehen wir ja jetzt auch bei der WM, wie die Spiele sich immer wandeln können in kürzester Zeit. Da muss man darauf vorbereitet sein. Man kann auch mal ein bisschen testen. Wir hatten eine tolle, wunderschöne Anlage. Heute ist ein sehr, sehr guter Gegner gewesen, die sehr gute Ambitionen haben. Ein Top-Platz, also da konnte es ja nichts fehlen. Aber auch da sieht man dann halt wieder, klar, man führt 3-4-0 relativ schnell, schaltet mal wieder einen Gang zurück. Das sieht man natürlich nicht so gerne. Und da können wir halt auch mal drauf aufbauen. Das war auch sagen, auch gegen die wollen wir immer weitergehen. Und jedes Spiel ist wichtig, genauso wie das Spiel jetzt am Samstag, wie das Spiel nächste Woche, die beiden Spiele, weil es Vorbereitungsspiele sind und am Ende in 2 Wochen will jeder auf dem Platz stehen.
0: Ja, dann sag uns noch eben, gegen wen ihr jetzt spielt, damit die Hörer das auch wissen.
1: Wir spielen Samstag jetzt in Ankunft gegen Rödinghausen, gegen Regionalliga Westverein, das ist eine gute Mannschaft, die haben sich auch neu entwickelt, neuen Trainer gefunden, neue Spieler gefunden. Das wird ein spannendes Duell, die haben Ambitionen aufzusteigen, ja, und das wird ein guter Test.
0: Ja, da fahrt ihr hin.
1: Da fahren wir hin, ja.
0: Ja. Und nächste Woche, was, wo geht's rein?
1: Ja, wir werden ja Freitag gegen Borsum hier dieses Stadion öffnen.
0: Neue Stadion.
1: Genau. Und ja. Samstag nochmal gegen Osnabrück, aber unter Ausschluss der Öffentlichkeit spielen. Da bei dem Trainingsgelände haben wir auch nochmal einen guten Krachertest. Und da wollen wir ja schon eigentlich relativ weit sein, weil darauf kommt dann das erste Punktspiel und da wollen wir ready sein.
0: Ja, ist ja dann nicht mehr so weit hin, ne?
1: Das stimmt.
0: Die Wartezeit ist ja nicht mehr so weit hin. Alles klar, okay. Dann gibt's noch ein bisschen Musik.

0: Moin Moin aus dem Studio von Radio Ostfriesland. Günther hat es gerade schon angekündigt, wir haben heute keine Nachrichten, aber das gesamte Flutlichtteam möchte es nicht versäumen, einem Mitglied unseres Ensembles heute zu seinem Geburtstag zu gratulieren.
1: Und wer hat Geburtstag?
0: Geburtstag hat Rolf. Und Rolf hat sogar eine Schnapszahl, aber ich verrate nicht, welche. Rolf, herzlichen Glückwunsch, feier schön, lass es dir gut gehen.
1: Ja, an Björn vielleicht ganz kurz, damit er weiß, worum es geht. Rolf Polinius ist derjenige, der mit Stefan Münkenwarf und Thomas Arndt die zweite Hälfte unseres Teams ist. Also wir machen immer abwechselnd alle 14 Tage. Und du wirst sie sicherlich auch noch mal kennenlernen. Bei denen wirst du auch noch mal sicherlich auflaufen. Und der Rolf, der hat heute Geburtstag. Und du willst nicht beraten, wie...
2: Nein, ich werde mich doch hüten, das zu verraten.
1: Also auch von mir
2: herzlichen Glückwunsch.
1: Herzlichen Glückwunsch zu deinem Geburtstag. Der Rolf macht übrigens mit mir seit 24 Jahren diese Sendung. Der ist gleich von Anfang an dabei gewesen. Ja, gut.
3: Happy Birthday, Rolf, erstmal.
1: Ja, das tut er bestimmt. Ob heute, weiß ich nicht, aber weil er arbeiten muss, aber sicherlich die nicht. Oder er hat Urlaub, kann auch sein. Okay, dann bis dann. 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

0: 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Ja, die zweite Hälfte ist eingeläutet. Wir haben Björn Lindemann natürlich immer noch hier bei uns im Studio. Und wir sind froh, ihn mit den Fragen, die uns alle so berühren und beschäftigen, zu löchern zu können. Wir haben gerade in der Pause so ein bisschen drüber gesprochen, nicht in der Pause, während der Musik drüber gesprochen, was für Ziele Kickers denn so hat. Und das war sehr aufschlussreich eigentlich. Vielleicht, Björn, kannst du das nochmal für unsere Hörer auch wiederholen.
1: Das sollte doch unter uns bleiben, habe ich doch extra gesagt.
0: Ja, was unter uns bleiben sollte, brauchst du ja nicht zu sagen.
1: Nein, alles gut. Ich habe es ja auch schon gesagt. Ich glaube, wir sind eine neu zusammengewürfelte Mannschaft. Wir haben ein neues Trainerteam. Wir müssen uns auch alle so ein bisschen dran gewöhnen, auch an das ganze Umfeld, an die Zuschauer. Das muss sich ein bisschen einspielen, dass wir ein bisschen Zeit brauchen. Da brauchen wir ein bisschen Geduld. Wir haben eine sehr, sehr junge Mannschaft. Wir haben eine neue Spielidee, ein neues Spielsystem. Trotzdem hat man auch seinen eigenen Anspruch, dass man halt schon gewisse Ziele sich setzen möchte. Das werden wir auch nächste Woche nochmal intern mit der Mannschaft komplett auch besprechen, was die sich so vorstellen, was wir uns so vorstellen. Da werden wir uns auf jeden Fall, glaube ich, einen guten Weg finden, die wir uns vornehmen, was wir dafür brauchen werden, um die Ziele auch zu erreichen. Aber ich glaube, da brauchen wir nicht drüber reden, dass man schon immer den Anspruch hat, auch hat, im oberen Drittel mit zu sein. Ja, vielleicht auch die Großen mitzuärgern, denen es schwierig zu machen, gegen uns zu gewinnen. Aber klar, da möchten wir schon sein. Wir möchten nicht um die goldene Ananas spielen, wir möchten nicht irgendwo auf Platz 10 rumkrepeln. Das wollen wir nicht. Wir können es aber auch nicht immer steuern und sagen, wir malen das Buch auf und sagen, so geht der Weg. Das weiß man nie. Da gehört immer ein bisschen Glück dazu. Ja, da muss man auch in so Flow reinkommen. Aber ich glaube, der Anspruch sollte schon da sein, dass wir Gewinnertypen sind und nicht Verlierertypen. Das möchten wir halt gerne machen. Das implantieren wir den Jungs auch immer, dass wir immer gewinnen wollen. Und wenn es am Ende, wie gesagt, gut ausfällt, dann sind wir, glaube ich, alle froh.
0: Ja, das sind wir alle, das stimmt. Und jeder hofft natürlich zum Anfang der Saison, dass es wunderbar läuft. Aber realistisch muss man ja auch sein. Ich meine, wir haben gerade darüber gesprochen, zweite Mannschaften von Bundesliga oder Zweitligavereinen sind meistens neu formiert und spielen in der Regionalliga, müssen sich auch erst finden. Aber das gilt für uns ja auch. Wir haben 14 neue Spieler. Die Vorbereitungszeit, haben wir gesagt, sehr schnell rumgegangen, sind knapp 5 Wochen. Meinst du, dass wir dann zum Saisonstart schon so weit sind, dass wir, ich sage jetzt mal ganz platt, Spiele gewinnen können?
1: Spiele kann man immer gewinnen. Ja, wir können auch 3 Wochen Pause machen, uns treffen und können ein Spiel gewinnen. Also das ist ja auch immer eine kleine Mentalitätsfrage, glaube ich. Ja. Dass nicht immer alles funktionieren wird. Dass man vielleicht auch mal denkt, ey, warum machen die das jetzt? Das kann immer mal passieren. Aber ich glaube, im Großen und Ganzen sind wir auf einem sehr, sehr guten Weg, dass wir das alle aufnehmen. Und man muss ja auch sagen, wir haben 14 neue. Ich glaube, wir sind aber auch nur ein Spieler ist dabei, der, glaube ich, schon länger als 2 Jahre in dem Verein ist. Das darf man auch nicht vergessen. Also hat man eigentlich auch nochmal nach einer nicht ganz so erfolgreichen Saison letztes Jahr, wo auch nicht alles immer gerade auslief, wo die neuen Spieler dazu kamen, ein bisschen holprig war, so, die kommen jetzt auch nochmal richtig an, haben wir schon so ein neues Gerüst, ja, und das ist schon eine Aufgabe, aber ich merke es im Training, die wollen das, die haben da Bock drauf, ist natürlich auch viel Arbeit, das Gute an der vielen Arbeit ist, dass die Zeit schnell vergeht, ja, darum, da wünscht man sich auch mal ein bisschen mehr, aber darum macht es ja auch Spaß und wie gesagt, die Jungs geben sich alle Mühe, dass sie auch zum ersten Spiel 100%ig da sind.
0: Ja klar, davon gehen wir natürlich auch aus, aber es ist gleichwohl ja schwierig und das ist ja auch der Grund dafür, dass wir für alle Spiele, glaube ich, 2 Jahre Verträge haben, sodass wir eben auch die Zeit hat, 2 Jahre dann das Richtige zu schaffen.
1: Ja, wäre schön, wenn man Fußball immer Zeit hätte. Also am Ende brauchen wir nicht drum herum. Es geht immer um Ergebnisse. Es ist ein Ergebnissport. Wir wissen auch selber, es kann immer alle Friede voll Eierkäufen sein. Man kann immer alles vieles sehen. Am Ende müssen wir auch Spiele gewinnen. Das ist auch logisch. Den Anspruch haben wir auch. Wir sind ja auch ein Verein, der Ambitionen hat, der sich weiterentwickeln möchte. Und dafür brauchen wir halt auch Qualität. Aber klar, also wie gesagt, ich bin da, glaube ich, auch entspannt. Und ich bin auch, glaube ich, freue mich auf so schwierige Aufgaben, weil einfach kann jeder. Ja, wenn man mir genug Geld in den Rachen schmeißt und sagt, wo die besten Spieler, ist es, glaube ich, einfacher, auch nachher was hinzukriegen. Aber wir wollen was entwickeln, darum auch 2 Jahresverträge. Es sind viele Spieler dabei, die viel Potenzial haben, die wir jetzt versuchen abzurufen. Es wird bestimmt auch mal die eine oder andere Optimierung. Ja, ich sage immer, an der Schraube muss auch mal gedreht werden. Aber das warten wir jetzt ab und wie gesagt, wir gehen voller Vorfreude in die nächsten 2 Wochen und dann geht es auch endlich los.
0: Na klar. Alles klar, gut. Wir machen in lauter Vorfreude auf das nächste Stück nochmal Musik. Und dann sind wir auch schon ein ganzes Stück weiter. Wir sind schon fast am Ende. Ein paar Sachen haben wir noch zu erörtern. Aber dann geht's auch schon in das Wochenende noch nicht. Ihr müsst morgen nochmal, ne?
1: Wir müssen morgen nochmal ran, ja.

0: Wir sind wieder da, Flutlicht, das Kickers Magazin, und Björn Lindemann ist auch noch da. Wir haben ihn noch nicht vergrault und er ist nach wie vor bereit, noch ein paar Fragen zu beantworten. Björn, du hast gerade so praktisch nebenbei in deinem Nebensatz erklärt, dass das Spielsystem von Kickers sich auch ändern wird. Kannst du das dazu sagen, dass Laien verstehen?
1: Ja, hoffe ich. Ja, ich werde es mal nicht so kompliziert machen. Am Ende, ja, wollen wir flach, schnellen Fußball spielen, ja, wollen Tempo in unserem Spiel haben, wollen viel laufen, ja, Intensität im Spiel haben und wie gesagt, am besten viele Tore schießen und wenig bekommen. Ja, ich glaube, es ist für einen Laie gut erklärt.
0: Das ist am einfachsten. Ja. Ich fürchte nur, dass wir jede Mannschaft.
1: Ja, na klar. Also es ist ja auch immer, ich sage immer, man muss immer Ideen haben, man muss einen Plan A haben, Plan B haben, Plan C haben. Es gibt auch mal ein Spiel, da wird man vielleicht ein bisschen orthodoxer spielen. Kommt ja auch mal so ein bisschen auf den Gegner an, aber die grundsätzliche Spielphilosophie haben, ich glaube, wir haben es gegen Pauli gesehen, wir wollen schon mutig sein und sich verstecken. Sehr risikoreich und wollen halt sehr, sehr viel Tempo auf die Kette bringen. Hat man ja auch an Michael gesehen, wie schön er da im Bar marschiert ist oder marschiert ist. Das haben wir auch gegen Münster gesehen, dass wir schön direkte Pass spielen wollen, ständig in die Kette kommen wollen, den Ball gut laufen lassen wollen. Am Ende sagt man immer, man will attraktiven, schönen Fußball spielen. Ich will aber einen Mix hinkriegen aus daraus und trotzdem sehr erfolgreich sein.
0: Einen Schiller mit 40 Meter Einwürfen haben wir nicht mehr. Aber den brauchst du auch nicht.
1: Ja, ist immer eine Waffe, sage ich. Obwohl, mit den neuen Regeln hast du nur 5 Sekunden Zeit, da kannst du nicht mehr so lange Einwurf nehmen. Finde ich gar nicht so verkehrt. Muss man nicht drum herum. Es ist auch ein Teil des Sports geworden, lange Einwürfe. Es ist immer eine Waffe. Ja, der eine nimmt sie halt so hin, will gerne verlängern zum Tor, der andere will den Ball einfach irgendwie runterkriegen. Es wäre es gelungen, ich sage, würde ich jetzt gar nicht haben. Wenn man sowas hat, dann nimmt man sowas mit. Aber ist jetzt nicht mein Thema, wo ich mich drauf spezialisiere.
0: Alles klar. Okay, ja. Dann machen wir noch mal Musik und dann können wir auch schon so langsam den Schluss einläuten. Das geht jetzt los mit Wrong Old Music, mit Status Quo habe ich hier. Okay.

0: Flutlicht, das Kickers-Magazin. Ja, hier zum letzten Mal an diesem
1: heißen
0: Donnerstag. Heiß. Ja, heiß ist es, aber ich weiß gar nicht, ob die Sonne scheint. Weil wir haben alle Jalousien drunter und alle Fenster zu, damit wir von außen keine Geräusche kriegen. Aber es ist ziemlich warm hier oben, muss man schon sagen. Ja, Björn Lillemann ist bei uns. Wir machen jetzt sozusagen die letzte Abschlussrunde und so viel zu sagen gibt es ja auch nicht mehr. Wir haben sehr viel gelernt über die neue Mannschaft und freuen uns natürlich jetzt auf den Beginn der Saison, der noch ein bisschen hindauert. Aber es gibt jetzt noch zwei Spiele, drei. Ne?
2: Drei
0: Stück gegen Lüdinghausen, dann noch gegen Osnabrück, aber das unter Ausschluss der Öffentlichkeit, wie wir gehört haben. Und da soll wahrscheinlich dann auch so ein bisschen festgelegt werden, wer dann nachher aufläuft in der ersten Mannschaft. Und dann haben wir noch Blau-Weiß Borsum, die haben einen neuen Rasen, den wollen sie testen gegen Kickers Emden.
2: Bin ich gespannt.
0: Ja, ich auch. Auch Bezirksliga. Obwohl, Ostfriesland Cup, den kennst du auch, ne?
2: Da haben wir auch schon gespielt, oder wir haben gegen Vierteljahr gespielt, die waren ja Sieger im Ostfriesland Cup.
0: Ja, genau, richtig. Und der neue Favorit ist ja der Aufsteiger in die Landesliga, TuS Beefsum, und die habe ich gehört heute Abend, die haben gestern verloren gegen Wallinghausen.
2: 2-1 habe ich auch
0: gehört. Ja, die sind rausgeflogen, das war schon ziemlich heftig. Aber so ist Fußball, ne?
2: Ja, ich sage immer, ich war auch ab und zu mal im DFB-Pokal, da haben wir die Großen auch manchmal geärgert. Ja, jede Mannschaft kann an einem guten Tag jeden schlagen. So ist es mittlerweile.
0: Ja, genau. Und gerade bei so Pokalspielen oder K.O.-Spielen bei der Weltmeisterschaft ist das natürlich dann entscheidend, ne? Weiterzukommen oder nach Hause zu fahren, wie unsere Jungs. Hast du eine Meinung zu Jürgen Klopp?
2: Ja, du, wie gesagt, ich habe es ja vorhin schon mal gesagt, schlechter kann es ja nicht werden. Ich glaube, der wird den Laden noch mal ein bisschen aufdrehen. Ist natürlich ein sehr emotionaler Trainer. Ich glaube, wir haben auch alle gewünscht, dass er Trainer wird. Ja, ich denke, sind wir alle jetzt gespannt, wie es nur besser werden kann.
0: Ja, und da hast du auch was von, ne? Emotionaler Trainer bist du auch, ne?
2: Ja, ich kann auch gerne an der Seite sitzen, wenn es gut läuft und das Spiel genießen, muss ich ehrlich sagen. Aber klar, ja, manchmal bin ich ein bisschen ungeduldig, würde ich sagen, wenn es nicht so funktioniert, wie es sein soll. Aber das ist ja auch, am Anfang ist man, glaube ich, ein bisschen hektischer in manchen Sachen oder ein bisschen ungeduldiger, dass es hinläuft. Aber irgendwann ist man ja auch mal da und die Jungs verstehen ein. Die wissen auch, wenn ich dann sitze, dann ist alles gut, dann können sie vernünftig Fußball spielen. Wenn ich dann aufstehe, dann kann es auch mal ein bisschen lauter werden, dann kriegen sie ein bisschen, zucken sie mal zusammen. Aber das ist ja ganz normal. Ich glaube, man ist mit Herzblut Fußballer. Man will ja auch gewinnen, man will alles, was wir tun, man möchte die Jungs unterstützen. Ich glaube, man hat aber auch ein ganz gutes Gespür, wenn man einfach mal ein bisschen ruhiger ist und wenn man mal ein bisschen pusht und ein bisschen hilft. Aber ich bin jetzt auch nicht der jetzt 90 Minuten da hoch und runter wie ein Hampelmännchen da hin und her machen muss, um sich zu zeigen, weil am Ende blendet man auch vieles aus und möchte einfach nur einen Sieg anfangen.
0: Gut, das ist ein schönes Schlusswort, ne? Denke ich. Ja, Björn, wir danken dir recht herzlich, dass du uns zur Verfügung gestanden hast, dass du hergekommen bist und wird sicherlich nicht das letzte Mal sein, dass wir dich bitten, sowohl nach gewonnenen als auch nach verlorenen Spielen wollen wir dann ab und zu mal deine Meinung hören. Wir haben das eigentlich mit den Trainern immer so gehandhabt, dass wir bislang immer nach dem 10. Spieltag, wenn man so eine Einschätzung geben kann, nach Ende der, nicht Ende der Hinrunde, sondern nach Ende des Jahres nochmal, bevor die Leute in den Winterurlaub gehen und dann zum Saisonende, beziehungsweise nee, zum Beginn der Rückrunde, beziehungsweise der Saisonfortsetzung im Februar oder März und dann nochmal zum Saisonende. Das sind so die Daten, wo wir immer gesagt haben, da müssen wir den Trainer entweder hier haben oder eine Einschätzung bekommen per WhatsApp, also mit einer Audionachricht oder so, oder so, Telefon. Das ist ja letztlich egal, aber du hast jetzt gesehen, wo wir hier sind im Studio und ja.
1: Hier ist es immer
2: kuschelig.
0: Das war's.
2: Ist kuschelig hier auf jeden Fall. Ja, ich muss ja nochmal duschen, da bin ich ein bisschen durchgeschwitzt.
0: Ja, du hast ja jetzt auch keinen langen Anfahrtsweg mehr. Du kannst ja zu Fuß herkommen. Oder mit dem Rad. Genau. Ja, nochmal herzlichen Dank.
2: Ja, vielen Dank, dass ihr sein durftet. Hat Spaß gemacht. Wie gesagt, war ein bisschen warm, hat mich ein bisschen zum Spitzen gebracht, sagen wir es lieber so. Aber wie gesagt, immer wieder gerne.
0: Alles klar. Ja, im Winter ist es nicht so warm. Okay, wir verabschieden uns dann nächste Woche, wie gesagt, Rolf Bolinius, das Geburtstagskind mit Stefan Munkenwarf und Thomas Arns hier im Studio für eine neue Ausgabe. Und vielleicht haben wir dann schon den einen oder anderen Spieler hier zu Gast und wir können dann daran anknüpfen. Nochmal vielen Dank und bye-bye. Summer in the City ist heute Donnerstag, 19 Uhr, an der Tonne in Emden. Wer Lust hat, ein bisschen Live-Musik zu hören, sollte da hingehen. Normalerweise sagen wir immer, alle sollen ins Stadion kommen, aber da wir kein Spiel haben, sagen wir alle an die Tonne. Und dann machen wir Tschüss. Tschüss, Björn.
2: Ciao.
3: Tschüss.

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1: Ich bin Zoe Tassovali. Die Bundesregierung will härter gegen Steuerbetrüger vorgehen. Dazu haben Finanzminister Klingbeil und Justizministerin Hubich heute angekündigt, ein Zentrum gegen Steuer- und Finanzkriminalität einzurichten. Dort sollen Analyse, Ermittlung und Verfolgung von Geldwäsche und Steuerbetrug gebündelt werden. Außerdem ist geplant, dass eine Selbstanzeige nicht mehr generell zur Straffreiheit führt. Die Zahl der schweren E-Scooter-Unfälle ist im vergangenen Jahr regelrecht nach oben geschnellt. Insgesamt gab es etwa 16.500 Unfälle mit Personenschaden. 38 Menschen wurden dabei getötet. Unfallopfer sind dabei überwiegend jüngere Menschen.
2: Mehr als jeder zweite Verunglückte war jünger als 25 Jahre. Und obwohl die E-Scooter erst ab 14 zugelassen sind, werden die Roller oft von noch viel Jüngeren genutzt. Über 870 Mal waren die Unfallopfer höchstens 13. Und meist sind die Fahrer selbst schuld. Fast die Hälfte der Todesopfer kam bei Unfällen ums Leben, an denen kein anderer beteiligt war. Grund ist neben Leichtsinn häufig auch Unerfahrenheit. Unfallexperten fordern deshalb einen Befähigungsnachweis für alle ohne Führerschein. Tanja Wagner, Nachrichtenredaktion.
1: Schlechte Nachrichten für Autofahrer. Die Spritpreise steigen immer schneller. Diesel ist innerhalb eines Tages im Schnitt um über 6 Cent gestiegen. Das teilte der ADAC mit. Das ist, abgesehen vom Ende des Tankrabatts, der höchste Tagessprung seit fast 4 Monaten.
3: Zum ersten Mal seit Mitte Mai kostet Diesel auch wieder mehr als E10 Superbenzin. Das ist zwar auch teurer geworden, aber der Preis ist nicht so stark gestiegen wie bei Diesel. Der ging nämlich in den vergangenen 10 Tagen um mehr als 18 Cent pro Liter hoch, kostete gestern im Schnitt 2,13 Euro. Und nach einer schnellen Trendwende sieht es bei den Preisen erstmal nicht aus. Diesel gilt als noch krisenanfälliger als Benzin. Fachleute machen die neue Eskalation im Iran-Konflikt verantwortlich für den Preisanstieg. Thomas Thonfeld, Nachrichtenredaktion.
1: 8 Jahre nach dem Einsturz der Morandi-Brücke im norditalienischen Genua ist der damalige Chef des Autobahnbetreibers zu 12 Jahren Haft verurteilt worden. Das Gericht sprach ihn unter anderem wegen fahrlässiger Tötung schuldig. Bei dem Unglück starben 43 Menschen. Damals hatte ein Pfeiler nachgegeben, sodass die Fahrbahn der Brücke wegbrach.
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1: Zum Wetter. Die aktuelle Vorhersage des Deutschen Wetterdienstes. Heute in vielen Regionen überwiegend freundlich. Es gibt viel Sonne und lockere Wolken. Im Laufe des Tages bilden sich aber immer mehr Quellwolken. Ab dem Nachmittag und vor allem am Abend ziehen dann teils kräftige Gewitter auf. Örtlich sind sogar Unwetter möglich. Vor allem im Süden, Südwesten sowie im Norden und Nordosten. Die Temperaturen klettern auf 26 bis 33 Grad. Morgen bleibt's dann wechselhaft mit teils kräftigen Schauern und Gewittern.
0: Das waren die Nachrichten.
4: Hallo und herzlich willkommen zu einer neuen Ausgabe von Mittendrin, Gespräche mit Menschen aus der Region auf Radio Ostfriesland. Heute mit Erika Behrens, Technik- und Musikauswahl Bernhard Bruns und für den Inhalt der Sendung ist Andreas Metz verantwortlich. Das bin ich. Heute freuen wir uns als Studiogäste Herrn Klaus Bajor-Mau, er ist Pastor in der Altenseelsorge, und Frank Schür, er ist Pflege-, Sozial- und Einsamkeitsberater des evangelisch-lutherischen Kirchenkreises Rauderfehn, begrüßen zu dürfen. Wir wünschen viel Spaß, nach der Musik geht's los.

0: Hier ist mittendrin Gespräche mit Menschen aus der Region und Musik auf Radio Ostfriesland. Heute mit unseren Studiogästen Klaus Bajoa Mau, er ist Pastor in der Altenseelsorge, und Frank Schür, er ist Pflege-, Sozial- und Einsamkeitsberater des evangelisch-lutherischen Kirchenkreises in Rauderfehn. Herr Bajoa Mau, wie wird man Altenseelsorger und warum braucht man Altenseelsorger?
1: Ja, wie wird man Altenseelsorger? Natürlich erstmal muss man Pastor werden. Und dann im Bereich der Arbeit kristallisiert sich das raus, in welchen Bereichen man besondere Fähigkeiten hat, wo man besonders gebraucht wird. Und bei mir war das so, dass von Anfang an ein sehr starker Aspekt meiner Arbeit die Arbeit mit alten Menschen war. Das hat sich dann im Laufe der Zeit verändert, alte Menschen vor allen Dingen im heimischen Bereich zu Hause und dann hier im Kirchenkreis Rauderfehn eben der besondere Blick auf Menschen, die in einer ambulanten Pflegesituation leben. Früher gab es die Einrichtung der Altenheimseelsorge, die unterscheidet sich von dem, was ich jetzt mache, weil Menschen in den Altenheimen werden eigentlich gut betreut. Aber Menschen, die eben im Alter sind und zu Hause leben, pflegebedürftig sind, an denen geht fast komplett Seelsorge vorbei. Und da hat die Hannoversche Landeskirche festgestellt, hier in diesem Bereich muss Kirche tätig werden. Und so bin ich im Kirchenkreis Rauderfehn für circa 20.000 Menschen zuständig, die 60 Jahre alt und älter sind. Und dort haben wir dann verschiedene Aufgaben gesehen,

0: um an die Menschen heranzukommen. Wir haben bestimmte Angebote geschaffen, um eben tatsächlich in die Häuser zu kommen, um Menschen im Alter zu begleiten.
1: Also Sie besuchen die Menschen zu Hause. Sie sagen über 60. Jemand, der über 60 ist, aber die örtliche Kirchengemeinde noch besucht, gehört der auch zu Ihren Patienten, hätte ich jetzt beinahe gesagt?
0: Ja, natürlich. Es ist ja so, dass Menschen 60 plus eben dann auch Kinder, immer noch Kinder sind, die ihre hochbetagten Eltern im Blick haben. Also gerade jetzt die Generation der Babyboomer schaut natürlich darauf, wie geht's mit den eigenen Eltern weiter, wie begleiten wir sie in dem hohen Alter, wenn Pflegebedürftigkeiten anstehen, wie gehen wir um, wenn die Frage der Einsamkeit da ist, weil viele hier gerade auch im Landkreis, da sind die Babyboomer vielleicht in anderen Bereichen tätig, sind leben in Oldenburg, leben in Emden oder arbeiten dort. Und die Sorge dann um die Menschen, die hochbetagt sind, diese Frage nimmt natürlich viel Zeit in Anspruch. Und da sind wir da, um Menschen dann eben auch gerade die Generation der Babyboomer zu begleiten und Hilfsangebote zu setzen. Und da gehört eben auch die Frage der Einsamkeitsbegleitung dazu. Und das ist, was wir festgestellt haben, dass da eben sehr, sehr hoher Bedarf ist.
1: Wenn Sie das vielleicht ganz kurz skizzieren könnten, was unterscheidet Ihre Seelsorge von der Seelsorge eines örtlichen Pastors?
0: Für den örtlichen Pastoren ist es vor allen Dingen erstmal so, dass er die Menschen vor Augen hat, die eben in Gruppen und Kreisen in seiner Gemeinde sind, die am Gemeindeleben aktiv teilnehmen. Ich habe den Blick auf Menschen, die eben nach und nach aufgrund von Pflegebedürftigkeit aus diesem Blick des Ortspastoren herausfallen, versuche zu organisieren, wie diese Menschen begleitet werden können. Das ist natürlich einmal das darum kümmern, dass Besuchskreise entstehen in den einzelnen Gemeinden, die wollen begleitet werden. Es gehört dazu, dass wir digitale und analoge Angebote machen, um an die Menschen heranzukommen. Für den Ortspastoren ist es natürlich und die Ortspastorin ist es natürlich sehr schwierig, weil die Gemeinden jetzt auch immer größer werden und die Zahl der Nachwuchs wird immer geringer. Von daher sind solche kreiskirchlichen Angebote und kreislich gesetzten Stellen natürlich von besonderer Bedeutung, weil wir einen Überblick über das Gesamtsystem Kirchenkreis Rauderfehn haben, beziehungsweise eben mit dem Angebot der Altenseelsorge und Einsamkeitsbegleitung eben sogar auch den Landkreis Leer.
1: Aus der Altenseelsorge heraus haben Sie auch die Stelle eines Pflege-, Sozial- und Einsamkeitsberaters geschaffen. Wie sind Sie darauf gekommen und ist das in der Umgebung einmalig?
0: Also zunächst einmal, es ist einmalig. Wir haben ein Alleinstellungsmerkmal in dieser Hinsicht. Und ich bin darauf gekommen, dass ich eben mit meinem Seelsorgeangebot immer wieder sehr oft angefragt wurde, dann Menschen besuchte und feststellte, es ist nicht alleine mit Seelsorge getan, sondern es sind ganz konkrete Dinge, die erfragt werden. Wie geht es mit Pflegeversicherung? Welche Möglichkeiten habe ich, meinen betagten Angehörigen zu begleiten? Und da habe ich gemerkt, da muss eben im Grunde eine eigene Stelle dafür geschaffen werden, die eben diese Kenntnis in Pflege und Sozialberatung eben mitbringt. Und da habe ich dann eben geschaut, wie kann man sowas aufbauen, wie kann man sowas auch finanzieren. Habe mit den großen diakonischen Einrichtungen gesprochen, aber festgestellt, dass so gut die Idee auch war, überall gesagt wurde, tolle Idee, super, aber beim Finanzieren, wir haben kein Geld. Gott sei Dank, die Deutsche Fernsehlotteriestiftung hat sich überzeugen können davon, dass das ein gutes Angebot ist, ein gutes Konzept. Und die haben dann eben eine Finanzierung von fast 230.000 Euro möglich gemacht, dass wir diese Stelle für 3 Jahre schaffen konnten.
1: Und zu dieser Stelle kommen wir gleich. Zunächst gibt's etwas Musik.

0: Ja, bei mir ist heute im Studio hier bei Radio Ostfriesland Frank Schür. Frank Schür ist der Kollege von dem Dr. Klaus Bajormau und er ist Einsamkeitsberater. Ja, und sowas hat man ja selten gehört. Vielleicht können Sie uns mal beschreiben, was der Beruf bedeutet und wie Ihr Lebensweg gewesen ist.
1: Ja, ich beginne erstmal mit meinem Lebensweg. Ich bin mittlerweile 61 Jahre alt, habe gelernt bei der AOK in Leer, bin Sozialversicherungsfachangestellter, habe dann ein Studium der Verwaltungswissenschaft an der Verwaltungs- und Wirtschaftsakademie gemacht, dann eine Fortbildung für den gehobenen Dienst und war dann 33,5 Jahre bei der AOK aus Friesland zuständig für den Bereich Pflege, häusliche Krankenpflege, habe dann nochmal umgesattelt beim Senioren- und Pflegestützpunkt des Landkreises Leer 5 Jahre und bin seit dem 1.8. letzten Jahres beim Kirchenkreis Rauderfehn als Einsamkeits-, Pflege- und Sozialberater beschäftigt.
0: Und was bedeutet das? Was haben Sie genau gelernt, dazugelernt? Erstmal hatten Sie ja beruflich die Vorerfahrung, das war ja schon toll. Und dann kommt aber ja das Physische, Psychische dazu, was Sie lernen mussten, das Begleitende. Was ist das alles, was Sie da intus haben mussten?
1: Ja, durch meine Tätigkeiten bei der AOK als auch beim Landkreis Leer habe ich an die 300 bis 400 Fortbildungen genießen dürfen. Aha. In ganz unterschiedlichen Bereichen, von der spezialisierten ambulanten Palliativversorgung bis hin zur Kommunikation, bis hin auch zur Seelsorge. Und durch meine ehrenamtliche Tätigkeit im Turnerbund und im Sportverein habe ich nochmals rund 150 Lehrgänge belegen dürfen in ganz unterschiedlichen Themen, von Rhetorik über Körpersprache und auch der Umgang mit Menschen mit Behinderungen oder Einschränkungen. Ich bin Vorstandsmitglied der Lebenshilfe Leer seit 26 Jahren und auch Vorstandsmitglied des Schutzengelhauses in Remels. Dadurch hat man ganz andere Berührungspunkte und auch Menschenkenntnisse erworben.
0: Das ist ja wirklich enorm, diese Fortbildung. Und die wurden Ihnen auch immer so gewährt von den Arbeitgebern?
1: Die wurden gewährt. Das ist ein Teil des beruflichen Konzeptes, um sich weiterzubilden. Stillstand ist Rückschritt und die Gesundheitswissenschaft geht weiter. Die gesetzlichen Rahmenbedingungen sind erweitert worden. Vor 20 Jahren gab es keine Hospizförderung. Da gab es noch kaum ein Hospiz oder spezialisierte ambulante Palliativversorgung, Soziotherapie, Nachsorge chronisch kranker Kinder, die Pflegeversicherung. All das ist ja in den letzten Jahrzehnten dazugekommen und das hat zur Folge, dass man zahlreiche Fort- und Weiterbildungen machen durfte.
0: Ja, und dann kam plötzlich dieser Schritt, dass Sie in der evangelischen Kirche Einsamkeitsberater wurden. Wie ist denn das gekommen?
1: Wir hatten erfreulicherweise schon 4 Jahre Kontakt miteinander mit dem lutherischen Kirchenkreis Rauderfehn, auch positiven Kontakt. Wir haben zum Beispiel eine Seniorenmesse jedes Jahr veranstaltet und dann fragte Dr. Bajormau, ob man sich vorstellen könne oder ich mir vorstellen könne, irgendwann mal bei der Kirche zu arbeiten. Und da habe ich gesagt, na klar, man kann über alles reden, ohne Details zu wissen. Ja, und dann war es noch ein langer Weg, weil die Kirche allein konnte es nicht finanzieren. Dann mussten erstmal Stiftungsgelder bei der Deutschen Fernsehlotterie beantragt werden. Das hat sich noch mal ein Dreivierteljahr hingezogen. Und jetzt bin ich glücklich und zufrieden, sehr glücklich und zufrieden, seit fast 12 Monaten im Kirchenkreis Rauderfehn als Sozialberater, Einsamkeits- und Pflegeberater, also Menschen in der Not zu helfen. Ich vergleiche meine Tätigkeit oder unsere Tätigkeit wie ein Leuchtturm. Ein Leuchtturm kann Schiffe, die in Seenot geraten sind, nicht helfen. Er kann nicht aktiv eingreifen, aber er kann ihnen Lotsenfunktionen geben, er kann ihnen Wegweisungen geben, er kann sagen, hier ist die Richtung, du musst eine andere Richtung einschlagen und das nicht nur einmal, sondern ich habe Menschen dabei, die betreue ich mittlerweile schon 3 oder 4 Jahre immer mal wieder.
0: Und was machen Sie da genau? Also diese Menschen, die Sie da betreuen, was fehlt denen? Wieso wenden die sich an die Kirche beziehungsweise dann an Sie?
1: Die Kirche ist allumfassend. Wir haben bei den Kommunen oder beim Landkreis auch gute Berater, aber dort sind dann 10, 12, 13 Personen dafür zuständig. Und wir haben ein Alleinstellungsmerkmal als evangelisch-lutherischer Kirchenkreis in Niedersachsen, hauptsächlich Einsamkeitsberatung, dass Menschen auch in Ostfriesland, auch im Landkreis Leer, sehr einsam sind. Und da gebe ich konkrete Tipps und Hilfen, um der Einsamkeit entgegenzuwirken, auch Hilfen, die nachhaltig sind.
0: Und das hören wir in einer der nächsten Runden, was Sie da genau machen. Jetzt gebe ich erstmal zurück zur Musik.

0: 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Unsere Studiogäste sind heute Klaus Bajor Mau und Frank Schür. Sie sind in der evangelisch-lutherischen Kirchenkreis Rauderfehlen für Altenseelsorge und Einsamkeitsberatung zuständig. Herr Bajor Mau, sind Sie so eine Art Fachpastor?
1: Ja, kann man schon sagen. Einerseits Fachpastor, aber andererseits habe ich natürlich auch das seelsorgerliche Ganze oder die Kirchengemeinde als Ganze natürlich auch im Blick. Nur als Fachpastor hat man natürlich einen besonderen Aufgabenbereich, wo ich das Gefühl habe, dass das Gemeinden nicht mehr so erfüllen können. Die Gemeindesituation hat sich verändert. Die gesellschaftliche Situation von Kirche insgesamt hat sich verändert und das Angebot, das wir setzen, ist eben jetzt keine Konkurrenz gegenüber den Kirchengemeinden, sondern wir versuchen ergänzend Angebote zu setzen, um die Kirchengemeinden darin zu unterstützen. So zum Beispiel eben auch in den Angeboten, die wir in der Demenzarbeit machen. Also wir haben spezielle Gottesdienste entwickelt für Menschen, die demenziell erkrankt sind, die eben auch dann zu Hause versorgt und begleitet werden. Die Andachten, die gottesdienstlichen Angebote, die wir da haben, bringen wir direkt in die Familien. Ich habe eine sehr große Liste von Menschen, die über WhatsApp die Andachten zugeschickt bekommen und dann eben im kleinen Kreis mit dem erkrankten Menschen zu Hause die Gottesdienste hören und feiern. Das verändert jetzt natürlich noch einmal die Lebenssituation von Menschen, die ambulant zu Hause versorgt werden. Da sind wir miteinander unterwegs, in einem engen Gespräch natürlich auch mit den Kirchengemeinden, die sagen, ja, wir brauchen Demenzangebote, können das aber selbst so nicht leisten.
0: Besuchen Sie Ihre Gläubigen zu Hause auch oder läuft das Ganze eher über die, ich sag mal, sozialen Medien?
1: Ja, natürlich besuche ich auch. Dadurch ist ja auch die Idee entstanden, einen Einsamkeitsberater zu installieren im Kirchenkreis und im Landkreis Leer, weil ich gemerkt habe, bei den Seelsorgebesuchen gab es eben vorrangig auch Fachinteresse, wie funktioniert Pflegeversicherung, welche Möglichkeiten habe ich. Und die Zahl der wirklich reinen Seelsorgebesuche ist daraufhin dann auch zurückgegangen, weil die Sorge natürlich pflegender Angehörigen ist, wie kann ich diese Pflege zu Hause überhaupt leisten.
0: Welchen Kontakt pflegen Sie insgesamt? Sie haben gesagt, Sie sind für fast 20.000 oder über 20.000 Gläubige zuständig. Wie pflegen Sie den Kontakt grundsätzlich? Telefonieren Sie auch mit den Leuten? Wie muss man sich so einen normalen Tag bei Ihnen vorstellen?
1: Also es ist so, natürlich, ich besuche, ich telefoniere, ich mache digitale Angebote, also es gibt wöchentlich auf unserer Homepage Altenseelsorge Rauderfehlen gibt es jede Woche eine neue Andacht, die abgerufen werden kann. Diese Andacht verschicke ich. Es gibt ein analoges Andachtstelefon, wo Menschen rund um die Uhr, also gegen normale Telefongebühr, anrufen können und die Andachten hören. Und ich merke, dieses analoge Telefonangebot, da haben wir große Zahlen und Menschen rufen von 0 bis 24 Uhr, rufen sie an, um die Andacht zu hören.
0: Bei vielen Sendern gibt's Werbung, bei uns gibt's Musik.

0: Und Frank Schur ist Einsamkeitsberater. Und ihm hat seine berufliche Erfahrung viel genutzt in verschiedenen Positionen. Ihm haben seine vielen, zahlreichen, unterschiedlichen Fortbildungen viel genutzt, sodass er sie jetzt speziell einsetzen kann im evangelischen Kirchenkreis Rauderfehn und dort sich einbringen kann in der Sache Einsamkeitsberatung. Ja, jetzt wollen wir mal fragen, wie ist es denn so? Was machen Sie denn so zum Beispiel mit einem, der kommt und Hilfe braucht? Was bieten Sie ihm da zum Beispiel an? Da kommt eine Person, was zum Beispiel?
1: Ja, es gibt kein Standardmodell.
0: Aber in etwa.
1: Ein pädagogisches Prinzip heißt, jeden da abholen, wo er steht.
0: Ja.
1: Und jeder Mensch ist anders. Und ich höre mir erstmal seine Biografie an oder ihre Biografie an, den Lebensweg so ein bisschen, die Hobbys und auch die Wünsche, die man hat, ob man Menschen kennenlernen möchte zum Reisen oder eine Sportgruppe oder einen Verein und frage so ein bisschen. Und habt ihr hier das beste Beispiel einer damals 82-jährigen Frau aus Schattenburg. Die kam aus Ludwigshafen hierher, ist nach Schattenburg gezogen mit ihrem Mann und ist der Mann vor 3 Jahren schwer erkrankt und vor rund 2 Jahren verstorben und sie war einsam. Sie hat keine Familie, gar nichts und lebt ganz einsam in Schattenburg und sie hat gesagt, ich bin einsam, ich habe keinen Menschen, ich sehe manchmal 14 Tage niemanden, kann auch kein Auto fahren, kann nur bei gutem Wetter mit dem Fahrrad nach Collinghorst fahren und da habe ich sie gefragt, was sie denn so früher gemacht hat und es stellte sich heraus, dass sie Balletttänzerin war, später hat sie Tennis gespielt, dann hatte ich schon mal ersten Angelpunkt, habe ihr einen Sportverein in Collinghorst besorgt im Bereich Elternsport, dort geht sie einmal die Woche hin, bei schlechtem Wetter wird sie abgeholt, dann habe ich Kontakt zur Kirchengemeinde aufgenommen, zur Kirchengemeinde in Backemoor und in Collinghorst, dort geht sie jetzt regelmäßig zur Kirchengemeinde hin, einmal im Monat ist dort auch ein Dorftreffen mit Mittagessen und sie geht zum Blindenverband und zu Frisialoga macht sehr viel als Sportverein für ältere Menschen. Mhm. Sie nimmt an Aktionen teil. Und jetzt hat sie schon 5 Kontaktpunkte.
0: Ja.
1: Das ist so das Paradebeispiel. Zu 70% können wir Menschen helfen, wenn sie denn wollen.
0: Ja.
1: Aber um nicht einsam zu sein, muss ich eine Aktivität ergreifen. Ich kann nicht darauf hoffen, dass die Menschen zu mir kommen, sondern genau wie beim Mittagessen muss ich etwas tun, wenn ich Mittagessen haben will. Und so ist es auch bei der Einsamkeit. Ich muss aktiv werden.
0: Ja, also man muss auf jeden Fall den ersten Schritt wagen in irgendeiner Form. Und der kennt vielleicht wieder die Adresse von Ihnen und dann können Sie helfen. So ist es ja gut, dass wir jetzt hier im Radio das praktisch verbreiten und wir werden ja auch hier weltweit gehört.
1: Genau, und wir merken deutlich, wenn wir in den Medien vertreten waren, steigt die Nachfrage deutlich an, dann senkt die Hemmschwelle. Die könnte natürlich auch in die Kirchengemeinde rangehen oder an den Pastoren oder an die Kommune, aber die helfen nicht wirklich weiter. Und darum sind wir so eine ganz offene, neutrale Beraterstelle.
0: Ich bin ja schon ganz gerührt von dieser Frau, die das jetzt geschafft hat, fünfsträngig jetzt irgendwie aktiv zu werden. Und das ja war ja ganz schön schwer, wenn die noch nicht mal Auto fahren konnte.
1: Ganz genau.
0: Ja, haben Sie noch so ein Beispiel?
1: Wir haben ganz viele Beispiele, ein ganz anderes Beispiel, ganz andere Art. Ein junger Mann, 22, Khaled heißt er, ist aus Syrien geflohen, ist hier einsam in Rauderfehn und er hat versucht, sich das Leben zu nehmen aus unterschiedlichen Gründen.
0: Ja.
1: Und er war auch einsam und dann habe ich ihn erstmal ins Krankenhaus gebracht. Nicht, dass die Gefahr wieder besteht, dass er Selbstmord begeht. Habe ihm auch verschiedene Sportangebote dargereicht. Und ob er die jetzt angenommen hat, weiß ich nicht. Im Moment habe ich leider keinen Kontakt zu ihm. Ich habe seine Telefonnummer, aber ruft im Moment nicht an, aber er hat Angebote von uns bekommen und kann sich auch jederzeit beim Kirchenkreis melden, wenn er einsam ist oder alleine ist oder Ängste hat. Bei ihm ging es mehr um Ängste. Aber ganz viele solcher Beispiele haben wir. Einen 82-jährigen Mann aus Tichelwarf, der einsam und allein ist, dem haben wir Angebote unterbreitet in der Kirche zum Beispiel. Sport kann er nicht mehr treiben. Aber das ist so verschieden und vielseitig, kann man einfach gar nicht beschreiben.
0: Das könnte die Kirchengemeinde alleine gar nicht leisten.
1: Allein die Kontakte. Ich habe ungefähr 1.500 bis 2.000 Netzwerkpartner im Repertoire. Und das könnte die Kirchengemeinde nicht leisten.
0: Wunderbar. Und wir hören noch wieder Musik.

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0: 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Heute mit unseren beiden Studiogästen Klaus Bajor Mau und Frank Schür. Der eine ist Pastor in der Altenseelsorge und der andere Pflege-, Sozial- und Einsamkeitsberater des evangelisch-lutherischen Kirchenkreises in Rauderfehn. Herr Bajor Mau, dieses System, das Sie aufgebaut haben, Altenseelsorge, gibt es das noch woanders in Deutschland oder Europa, oder haben Sie die Idee woanders hergeklaut, oder sind Sie wirklich selbst drauf gekommen?
1: Also selbst drauf gekommen bin ich nicht. Es gibt in der lutherischen Kirche in Hannover, in der Landeskirche, gibt es ein Referat für Seelsorge. Und dort hat man gemerkt, Krankenhausseelsorge hat sich verändert. Menschen gehen in die Pflege nach Hause, werden sehr schnell aus dem Krankenhaus entlassen. Da ist ein Bedarf. Es gibt in der Hannoverschen Landeskirche in jedem Kirchenkreis einen Pastor oder Pastoren, die für Altenseelsorge zuständig sind, oder es soll dahin kommen, dass in jedem Kirchenkreis so eine Stelle geschaffen wird. Das sind Konzeptionsstellen. Man muss sich seinen Kirchenkreis angucken und schauen und fragen, wo ist genau die Bedarfslage. Für mich war es so, ich kam aus einer Gemeindepfarrstelle, hatte dort im Grunde ein kleines Seniorenimperium aufgebaut mit einer Begegnungsstätte älterer Mitbürger, wo miteinander gespielt wurde, wo es um Sozial- und Lebensberatung ging, mit dem Ziel, Heimunterbringung zu vermeiden und Menschen in ihrer Pflegesituation, in ihrer ambulanten Situation zu begleiten. Früher gab es die Gemeindeschwester. Das war eine tolle Einrichtung, jemand, der zur Pflege ins Haus kam, dann aber auch Zeit mitbrachte und auch die Seele mit im Blick hatte. Und das ist weggefallen, weil Pflegedienste heute eben wirtschaftlich arbeiten müssen. Da wird genau mit Spitzenbleistift gerechnet. Und die Sorge um die Seele des Einzelnen ist zu kurz gekommen. Und wir versuchen jetzt eben im Rahmen der Altenseelsorge sowas nochmal im Blick zu bekommen, Menschen daran zu begleiten. Im Nachbarkirchenkreis Aurich ist zum Beispiel eine Kollegin, die ein ähnliches Konzept fährt wie ich. Die hat ähnliche Angebote mit Andachten, mit Telefonandachten, die man abhören kann. Wir haben gemerkt, in der Kooperation auch miteinander, dass das zukunftsweisend ist.
0: Gibt es ähnliche Projekte oder ähnliche Ansätze auch in der katholischen Kirche, oder ist das der evangelischen Kirche im Moment noch eigen?
1: Also ich kann es nicht genau sagen. Also ich glaube hier, wenn wir schauen auf den Kirchenkreis Rauderfehn oder auch im Emsland, Papenburg, gibt es so ein Angebot nicht. Von daher glaube ich, dass das gut wäre, wenn man natürlich dort das auch entdecken würde, weil das Problem, dass Menschen aus den Gemeinden und aus Aktivität in den Gruppen ins Häusliche verschwinden, sieht man, dass da natürlich auch ein Bedarf ist. Das sind Menschen, denen der Glaube wichtig ist, aber sie können nicht mehr am Gemeindeleben, am kirchlichen Leben teilnehmen wie vorher auch. Und dieses Aufsuchende, diese Angebote, die wir machen, dass diese Menschen nochmal in den Mittelpunkt kommen, da eben auch tatsächlich gesellschaftliche Arbeit, die zu leisten ist, das möchten wir initiieren.
0: Sie haben gesagt, ab 60 sind Sie für die Leute zuständig, also die Altenseelsorge beginnt ab 60. Was ist denn mit einem Behinderten oder mit einem Pflegebedürftigen, der unterhalb dieser Altersgrenze liegt, beziehungsweise in welcher Altersspanne befinden sich die meisten Ihrer Gläubigen?
1: Also das sind sicherlich 65 plus. Das ist so, oder 60 plus. Bei den 60, 65, 70-Jährigen, da geht es vor allen Dingen erstmal noch, wenn hochbetagte Eltern oder Menschen im Haushalt sind, die versorgt werden müssen, da ist der Kontakt zu denen da. Wir versuchen natürlich auch dabei zu helfen, wie komme ich aus aktiver Arbeitszeit ins Rentenalter, in den Ruhestand. Viele haben gar nicht im Blick, wie gestalte ich meine Freizeit, wenn auf einmal die tägliche Arbeit wegfällt, die Erwerbsarbeit. Und das ist natürlich auch ein Punkt, wo dann Altenseelsorge ansetzen kann und sagen kann, Mensch, du hast doch die Möglichkeit, mit Besuchskreis, mit anderen Angeboten in der Gemeinde auch nochmal im Alter nochmal neu durchzustarten.
0: Herr Bajor Mau, vielen Dank. Nach der Musik geht's weiter.

0: Frank Schür ist wieder bei mir.
1: Von dem sich viele eine Scheibe abschneiden könnten in vielen Gemeinden. So habe ich das jetzt vernommen. Also, viele sind auf dem Weg, aber noch längst nicht so auf dem Weg wie hier in Rauderfehn. Und die Beispiele, die Sie mir gerade genannt haben, von Personen, die Sie betreut haben oder betreuen, die sind mir durch Herz und Magen gegangen. Haben Sie noch eine solche Geschichte?
2: Ja klar, ich habe viele solcher Geschichten. Gerade gestern aktuell passiert, ich war im Landkreis Leer unterwegs bei einer 76-jährigen Dame. Die hatte mich sogar am Samstagnachmittag angerufen. Wir sind also auch samstags erreichbar,
1: ja,
2: in Notfällen. Und die bat um ein Gespräch, hat nicht gesagt, worum es ging, aber es ging auch um Einsamkeit und um ihren Mann. Und stellte sich gestern heraus, dass ihr Mann beide Unterschenkel amputiert bekommen hatte, jetzt ganz kurzfristig am Wochenende. Sie musste sich innerhalb von 20 Minuten entscheiden, was ihr sehr schwer fiel. Die ganze Lebensplanung ist jetzt kopfheiß da gegangen. Sie hatten sich noch so vieles vorgenommen, was zumindest teilweise erstmal nicht mehr geht. Radtouren, Autofahrten. Man hat eben gesagt, dass er wahrscheinlich nie wieder Auto fahren kann,
1: ja,
2: mit zwei Prothesen. Und sie war einsam, sie hat sich Sorgen um die Zukunft gemacht, sie hatte Tränen in den Augen. Und ihr Problem war jetzt, oder eines der Probleme ist jetzt, dass sie nicht zu ihrem Mann kommt. Sie wohnt in einem kleinen Dorf, was eine schlechte Anbindung an Westerstede hat. Da wäre sie 2,5 Stunden mit unterwegs mit öffentlichen Verkehrsmitteln. Und jetzt habe ich ihr angeboten, morgen hinzufahren, mit ihr hinzufahren zu ihrem Mann, und habe auch Kontakt zur Krankenhausseelsorge aufgenommen. Die Seelsorgerin war bereits bei ihrem Mann heute, hat sich riesig gefreut, und die Seelsorgerin des Krankenhauses nimmt auch Kontakt zu der guten Dame auf, und der Sozialdienst schaltet sich ein. Und ich bin eigentlich wöchentlich mit ihr im Kontakt, und ihr geht es schon wesentlich besser. Sie war richtig down gestern,
1: ja,
2: und hatte Lebensängste.
1: Und sie hat jetzt wieder ein bisschen Lebensmut. Und liebe Zuhörerinnen und Zuhörer, wenn Sie uns hören, Sie wissen, wo Sie Hilfe bekommen können. Also das ist wirklich hier ein toller Ansatz. Und Sie haben auch noch viel vor, nicht wahr?
2: Genau. Und wir haben keine festen Öffnungszeiten. Man kann uns auch abends erreichen. Ja, wir haben 3 bis 4 Projekte vor. Das erste Projekt ist ein Tag für mich, eine Pflegeauszeit für pflegende Angehörige. Dort sollen Frauen und Männer, die jemanden pflegen, einen Tag voller Lebensfreude genießen können in Potzhausen, mit ein bisschen Wellness, bisschen Sport, aber auch Gesprächstherapie. Was wünsche ich mir trotz der schwierigen Pflegesituation, mit gemeinsamem Frühstück, Mittagessen, Entspannungstraining. Und das wird mitfinanziert durch die Volksbankstiftung, und wir hoffen auch mit der Sparkassenstiftung. Die Sparkassenstiftung hat mit uns gegebenenfalls ein zweites Projekt vor. Das ist das Projekt Herzenswärmer. Dort sollen ehrenamtliche Telefonpaten ausgebildet werden, fortgebildet werden, um Menschen telefonisch näher zu kommen. Nicht unbedingt der direkte Kontakt mit Hausbesuchen, das kann daraus folgen, aber erstmal möchten wir einen telefonischen Kontakt herstellen, denn wir wissen, viele Menschen haben 3, 4, 5, 6 Tage keinen Kontakt, weder telefonisch noch persönlich. Und ein weiteres Projekt, was ich mein Lieblingsprojekt ist, Jung und Alt zusammen.
1: Ja.
2: Wir wollen wahrscheinlich im nächsten Jahr mit dem Albrecht-Weinberg-Gymnasium in Rauderfehn das Projekt Jung und Alt machen, wo junge Menschen so im Alter zwischen 16, 17 Jahren ältere Menschen besuchen, vielleicht auch mal bei der Hausarbeit helfen. Die Menschen werden natürlich auch qualifiziert. Es gibt einen Alterssimulationsanzug des Landkreises, der zeigt, wie fühle ich mich im Alter, wie schwer sind meine Beine, die Sinne schwinden, ich höre nicht mehr so gut, ich kann mich nicht mehr so gut bewegen, alles ist verschwommen, und diese Erfahrung sollen junge Menschen machen, oder vielleicht auch mal Besuch einer Behinderteneinrichtung, Begleitung der Lebenshilfe auf dem Gallimarkt, all sowas könnten wir uns vorstellen, wo Jung und Alt zusammenkommen, um auch Ängste zu nehmen. Das sind so 3 Projekte, die ich jetzt angehen will. Da sind wir aber auf die Finanzierung durch Dritte angewiesen, entweder durch Einzelspenden oder aber durch Stiftungsgelder.
1: Ja, prima. Dieser Simulationsanzug, der beeindruckt mich ja. Wie sieht der aus? Wie geht das?
2: Das ist ein Ganzkörperanzug.
1: Ja.
2: Dort sind Gewichtsstücke drin.
1: Ach so.
2: Man hat eine Brille auf, wo man nur verschwommen sieht.
1: Aha.
2: Der ist ziemlich dicht. Man hört nicht mehr so gut. Und die Bewegungsfähigkeit wird enorm beeinschränkt, weil da Gewichte bis zu 20, 30 Kilo drin sind. Und wenn ich Gewichte in Armen und Beinen habe, fällt mir das Laufen, die Mobilität schwerer. Es gibt aber auch einen Demenzparcours, eine 20-teilige richtiges Modulsystem beim Landkreis. Wie fühlt es sich an, wenn ich demenzkrank bin?
1: Ja.
2: Um da einfach mehr Einsicht zu gewinnen.
1: Das ist ja toll.
2: Und die Schüler und Schülerinnen darauf vorzubereiten. Das wollen wir im Rahmen einer AG machen. Wir haben es bislang noch nicht geschafft, dort ein Konzept zu erstellen. Das ist aber für das nächste halbe Jahr geplant.
1: Wunderbar. Und gehen Sie denn auch so an andere Institutionen, um denen zu helfen, um denen zu sagen, was man machen kann?
2: Also wenn wir gefragt werden, wir machen sehr viele Vorträge in Seniorenkreisen, Hausfrauenverbänden, Kirchengemeinden und geben auch dort Tipps. Und über diesen Effekt werden wir ganz, ganz weit über den Landkreis hinaus bekannt.
1: Ja.
2: Und das nächste Projekt, was wir initiiert haben und weiter zu initiieren, sind 3000 Schritte, eine Kombination aus Gehen und Begleitung und auch gemeinsam Tee trinken. Und das machen wir zusammen mit Kirchengemeinden und Sportvereinen. Dort ist Flachsmeer ans Netz gegangen, Mühlenwaffe ist ans Netz gegangen. Jetzt wird wahrscheinlich Ostrauderfehn ans Netz gehen. Da hatten wir Sonntag erfolgreiche Gespräche. Und Collinghorst wollen wir auch machen. Und dann kommt Loga noch dazu. Also Arbeit haben wir genug.
1: Wir haben auch die junge Pastorin aus Flachsmeer neulich hier gehabt und die wird sicherlich dann dabei sein.
2: Das ist toll.
1: Ja, super. Ja, ich bedanke mich. Das war ganz toll, sowas zu hören, denn das ermutigt und bringt Freude, wie wir gehört haben. Und ich wünsche uns, dass diese Sendung von ganz, ganz, ganz, ganz vielen gehört wird und so auch Sie anderen darüber berichten. Schönen Dank, dass Sie da waren.
2: Gerne, rufen Sie gerne an, wir kommen vorbei oder Sie kommen bei uns vorbei. Herzlichen Dank.
1: Ja, danke schön. Und dann zurück zur Musik.

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1: Ich bin Zoe Tessovali. Der Ehrliche darf nicht der Dumme sein. Das soll der Leitspruch beim Kampf gegen Steuerbetrug sein. Die Bundesregierung fordert mehr Härte und hat dazu einen Aktionsplan ausgearbeitet. Finanzminister Klingbeil sagte bei der Vorstellung in Berlin, wer den Staat und die Gesellschaft betrüge, dürfe damit nicht durchkommen.
2: Beim Zoll soll ein gemeinsames Zentrum gegen Steuer- und Finanzkriminalität eingerichtet werden, wo alle Maßnahmen gebündelt werden, von der KI-unterstützten Datenanalyse bis hin zur Fahndung. Denn Steuerkriminalität schade allen und untergrabe das Vertrauen in den Staat, betonte auch Justizministerin Hubig. Der Aktionsplan sieht außerdem vor, dass Selbstanzeigen nicht mehr straffrei bleiben. Kriminelle sollten sich nicht mehr freikaufen können, sagte Klingbeil. Tanja Wagner, Nachrichtenredaktion.
1: Wasser wird in vielen Regionen Europas immer knapper. Und das bekommt auch Deutschland zu spüren. Bundesumweltminister Schneider warnt, dass es künftig sogar zu ernsten Konflikten um Wasser kommen könnte. In vielen Städten und Gemeinden gelten wegen der anhaltenden Trockenheit bereits Einschränkungen bei der Wasserentnahme. Verbände fordern deshalb einen sparsameren Umgang mit Wasser und bundesweit einheitliche Regeln. In der Essenslieferbranche hat es einen Milliardendeal gegeben. Der US-Fahrdienst Uber übernimmt den Berliner Lieferdienst Delivery Hero. Das Unternehmen soll dabei mit knapp 13 Milliarden Euro bewertet werden.
3: Die Aktie von Delivery Hero schießt direkt in die Höhe. Auch wenn es sich um ein deutsches Unternehmen handelt, hatte es sein Heimatgeschäft an Lieferando verkauft. Hierzulande sieht man also keine Lieferanten von Delivery Hero mehr. Dafür ist man in Asien, Südeuropa, der arabischen Halbinsel und den Teilen Afrikas umso präsenter. Uber hat sich verpflichtet, den Hauptsitz von Delivery Hero in Berlin beizubehalten und bis mindestens 2029 keine Änderungen an der Berliner Belegschaft vorzunehmen. Uli Reitinger, Berlin.
1: Der Deutsche Fußballbund wächst weiter und zählt jetzt so viele Mitglieder wie nie zuvor. 8,2 Millionen Menschen spielen oder engagieren sich inzwischen beim DFB. Präsident Neuendorf freut sich über den Boom, warnt aber auch, viele Vereine kommen bei Sportplätzen, Trainingszeiten und Personal an ihre Grenzen. Positiv entwickelt sich vor allem der Mädchenfußball. Außerdem pfeifen wieder mehr Schiedsrichter Spiele als in den Jahren zuvor.
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1: Zum Wetter. Die aktuelle Vorhersage des Deutschen Wetterdienstes. Heute Abend wird's vor allem im Süden, Südwesten und im Norden ungemütlich. Dort ziehen teils kräftige Gewitter auf, örtlich sogar mit Unwettergefahr. In der Nacht bleibt's vor allem vom Süden bis in die Mitte unruhig. Die Temperaturen gehen auf 20 bis 14 Grad zurück. Morgen legen die Gewitter dann noch eine Schippe drauf. Ab Mittag ziehen sie in vielen Regionen durch, stellenweise mit Starkregen, Hagel und Sturmböen.
0: Das waren die Nachrichten.

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3: Ja, hallo, hier ist Radio Ostfriesland mit der Sendung Radio Freies Entenhausen am Donnerstagabend und einer Stunde live aus dem Studio hier in Leer. Am Mikrofon und verantwortlich für die Sendung ist Jörg Surin. In der Sendung vor 4 Wochen war das erste Special über das 50-jährige Jubiläum von Punkrock, was speziell in den britischen Medien immer wieder erwähnt wird. Und dabei hatte ich viel Musik von Vorläuferbands der 50er, 60er und 70er Jahre. Heute folgt nun das zweite Special zu 50 Jahren Punkrock, aber zu Beginn was ganz anderes. Und zwar 2 Bands und 2 Songs, die sich in

Yo. Hier ist immer noch die Sendung Radio Frei. Ihr seid in Hausen bei Radio Ostfriesland und heute ein kleines Special über die Anfänge des Punkrock. Das waren jetzt gerade zwei Songs, die sich 1976 in den Charts rumgetummelt haben. Die zweite Version natürlich nicht. Das war das Original dann von Pussycat mit Mississippi. Zuerst waren das Led Zeppelin mit Achilles Last Stand von ihrem 7. Studioalbum Presence betitelt, erschien im März und war dann auch schon einen Monat später auf Nummer 1 der englischen oder der UK-Charts. Und der zweite Song war ja eine Coverversion von Pussycats Mississippi von unserem niederländischen Nachbar. Und das Ganze erschien bei Jeff Walker und die Flüffers. Und das ist ein 2006er Coverprojekt von dem Carcass Basser und Sänger, der gerade mal 7 Jahre alt war, als das Original von Pussycat dann 1976 erschien. Aber muss ihn damals wohl schwer beeindruckt haben. 1976 war von Punk so gut wie nichts zu hören. Dafür war Disco groß im Kommen. In den USA hatte Donna Summer ein Jahr vorher mit Love to Love You Baby einen großen Hit. In den Albumcharts im UK waren unter anderem Bob Dylan, Led Zeppelin, Rolling Stones, David Bowie, Queen zu finden und Status Quo hatten auch ein Nummer-1-Album sogar. Dazu jede Menge Compilations, sowohl von Bands, zum Beispiel die Beach Boys mit 20 Golden Greats oder The Story of the Who. Oder auch Sampler-Alben wie Hit Machine oder Disco Rocket. Und die 70er Jahre waren sowieso das Jahrzehnt von diversen Hit-Kompilationen, die damals dann auch in TV-Spots beworben wurden. Erinnert sich vielleicht noch jemand an K-Tel, die sich damals auch dumm und dusselig verdient haben müssen. Und es erschien das erste Album von Genesis ohne Peter Gabriel und das war für uns damals ein absolutes Unding, Phil Collins als Sänger. Und dann gab es auch noch solche Musik.

Ja, keine Panik, hier ist immer noch radiofreies Entenhausen. Das war ein kurzer Ausflug in die Singlecharts 1976. Sowohl im Vereinigten Königreich auch als bei uns liefen Songs wie die eben angespielten Sailor mit Glass of Champagne und Girls, Girls, Girls. Die Band hatte allerdings zum Glück nur wenige Hits, muss man so sagen. Danach dann Brotherhood of Man mit Save Your Kisses for Me, mit denen sie 1976 den Eurovision Song Contest gewonnen hatten und dann zum Schluss natürlich aber die 1974 das gewonnen haben und seitdem extrem erfolgreich wurden. Aber im UK, im Vereinigten Königreich, fand auch folgende Musik einen Weg in die Charts. Hank Mitzels Jungle Rock. Lustigerweise bei der Erstveröffentlichung im Jahre 1958 ein totaler Flop. Dann 1976 neu aufgelegt. Ja, und ein Hit geworden, in England zumindest, auch Nummer 3 der Singlecharts. Hank Mitzel mit dem Jungle Rock.

Der Jungle Rock von Henk Mitzell. Ja, 1976 gab es viel Musik, die ziemlich gruselig war. Das gehörte nun nicht dazu, sondern ich meinte da dann eher die vorhin angespielten Sailor. Aber es gab auch feine Rockmusik und von Punk allerdings, da war wenig zu bemerken und zu hören und in Deutschland sowieso nicht. Die Ramones brachten zwar im Frühjahr 76 ihr Debütalbum heraus, aber bis es dann in der deutschen Provinz landete, dauerte das gewaltig. Überhaupt waren die Verkaufszahlen von Punkmusik auch später meist sehr gering. Und die Platten wurden hauptsächlich von Leuten gekauft, die man heute nun ja als Nerds bezeichnen würde. Es waren viele Schallplattensammler dabei und so kam ich dann 1981 auch zum Damaged-Album, das Debütalbum von Black Flag. Ein Kumpel hatte es aus Import-Album bezogen, konnte aber mit der Musik überhaupt nichts anfangen und fragte mich dann, ob ich ihm das Album nicht abkaufen wollte, da ich doch so ein Zeugs hören würde. Jo, war ein großartiger Kauf. Black Flag und das Damage-Album aus dem Jahr 1981. Aber dazu dann in einer der späteren Sendungen mehr. Zurück zu den britischen Charts 1976. Pop-Rock war vorher sehr angesagt und im Oktober 1976 landete die wohl bekannteste Pop-Rock-Band Dr. Feelgood mit ihrem Live-Album Stupidity ein Nummer-1-Hit im Vereinigten Königreich Charts und im Sommer 1978 war ich dann als Landei das erste Mal in England, dann natürlich auf dem Rückweg auch über London gefahren. Ich wollte unbedingt ein Punk-Album kaufen, fand aber nichts. Ich kannte auch keine Band dann großartig. Ja, Sex Pistols und Damned gab es nichts, habe ich niemals nichts gesehen. Aber das Live-Album von Dr. Feelgood, Stupidity, das sah so am punkigsten aus von den ganzen Sachen. Dann habe ich das gekauft, auch nie bereut. Kann man immer noch gut hören. Hier mal eine Aufnahme aus dem Jahre 77 von der BBC, Dr. Feelgood, mit dem Titelsong Stupidity, ein Solomon Burke Cover.

Ja, das waren eben drei Pop-Rock-Bands hintereinander weg. Zuerst Dr. Feelgood mit Stupidity, dem Titelsong ihres gleichnamigen Live-Albums aus dem Jahre 1976, Entschuldigung, die Aufnahme eben war aus von 77. Danach dann Kilburn and the High Roads mit dem Song Bill Bentley und das war eine Single vom Jahre 74. Und Ian Dury's Band war das, bevor er dann mit den Blockheads ein paar Jahre später sehr erfolgreich wurde. Dann noch von Eddie and the Hot Rods, ein Live-Aufnahme Quit This Town, ja. Und dann habe ich als nächstes noch eine Pop-Rock-Band, obwohl sie ziemlich spät erst auf der Bildfläche erschien, 1975. Ja, kann auch schon ein bisschen Proto-Punk beziehungsweise schon Punk gewesen sein oder auch nicht. Auf jeden Fall feines Zeug, die Count Bishops mit I Need You. Eine Single aus dem Jahre 1977. Hier sind sie.

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1: Mit der Sendung Radio Freies Sendenhausen und einem kleinen 50 Jahre Punkrock Special, beziehungsweise heute mit englischer oder britischer Musik. Vor Punk sozusagen. Das waren gerade die Count Bishops mit I Need You. Eine Single aus dem Jahre 77, ja, 75 als Punkrock, Pub-Rock Band in London angefangen. Und die Jahre. Die erste Hälfte der 70er Jahre, 1972 bis 75 so, das war so die Hauptzeit des Pub-Rock im Vereinigten Königreich. Und die Londoner Punks 1976 hatten aber nicht nur was gegen die Rock-Dinosaurier, die große Hallen und Stadien füllten und sich in ellenlangen Songs verdaddelten. Auch die Pub-Rock-Bands kamen meistens nicht besonders gut weg, obwohl die mit ähnlichen Problemen wie die späteren Punks, Punk-Bands zu kämpfen hatten. Pub-Rock war auch eigentlich ein Londoner Live-Ding, das in genügend großen Kneipen stattfand, und die Bands hatten kaum Single- und Albenveröffentlichungen. Der Mainstream-Rock im Studio aufzunehmen, das war teuer mit langen Aufnahmezeiten und hochbezahlten Produzenten. Allerdings waren die Pub-Rocker bessere Musiker als die meisten Punk-Rocker damals, und vielleicht war das dann auch darauf die Abneigung dann begründet. Und live war das allerdings anders. Die Sex Pistols waren Support Act für die Blockheads oder für Eddie and the Hot Rods, und Dr. Feelgood dann umgekehrt spielte im North in New York im Vorprogramm der Ramones. Pub-Rock war allerdings kein einheitlicher Stil, also gab es alles Mögliche dabei. Als nächstes ein Song von Brinsley Schwarz. Die Band gab es so von 69 bis 75 und die wohnen oder zählen zu den ersten Londoner Pub-Rock-Bands überhaupt. Brinsley Schwarz mit There's a Cloud in My Heart, eine Single aus dem Jahre 75.

Pubrock wurde möglicherweise vom Punk getötet, aber ohne ihn hätte es wohl überhaupt keinen Punk im Vereinigten Königreich gegeben. Ja, das kann man wohl so unterschreiben. Bei der Vorbereitung zu dieser Sendung habe ich das irgendwo gelesen. Ja, weiter geht's hier mit den Hammersmith Gorillaz und Radiofreies Entenhausen. Die Playlist zu dieser Sendung und zu den ganzen Sendungen früher, das gibt es auch im Internet unter radioente.tumblr.com. Und hier sind, wie gesagt, die Hammersmith Gorillaz mit Shame, Shame, Shame.

Ja, neben Pub Rock und anderen Proto-Punk-Bands gab es so Anfang der 70er oder in den frühen 70ern und späten 60ern in London noch die aggressiven Hippies vom Ladbroke Grove, einem Stadtteil von London. Da Hawkwind, damals mit Lemmy am Bass, und die Pink Fairies gehörten mit dazu, habe ich vorletzte Sendung vor vier Wochen was von gespielt. Defiance und andere Bands wie Chagrado aus Third World War. Und zeitweilig gehörte auch die Edgar Broughton Band mit dazu. An ihre Musik erinnere ich mich eigentlich überhaupt nicht, aber an das eine Cover, wo zwischen lauter Schweinehälften im Schlachthaus ein Mensch hängt. Ja, nannten Kannibalen Menschen nicht auch Langschweine? Egal, hier ist die Edgar Broughton Band mit Evening Over Rooftops von ihrem gleichnamigen Album aus dem Jahre 1971.

Das war zuerst die Edgar Broughton Band mit Evening Over Rooftops und danach eben gerade Mick Farren und The New Wave mit Lost Johnny, die B-Seite einer Single aus dem Jahre 77. Und das war ein Song, den Mick Farren zusammen mit Lemmy, beziehungsweise Lemmy hat ihn geschrieben und Mick Farren hat ihm dabei geholfen, für Hawkwind geschrieben hatte. Und Mick Farren war ein Journalist, Autor und Sänger und hauptsächlich bekannt als Bandchef der Defiance und überhaupt der Londoner Gegenkultur. Ja, das war eine Stunde radiofreies Entenhause mit einem kleinen Special zu 50 Jahren Punkrock und heute speziell zu den Vorläufern in Großbritannien. In zwei Wochen dann die nächste Sendung, mal keine Oldies von 20 bis 21 Uhr und hier an diesem Sendeplatz dann wieder in vier Wochen und dann geht's weiter mit der Geschichte des Punkrock. Ja, Mikrofon und verantwortlich für die Sendung ist Jörg Rühn. Wünsche euch noch einen schönen Abend. Bis dann und tschüss.

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1: Ich bin Zoe Tassovali. Die Bundesregierung will mehr dafür tun, dass Menschen gar nicht erst krank werden. Gesundheitsministerin Waken hat dafür eine Präventionsoffensive gestartet. Geplant sind unter anderem verpflichtende Einladungen für Kinder und Jugendliche zu Vorsorgeuntersuchungen sowie ein neuer Gesundheitscheck für Menschen ab 60 Jahren. Ärztepräsident Reinhardt fordert, Prävention in jeder Lebensphase stärker zu fördern. Der russische Angriffskrieg gegen die Ukraine verändert auch den Blick auf den Zivilschutz in Deutschland. Außenminister Wadefuhl fordert deshalb ein Umdenken. Bei einem Besuch in Finnland hat er sich angeschaut, wie sich das Land auf Krisen und mögliche Angriffe vorbereitet. Wadefuhl sagte:
2: Wir sollten uns von dem, was hier in Finnland praktiziert wird, eine große Scheibe abschneiden. Das ist eben genau eine Gesellschaft und ein Staat, der Vorsorge betreibt. Und das wird von allen Menschen hier gelebt. Und ich denke, das müssen wir in Deutschland auch wieder neu verstehen.
1: In Finnland gehören Schutzräume längst zum Alltag. Allein in Helsinki gibt es Plätze für deutlich mehr Menschen, als die Stadt Einwohner hat. Viele davon befinden sich unter Wohnhäusern. Genau solche Konzepte will Wadefuhl jetzt auch für Deutschland stärker in den Blick nehmen. Die Bundesregierung will Probleme vor der eigenen Haustür schneller erkennen und lösen. Dafür hat Heimatminister Rainer heute eine neue Agenda für die Heimat. Sie soll das Leben in Städten und auf dem Land attraktiver machen.
3: Entscheidungen sollen dort fallen, wo sie dann auch spürbar sind. Damit das möglich wird, sollen unnötige Vorschriften und Verfahren gestrichen oder vereinfacht werden. So beschreibt Minister Rainer einen zentralen Punkt des Programms mit dem Titel Miteinander ist es Heimat. Außerdem geplant Heimatdialoge des zuständigen Landwirtschaftsministeriums und eine repräsentative Umfrage zu den Problemen, die Menschen in Städten und auf dem Land jeweils bewegen. Thomas Thonfeld, Berlin.
1: Im Prozess um den Tod eines Patienten hat ein Angeklagter falscher Notfallsanitäter eingeräumt, jahrelang mit gefälschten Unterlagen gearbeitet zu haben. Vor dem Landgericht Kleve sagte der 30-Jährige, dass er nie die Ausbildung abgeschlossen habe. Laut Anklage verabreichte er bei einem Einsatz das falsche Medikament und verhinderte, dass ein Notarzt gerufen wurde. Den Vorwurf des Totschlags weist der Angeklagte zurück.
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1: Zum Wetter, die aktuelle Vorhersage des Deutschen Wetterdienstes. Heute Abend wird es vor allem im Süden, Südwesten und im Norden ungemütlich. Dort ziehen teils kräftige Gewitter auf, örtlich sogar mit Unwettergefahr. In der Nacht bleibt es vor allem vom Süden bis in die Mitte unruhig. Die Temperaturen gehen auf 20 bis 14 Grad zurück. Morgen legen die Gewitter dann noch eine Schippe drauf. Ab Mittag ziehen sie in vielen Regionen durch, stellenweise mit Starkregen, Hagel und Sturmböen.
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1: Ich bin Diana Kramer. Umsatzsteuerkarusselle, Geldwäsche, illegale Aktiendeals. Jedes Jahr gehen dem Staat Milliarden durch Steuerbetrug verloren, auf Kosten der Allgemeinheit. Gemeinsam mit Justizministerin Stefanie Hubig hat Bundesfinanzminister Lars Klingbeil einen Aktionsplan für den verschärften Kampf gegen illegale Finanzpraktiken vorgelegt.
2: Die Ehrlichen in der Gesellschaft dürfen nicht die Dummen sein, sagt der Finanzminister. Schon der Gerechtigkeit wegen müsse stärker gegen Steuerbetrüger vorgegangen werden. Straftaten sollen härter geahndet werden und Selbstanzeige nicht automatisch zu Straffreiheit führen. Auch sollen Vermögenswerte einfacher beschlagnahmt werden können. Denn sind Rolex und der Porsche erstmal weg, tue das richtig weh, so Klingbeil. Tanja Wagner, Nachrichtenredaktion.
1: Italien nimmt Asylsuchende aus anderen EU-Ländern offenbar nicht zurück, obwohl das in den neuen EU-Regeln vorgesehen ist. Laut einem Bericht der EU-Kommission hat Italien entsprechende Anfragen aus Deutschland und anderen Mitgliedstaaten mehrfach abgelehnt. Die EU-Kommission fordert jetzt, dass Rücküberstellungen endlich funktionieren. Andernfalls könnten Länder, die sich nicht an die Regeln halten, ihren Anspruch auf Solidarität innerhalb der EU verlieren. Bundesgesundheitsministerin Nina Baken will, dass Angebote zum Vorbeugen von Erkrankungen stärker ausgebaut werden. Die Versorgung im Krankheitsfall sei sehr gut, sagte Baken bei der Auftaktveranstaltung für eine geplante Präventionsoffensive. Man müsse aber noch besser darin werden, Krankheiten gar nicht erst entstehen zu lassen.
3: Wer krank ist, wird behandelt, das ist klar. Ebenso wichtig aber ist es, Risiken zu senken oder früher zu erkennen. Prävention ist keine Nebensache, sagt Ministerin Warken. Deshalb soll es zum Beispiel verpflichtende Einladungen für Kinder und Jugendliche zu Vorsorgeuntersuchungen geben. Und Ältere sollen bei der geplanten Pflegereform Anspruch auf einen Check-up 60 plus haben, damit sie möglichst lange selbstständig bleiben. Insgesamt sollen so auch die Kosten im Gesundheitsbereich gesenkt werden. Aus Berlin, Thomas Brockt.
1: 8 Jahre nach dem Brückeneinsturz von Genua hat ein italienisches Gericht die ersten Urteile gesprochen. Der frühere Chef des Autobahnbetreibers muss 12 Jahre ins Gefängnis. Beim Einsturz der Morandi-Brücke im Sommer 2018 starben 43 Menschen. Dutzende Autos stürzten damals mit der Fahrbahn in die Tiefe.
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1: Zum Wetter, die Vorhersage des Deutschen Wetterdienstes. Heute Abend und in der Nacht vor allem im Süden, Südwesten und im Norden teils kräftige Gewitter, örtlich mit Unwettergefahr. Die Temperaturen gehen auf 20 bis 14 Grad zurück. Morgen außer im Westen und Nordwesten nahezu überall schauerartiger Regen und Gewitter, gebietsweise mit Starkregen, Hagel und Sturm. Die Höchstwerte bei 25 bis 30 Grad, an den Küsten um 23 Grad.
0: Das waren die Nachrichten.

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1: Ich bin Diana Kramer. Die Bundesregierung will härter gegen Steuerbetrüger vorgehen. Dazu haben Finanzminister Lars Klingbeil und Justizministerin Stefanie Hubig angekündigt, ein Zentrum gegen Steuer- und Finanzkriminalität einzurichten. Dort sollen Analyse, Ermittlung und Verfolgung von Geldwäsche und Steuerbetrug gebündelt werden. Außerdem ist geplant, dass eine Selbstanzeige nicht mehr generell zur Straffreiheit führt. Die Zahl der schweren E-Scooter-Unfälle ist im vergangenen Jahr in Deutschland regelrecht nach oben geschnellt. Insgesamt gab es etwa 16.500 Unfälle mit Personenschaden, 38 Menschen wurden getötet. Unfallopfer sind dabei überwiegend jüngere Menschen.
2: Mehr als jeder zweite Verunglückte war jünger als 25 Jahre. Und obwohl die E-Scooter erst ab 14 zugelassen sind, werden die Roller oft von noch viel Jüngeren genutzt. Über 870 Mal waren die Unfallopfer höchstens 13. Und meist sind die Fahrer selbst schuld. Fast die Hälfte der Todesopfer kam bei Unfällen ums Leben, an denen kein anderer beteiligt war. Grund ist neben Leichtsinn häufig auch Unerfahrenheit. Unfallexperten fordern deshalb einen Befähigungsnachweis für alle ohne Führerschein. Das würde auch klar machen, dass es sich beim E-Roller eben nicht nur um ein Spaßfahrzeug handelt. Tanja Wagner, Nachrichtenredaktion.
1: Der russische Angriffskrieg gegen die Ukraine verändert auch den Blick auf den Zivilschutz hier in Deutschland. Bundesaußenminister Johann Badefuhl fordert deshalb ein Umdenken. Bei einem Besuch in Finnland hat er sich angeschaut, wie sich das Land auf Krisen und mögliche Angriffe vorbereitet.
3: Ich glaube, wir brauchen in unserer Gesellschaft, und das gilt natürlich auch für das staatliche Handeln, ein wirkliches Umdenken. Und wir sollten uns von dem, was hier in Finnland praktiziert wird, eine große Scheibe abschneiden. Das ist eben genau eine Gesellschaft und ein Staat, der Vorsorge betreibt. Und das wird von allen Menschen hier gelebt.
1: Bundesaußenminister Badefuhl. Die US-Regierung schränkt die Aufenthaltszeiten für ausländische Studierende und Medienvertreter stärker ein. Für Austauschstudenten wird künftig ein Aufenthaltszeitraum von 4 Jahren festgesetzt, für Journalisten eine Begrenzung auf 240 Tage. Beide Gruppen können eine Verlängerung beantragen, ohne die USA verlassen zu müssen. Die Trump-Regierung begründet den Schritt damit, einen besseren Überblick über den Verbleib der Personen zu behalten.
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1: Zum Wetter, die Vorhersage des Deutschen Wetterdienstes. Heute Abend und in der Nacht vor allem im Süden, Südwesten und im Norden teils kräftige Gewitter, örtlich mit Unwettergefahr. Die Temperaturen gehen auf 20 bis 14 Grad zurück. Morgen außer im Westen und Nordwesten nahezu überall schauerartiger Regen und Gewitter, gebietsweise mit Starkregen, Hagel und Sturm. Die Höchstwerte bei 25 bis 30 Grad, an den Küsten um 23 Grad.
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1: Ich bin Diana Kramer. Die Bundesregierung will mit einem Aktionsplan entschiedener gegen Steuerbetrug und Geldwäsche vorgehen. Gemeinsam mit Justizministerin Stefanie Hubig kündigte Finanzminister Lars Klingbeil ein gemeinsames Zentrum gegen Steuer- und Finanzkriminalität beim Zoll an.
2: Wir haben ein gemeinsames, klares Ziel. Die Ehrlichen in unserer Gesellschaft dürfen nicht die Dummen sein. Es geht für mich um Gerechtigkeit. Die wenigen, die betrügen, schaden allen, die ehrlich ihre Steuern zahlen. Und das macht auch den fairen Wettbewerb zwischen Unternehmen kaputt.
1: Finanzminister Klingbeil kündigte außerdem an, dass Selbstanzeigen bei Steuerbetrug nicht mehr grundsätzlich zur Straffreiheit führen sollen. Frankreichs Präsident Emmanuel Macron will neuen Schwung in die Zusammenarbeit mit Deutschland bringen und bei internationalen Schlüsselthemen mit Berlin an einem Strang ziehen. Das sagte Macron am Abend zum Auftakt des deutsch-französischen Regierungstreffens im Rheinland. Auf dem Fliegerhorst Nörvenich tagt heute der deutsch-französische Verteidigungs- und Sicherheitsrat. Später trifft sich der sogenannte Ministerrat auf Schloss Augustusburg in Brühl. Im Prozess um den Einsturz einer Autobahnbrücke in der italienischen Stadt Genua ist der Hauptangeklagte, ein Ex-Manager der Betreibergesellschaft der Brücke, zu 12 Jahren Haft verurteilt worden. Mehrere weitere Angeklagte bekamen ebenfalls zum Teil lange Haftstrafen. Im Sommer vor 8 Jahren war die Brücke eingestürzt, 43 Menschen starben.
3: Die Brücke war eine tickende Zeitbombe und fast jeder wusste das auch, aber getan wurde nichts für die Instandhaltung, sagt die Anklage hier. Profit sei wichtiger gewesen als Sicherheit. Mitten in der Urlaubszeit war die Brücke zusammengekracht, Dutzende Autos stürzten in den Abgrund, Menschen schrien eine Katastrophe, die alle hier fassungslos gemacht hat und wieder einmal auch die oft marode Infrastruktur hier in den Fokus gerückt hat. Claudia Wächter, Italien.
1: Wenige Tage vor dem Finale der Fußball-WM haben Organisationen massive Menschenrechtsverletzungen während des Turniers in den USA, Kanada und Mexiko angeprangert. Eine Sprecherin der Organisation Human Rights Watch kritisierte unter anderem das harte Durchgreifen der US-Regierung gegen Einwanderer. Der FIFA warfen die Organisationen vor, dass viele Fans aus der ganzen Welt durch überteuerte Ticketpreise und strenge Visa-Regeln an der Teilnahme gehindert wurden.
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1: Zum Wetter, die Vorhersage des Deutschen Wetterdienstes. Heute Nacht vor allem im Süden, Südwesten und im Norden teils kräftige Gewitter, örtlich mit Unwettergefahr. Dazu Tiefstwerte von 20 bis 14 Grad. Der Freitag wird turbulent, außer im Westen und Nordwesten nahezu überall schauerartiger Regen oder Gewitter, gebietsweise mit Starkregen, Hagel und Sturm. Die Temperaturen steigen auf 25 bis 30 Grad, an den Küsten bis 23 Grad.
0: Das waren die Nachrichten.

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1: Ich bin Diana Kramer. Zuletzt lief es nicht so rund in den deutsch-französischen Beziehungen. Ein großes Regierungstreffen im Rheinland soll heute neue Impulse bringen. Am Abend empfing Bundeskanzler Merz bereits auf Schloss Bensberg bei Köln den französischen Präsidenten Macron.
2: Ich freue mich sehr, dass die französische Regierung und der französische Präsident meiner Einladung gefolgt sind. Wir werden uns über die großen Themen unterhalten, über die Wirtschaftspolitik, über die Energiepolitik, über die Sicherheits- und Verteidigungspolitik.
1: Macron erklärte am Abend, er wolle neuen Schwung in die Zusammenarbeit mit Deutschland bringen und bei internationalen Schlüsselthemen mit Berlin an einem Strang ziehen. Die Bundesregierung will härter gegen Steuerbetrüger vorgehen. Dazu haben Finanzminister Klingbeil und Justizministerin Hubig angekündigt, ein Zentrum gegen Steuer- und Finanzkriminalität einzurichten. Dort sollen Analyse, Ermittlung und Verfolgung von Geldwäsche und Steuerbetrug gebündelt werden. Außerdem ist geplant, dass eine Selbstanzeige nicht mehr generell zur Straffreiheit führt. Bundesgesundheitsministerin Wagen will, dass Angebote zum Vorbeugen von Erkrankungen stärker ausgebaut werden. Die Versorgung im Krankheitsfall sei im Gesundheitswesen sehr gut, sagte Wagen bei der Auftaktveranstaltung für eine geplante Präventionsoffensive. Man müsse aber noch besser darin werden, Krankheiten gar nicht erst entstehen zu lassen.
3: Wer krank ist, wird behandelt, das ist klar. Ebenso wichtig aber ist es, Risiken zu senken oder früher zu erkennen. Prävention ist keine Nebensache, sagt Ministerin Warken. Deshalb soll es zum Beispiel verpflichtende Einladungen für Kinder und Jugendliche zu Vorsorgeuntersuchungen geben. Und Ältere sollen bei der geplanten Pflegereform Anspruch auf einen Check-up 60 plus haben, damit sie möglichst lange selbstständig bleiben. Insgesamt sollen so auch die Kosten im Gesundheitsbereich gesenkt werden. Aus Berlin, Thomas Brockt.
1: Im Müritz-Nationalpark kämpfen rund 400 Einsatzkräfte weiter gegen einen Flächenbrand auf dem Gebiet eines früheren Truppenübungsplatzes. Das Feuer hat sich inzwischen auf einer Fläche von etwa 360 Hektar ausgebreitet, teilte der Landkreis Mecklenburgische Seenplatte am Abend mit. Starker Wind hatte zuletzt die Ausbreitung des Feuers beschleunigt. Jetzt hoffen die Einsatzkräfte auf Regen. Auch die Bundeswehr unterstützt die Löscharbeiten mit Hubschraubern.
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1: Zum Wetter, die Vorhersage des Deutschen Wetterdienstes. Heute Nacht vor allem im Süden, Südwesten und im Norden teils kräftige Gewitter, örtlich mit Unwettergefahr. Dazu Tiefstwerte von 20 bis 14 Grad. Der Freitag wird turbulent, außer im Westen und Nordwesten nahezu überall schauerartiger Regen oder Gewitter, gebietsweise mit Starkregen, Hagel und Sturm. Die Temperaturen steigen auf 25 bis 30 Grad, an den Küsten bis 23 Grad.
0: Das waren die Nachrichten.

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1: Ich bin Diana Kramer. Mehrfach hatte US-Präsident Donald Trump in den vergangenen Tagen mit Angriffen auf die Infrastruktur im Iran gedroht und offenbar ernst gemacht. Iranischen Medienberichten zufolge hat das US-Militär mindestens 2 Brücken im Süden des Landes angegriffen. Dabei seien 2 Menschen getötet und 4 weitere verletzt worden, heißt es. Nähere Angaben gab es zunächst nicht. Die Bundesregierung hat einen Aktionsplan zum Kampf gegen Steuerbetrug ausgearbeitet. Wer den Staat und unsere Gesellschaft betrügt, darf damit nicht durchkommen, sagte Finanzminister Lars Klingbeil bei der Vorstellung in Berlin.
2: Beim Zoll soll ein gemeinsames Zentrum gegen Steuer- und Finanzkriminalität eingerichtet werden, wo alle Maßnahmen gebündelt werden, von der KI-unterstützten Datenanalyse bis hin zur Fahndung. Denn Steuerkriminalität schade allen und untergrabe das Vertrauen in den Staat, betonte auch Justizministerin Hubig. Der Aktionsplan sieht außerdem vor, dass Selbstanzeigen nicht mehr straffrei bleiben. Kriminelle sollten sich nicht mehr freikaufen können, sagte Klingbeil. Tanja Wagner, Nachrichtenredaktion.
1: Bei der Online-Kündigung eines Fitnessstudio-Vertrags darf das Studio keine Informationen zu Kündigungsalternativen wie etwa das Pausieren des Vertrags enthalten. Das hat der Bundesgerichtshof entschieden. In dem Verfahren hatte der Bundesverband der Verbraucherzentralen gegen die Fitnesskette FitEx aus Essen geklagt.
3: Wer seinen Fitnessstudio-Vertrag kündigen wollte, wurde nach Anklicken der entsprechenden Schaltfläche auf eine Bestätigungsseite weitergeleitet. Neben einem Formular zum Eingeben der nötigen Informationen wurde dort prominent auf die Möglichkeit hingewiesen, den Vertrag beitragsfrei zu pausieren, anstatt ihn zu kündigen. Der Bundesverband der Verbraucherzentralen hatte kritisiert, Kunden würden dadurch vom Kündigungsprozess abgelenkt. In Karlsruhe konnte sich der Verband nun mit seiner Klage durchsetzen. Das Gericht verurteilte FitEx zur Unterlassung. Jacqueline Melcher, Redaktion.
1: Leihmutterschaft sollte in Deutschland aus Sicht der CDU verboten bleiben. Das betonte eine Parteisprecherin, nachdem Unionsfraktionschef Jens Spahn und sein Ehemann die Geburt eines Babys mithilfe einer Leihmutter in den USA bekannt gegeben hatten. Auch ein Sprecher des Familienministeriums stellte klar, der Koalitionsvertrag sehe keine Änderung der aktuellen Rechtslage vor. Kritik an Spahn kam unter anderem aus der Frauenunion.
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1: Zum Wetter, die Vorhersage des Deutschen Wetterdienstes. Heute Nacht vor allem im Süden, Südwesten und im Norden teils kräftige Gewitter, örtlich mit Unwettergefahr. Dazu Tiefstwerte von 20 bis 14 Grad. Der Freitag wird turbulent, außer im Westen und Nordwesten nahezu überall schauerartiger Regen oder Gewitter, gebietsweise mit Starkregen, Hagel und Sturm. Die Temperaturen steigen auf 25 bis 30 Grad, an den Küsten bis 23 Grad.
0: Das waren die Nachrichten.
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